Das hört sich gut an. Genau mein Geschmack. 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Unser Neuzugang 1 für heute in der Top 75 auf Platz 73. Paul Hardcastle mit Just for Money auf der 72. Arcadia mit Election Day auf der 71 und auf der 70 Elvira mit Talking About Rambo. Hier ist unser Neuzugang 2 für heute von 0 auf die 69. Nicht die einzige Diva, die uns heute begegnet. Hier ist Diana Ross neu dabei auf 69 mit der Chain Reaction. It's new.

Geschrieben von den Bee Gees und mitproduziert hat Michael Jackson, und das Ganze wurde gesungen von Diana Ross. Also wirklich eine tolle Kooperation von 0 auf die 69, und das bedeutet Neuzugang 2 mit Chain Reaction. Und dies ist die Top 75 vom 22. Januar 1986. Die Dire Straits mit Money for Nothing, Position 68, und Mick Jagger auf der 67 mit Hard Woman. Kool & The Gang mit Emergency rauf auf die 66 und Matt Bianco mit Yeah Yeah auf der 65. Ja, und was steigen hier alles für Namen ein in diese deutsche Verkaufshitparade? Hier kommt Neuzugang 3. Von 0 auf die 64. James Brown und Living in America.

0: Living in America, unser Neuzugang 3 von James Brown von 0 auf die 64. Und wir bleiben auch gleich noch ein bisschen bei Soul-Musik. Zunächst aber weitere Positionen der Top 75. Auf der 63 Nicki mit Mein schönster Traum. Pride of Lothian mit Meridian auf der 62 und Queen mit One Vision auf der 61. Vienna Calling von Falco auf der 60 und Nick Kershaw When a Heart Beats auf 59. Die Eurythmics und Aretha Franklin mit Sisters Are Doing It For Themselves, die Position 58. Und noch eine Zusammenarbeit, nämlich Bryan Adams und Tina Turner mit It's Only Love auf der 57. Part-Time Lover mit Stevie Wonder die 56 und Lee Merrow mit Sayonara auf der 55. Die Simple Minds mit Alive and Kicking auf der 54 und DC Lee mit See the Day auf der 53. Tina Turner mit One of the Living die 52 und Michael Cretu mit Samurai die 51. Two of Us mit Two of Us auf 50 und hier kommen nun zwei Neuzugänge nacheinander. Ich hatte versprochen, wir bleiben bei Soul-Musik. Und hier kommt eine weitere Diva, nämlich The Queen of Soul, Aretha Franklin. Neuzugang 4 von 0 auf die 49 mit Who's Zoomin' Who. Und anschließend direkt Neuzugang 5 von 0 auf die 48. Silent Circle und Touch in the Night. Aber los geht's mit Aretha Franklin.
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0: Dies waren zwei Neuzugänge im Block. Zunächst von 0 auf die 49 Aretha Franklin mit Who's Zoomin' Who. Und gerade eben gehört die Neueinsteiger auf der Position 48, die Band aus Deutschland, Silent Circle mit dem Titel Touch in the Night. Theme from Rambo 2 mit First Patrol auf der 47. Cherry Cherry Lady von Modern Talking, die 46. Und CC Top mit Sleeping Back auf der 45. Bonnie Tyler und Todd Rundgren mit Loving You's a Dirty Job, But Somebody's Gotta Do It auf der 44 und Henry Mancini und die Themamusik von Dornenvögel auf der Position 43. Tja, und was kommt jetzt?
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0: Genau, unser Neuzugang 6 für heute von 0 auf die 42. Der gute Mann kommt aus der Lombardei, genau, aus Italien. Sein Name Dan Harrell, von 0 auf die 42, Neuzugang 6, Bad Boy.

Unser Neuzugang 6 für heute und der Top-Einsteiger der Woche. Funnel auf die 42, Dan Harrow und Bad Boy. Dion and Friends mit That's What Friends Are For auf der 41 und Jennifer Rush mit The Power of Love auf der 40. Round 1 mit In Zaire die 39 und Colonel Abrams mit Trapped auf der 38. Bob mit Bunte Trümmer auf der 37. Die Talking Heads mit Road to Nowhere auf der 36 und Kate Bush mit Cloud Busting auf der 35. After the Love Has Gone von Princess auf der 34 und die Dire Straits mit Walk of Life die 33. Klaus Lage Faust auf Faust auf der 32. An der Nordseeküste mit Klaus und Klaus auf der 31, aber auf der 30 die Blackfist Bye Bye My Love. Die Far Corporation Stairway to Heaven auf der 29 und Cock Robin When Your Heart Is Weak auf der 28. Kleine Seen Purple Schulz die 27. Life's What You Make It, Tor Talk, die 26 und auf der 25 Wham mit I'm Your Man. Alison Moye, For You Only, die Position 24 und hier ist der erste Aufsteiger für heute. Von der 41 rauf auf die 23 Musik aus dem Film Rocky 4. Hier sind Survivor und Burning Heart.

Das waren Survivor und Burning Heart. Der erste Aufsteiger in der heutigen Top 75 vom 22. Januar 1986. Von der 41 rauf auf die 23. Aha und Take On Me, die Position 22, und hier ist der nächste Aufsteiger. Die Nachfolgesingle von Take On Me. Genau, die neue von Aha. Von der 45 rauf auf die 21. Der Titel The Sun Always Shines on TV.

Eine tolle Top 75 mit tollen Superhits. Die 7 waren Aha mit dem Aufsteiger von der 45 auf die 21, The Sun Always Shines on TV. Whitney Houston mit Saving All My Love For You auf der Position 20. Jennifer Rush mit Destiny auf der 19. Und Artists United Against Apartheid mit Sun City die Position 18. Grace Jones und Slave to the Rhythm, Position 17. Pete Townsend, Face the Face, die Position 16. Say You Say Me von Lionel Richie, die Position 15. Und hier ist der nächste Riesenaufsteiger, kommend von der 42. Heute auf 14, Bronski Beat und Hit That Perfect Beat. 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

Hit That Perfect Beat von Bronski Beat von der 42 rauf auf die 14. So, was haben wir denn jetzt? Zunächst noch weitere Positionen, zum Beispiel die 13 in The Heat of the Night von Sandra oder die 12, die EAV mit dem Banküberfall. Auf der 11 Starship mit We Built This City und auf der 10 Mr. Mister mit Broken Wings. Heinz-Rudolf Kunze mit Dein ist mein ganzes Herz und das ist die Position 9. Und jetzt haben wir hier schon bekannte Klänge auf der Position 8. Und diese Musik im Hintergrund, die gehört bereits zu der Position 8. Eine Komposition von Christian Bruhn und es singt seine Gattin, genau, Erika oder auch Lady Lily.

Weihnachtsserie 1985 hieß Oliver Maas. Genau, der Junge mit der Violine. Das, was wir gerade hören, das ist auch Musik aus dieser Weihnachtsserie, die ja im ZDF lief. Aber der Single-Erfolg, der kommt jetzt von der 34 rauf auf die 8. Ein großer Aufsteiger, Lady Lily. Hier kommt der Titel Non è vero.

Ja, also da kommen bei mir persönlich sofort Kindheitserinnerungen hoch. An diese Weihnachtsserie Oliver Maas kann ich mich noch sehr gut erinnern. Und charakteristisch auch der Junge mit seinem tollen Geigenspiel. Von der 34 auf die 8, es war Lady Lily mit Non è vero. So, Wolfgang Hellmann steht bereits in den Startlöchern, aber wir haben noch einige Positionen. Zum Beispiel die 7, Mike Oldfield mit Pictures in the Dark und die Position 6, Fergal Sharkey mit A Good Heart. Und jetzt...

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1: So ist es. Und da haben wir von der 2 runter auf die 5 eine ehemalige Position 1, Elton John mit Nikita. Von der 7 rauf auf die 4, Sting mit Russians. Und hier ist ein Riesenaufsteiger innerhalb der Spitzengruppe. Von der 11 rauf auf die 3. Und danach wünsche ich bereits viel Spaß mit Wolfgang Hellmann. Er übernimmt den Rest der Sendung. Aber hier noch die Münchner Freiheit mit Ohne dich schlaf ich heute Nacht nicht ein. Rauf von der 11 auf die 3.

eine stolze Leistung. Von 11 auf die Position 3. Die Münchner Freiheit und ohne dich schlaf ich heute Nacht nicht ein. Jetzt wird gerätselt zu Hause, ne? Wer ist auf 1? Ja, ja. Doch bevor wir enträtseln, Hinweis auf morgen 18.10 Uhr, Kraftpaket, 8 brandneue Platten in unserem Hit-Tipp. Und im Anschluss dann um 19.05 Uhr in der zweiten Kraftpaketstunde am Donnerstag. On Tour, der Kraftpaket-Konzertkalender mit den Hits der Woche. Aber wir können sie noch mal ganz langsam durchgehen. Auf Platz 5 war Elton John mit Nikita. Das war die 2 am letzten Mittwoch. Also abgefallen. Und die 7 vom letzten Mittwoch, das ist heute die Position 4. Also es geht aufwärts mit Russians von Sting. Und dann dieser Riesenspringer eben von 11 auf die 3. Die Münchner Freiheit mit Ohne dich. Dann sollten wir jetzt sagen, dass die 3 vom letzten Mittwoch um einen Punkt nach oben ging. Und das ist also die neue 2, die Pet Shop Boys mit West End Girls. Und jetzt ist es klar, gell? Seit vielen Wochen, so auch heute. Die meistverkaufte Platte in deutschen Landen heißt Genie. Und kommt von Falco. Auch diese Platte in voller Länge. Wir bedanken uns, dass alle wieder dabei waren heute. Melden uns wieder morgen um 18.10 Uhr mit Hit-Tipp und mit unserem Konzertkalender im Kraftpaket. Ich sage Bye-bye für heute. Tschüss von Wolfgang Hellmann. Hier ist die alte und die neue 1. Genie von Falco.

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0: Newsflash.
1: In den letzten Monaten ist die Zahl der vermissten Personen dramatisch angestiegen. Die jüngste Veröffentlichung der lokalen Polizeibehörde berichtet von einem weiteren tragischen Fall. Es handelt sich um ein 19-jähriges Mädchen, das zuletzt vor 14 Tagen gesehen wurde. Die Polizei schließt die Möglichkeit nicht aus, dass es sich hier um ein Verbrechen handelt.

0: weiß ja, dass das deine Lieblingssendung ist, die jetzt kommt. Deshalb spiele ich dir auch den ersten Titel, lieber Klaus F. Buchholz. Was hast du gesagt? 19.05 Uhr, ist das richtig? SR1 Europawelle Saarmeldungen über Verkehrsstörungen liegen uns zurzeit nicht vor.
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0: 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Jeden Mittwoch ab 19.05 Uhr auf SR1 Europawelle Saar. Die Lieblingssendung aller unserer Nachrichtensprecher. Am Mikrofon bis 20 Uhr folgt mal Lotholz. Und auf dem Plattenteller zum Beispiel 5 Neueinsteiger. Eine Nummer 1. Ich weiß gar nicht, ob es eine neue oder eine alte ist. Dazu müsste ich das Blatt wenden, das ist mir jetzt so aufwendig. Und somit geht's jetzt erstmal los, damit Sie sich ein Bild machen können. Auf Position 75, Van Halen, Why Can't This Be Love. Auf 74, nochmal Van Halen, Dreams. Auf 73, Andy Borg, Am Anfang war die Liebe. Auf 72, Sandra, Innocent Love. Auf 71, David Bowie, Underground. Auf 70, Real Thing, Can't Get By Without You. Auf 69, Beja, Primetime TV. Auf 68, Scotch, Mirage. Auf 67, Cure, Boys Don't Cry. Auf 66, Pet Shop Boys, Opportunities. Und auf 65, unverändert Dan Harrow, Charleston. Wir kommen zum ersten Neueinsteiger in dieser Woche. Auf Position 64. Auf Position 64 Roger Whittaker. Ein bisschen Aroma.
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0: Nein, ich sage nichts dazu. Das war der erste Neueinsteiger auf 64. Roger Whittaker, ein bisschen Aroma.

Auf 63 Paul McCartney und Press. Auf 62 Jackie Graham Set Me Free. Auf 61 die SOS Band Borrowed Love. Und auf 60 Bab Time is Cash, Time is Money. Und er steht an, der Neueinsteiger Nummer 2 von 0 auf 59, Human League und Human.

Sie hören immer noch die Top 75 auf S1 Europawelle Saar. Wir kommen zur Position 58, um 20 Plätze gefallen. Patti LaBelle und Michael McDonald, On My Own. Auf 57 Engelbert, The Spanish Night Is Over. Auf 56 Human League Being Boiled. Auf 55 Miami Sound Machine Bad Boy. Und somit kommen wir zum Neueinsteiger Nummer 3. Von 0 auf 54, Silent Circle und Love is Just a Word.

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5: Der Volkmar ist mal eben ins Nachrichtenstudio und bereitet mit dem Klaus F. Buchholz die nächsten heißen Nachrichten vor. Deswegen von dieser Stelle mal eben noch die nächsten paar Positionen. Das war von 0 auf die 54 Silent Circle mit Love is Just a Word. Auf der 53 geht's dann weiter mit Steve Winwood und Higher Love. Und die 52 Genesis mit Invisible Touch. When Tomorrow Comes von den Eurythmics auf der 51. Und Ladies and Gentlemen, hier ist der nächste Neueinsteiger. Von 0 auf die Runde 50, Hollywood Beyond mit ihrer zu Herzen gehenden philosophischen Frage: Welche Farbe hat eigentlich Geld? What's the color of money?

Neueinsteiger Nummer 4, Hollywood Beyond auf Position 50, What's the Color of Money? Ja, also meine Lieblingsscheine sind braun. Was ist denn das für eine Musik überhaupt? Wo kommt die her? Ah ja, aus der Besenkammer, wir haben aufgeräumt. So, wo bin ich überhaupt? Ah ja, auf dem Heilberg, ich meine positionsmäßig bei der Nummer 49, Art of Noise, Paranoia. Und die 48 kommt von Queen, Friends Will Be Friends. Neueinsteiger Nummer 7 und, nein, Nummer 5 auf Position 47. Ja, da handelt es sich um Patti LaBelle und ihre Single Oh People. Und hier kommt sie. Es Patti singt.

0: Neueinsteiger Nummer 5 von 0 auf 47, Patty LaBelle, O People. 19 Uhr und 29 Minuten. SR1 Europawelle Saarmeldung über Verkehrsstörungen liegen uns zurzeit nicht vor.
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0: 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Immer noch am Mikrofon Volkmar Lotholz. Und immer noch geht es um aktuelle Schallplatten. Auf Position 46 in dieser Woche, Ibo, Ibiza, Teil 2, in Klammern, wenn du mich brauchst. Auf 45, Amazulu, Too Good To Be Forgotten. Auf 44, Boys Don't Cry, I Wanna Be A Cowboy. Auf 43, Gigi Anderson, Mädchen, Mädchen. Unverändert auf 42, Five Star, Find The Time. Und auf 41, Spandau Ballet, Fight For Ourselves. Somit kommen wir dann zum Neueinsteiger Nummer 6. Gestern habe ich den Titel als Maxi schon vorgestellt. Heute kommt natürlich nur die Single. Von 0 auf 40, Prince, Girls and Boys.

Position 39, Moody Blues, Your Wildest Dreams. Auf 38, Yellow Gold Rush. Auf 37, Samantha Fox, Touch Me. Auf 36, Valerie Dore, Lancelot. Auf 35, Nicole, Lass mich nicht allein. Und da wären wir dann beim Neueinsteiger Nummer 7. Von 0 auf 34, Huey Lewis and the News, Stuck with You.

Huey Lewis and the News Stuck with You von 0 auf 34. Auf 33 Juliane Wernding, Sehnsucht ist unheilbar. Auf 32 P4F Medley. Auf 31 erste allgemeine Verunsicherung, heiße Nächte in Palermo. Auf 30 New Shoes, I Can Wait. Und auf 29 Sam Cooke, Wonderful World. Auf 28 Wolfmann und Unterstützung Tschernobyl. Auf 27 Peter Gabriel, Sledgehammer. Auf 26 New Shoes, Point of No Return. Und auf 25 Owen Paul, My Favorite, Waste of Time. Willkommen zum Neueinsteiger Nummer 8 von 0 auf 24 Europe, The Final Countdown.

0: Neueinsteiger Nummer 8 auf Position 24, Europe, the final countdown. Auf 23 in dieser Woche Niki, wegen dir. Auf 22 Aha Hunting High and Low. Und auf 21 Rod Stewart, Every Beat of My Heart. Auf 20 Wham, The Edge of Heaven. Auf 19 Mattia Bazar, T. Santo. Und auf 18 Mike Marine, Love Spy. Auf 17 Janet Jackson mit Nasty. Und auf 16 Doctor and the Medic, Spirit in the Sky.
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0: Und dabei handelt es sich um die Position 15 von 0 auf 15. Frankie Goes to Hollywood. Rage Hard

Eine 90er-Musikkassette hat er wohl eingelegt, der gute Mark Prediger. Und eine Seite davon hat er aufgezeichnet, also 45 Minuten dieser schönen Top 75-Ausgabe mit dem Volkmar Lotholz. Und das bedeutet, die zweite Seite machen wir ganz einfach selbst. Das sind die Positionen 14 bis 1. Letzte gespielte Single war Platz 15, der Top-Einsteiger diese Woche, Frankie Goes to Hollywood mit Rage Hard. Auf der 14 Stan Ridgway mit Camouflage und auf der 13 tanzt Lionel Ridgway auf dem Dach, Dancing on the Ceiling. Die Lady in Red von Crystal Burke auf der 12 und Platz 11 Hubert K. mit Limousine.

Rein in die Top 10 von der 19 hoch. Hier ist in Beagle Music Limited und jetzt herrscht Sommer. Wir gehen an den Strand und was machen wir? Eis holen. Beagle Music Limited, Ice in the Sunshine von 19 auf die 10.

Läuft heute, glaube ich, noch im Kino in jeder Langnese-Reklame. Von der 19 hoch auf die 10, Beagle Music Limited mit Ice in the Sunshine. Und auf die 9 ist ein Riesenaufsteiger. Von der 50 hoch auf die 9, die beste und größte Dame im Rockbusiness ever. Tina Turner mit Typical Male.

Ihr hört die Top 75 und wir sind mitten in den Top 10 und haben die Top 10 begonnen mit zwei Riesenaufsteigern, nämlich Beagle Music Limited und Tina Turner. Für Falco ging es 2 Plätze runter von der 6 auf die 8 mit The Sound of Music und Bananarama mit Venus auf der 7. Nächster Mega-Giga-Super-Duper-Aufsteiger von der 35 letzte Woche hoch auf die 6 diese Woche. Depeche Mode und A Question of Time.

230 Titel hatten Depeche Mode bis heute in den deutschen Charts und fast 50 Alben. Das muss den Jungs erstmal einer nachmachen. Und das war Platz 6 von 35 hoch auf die 6. Depeche Mode mit A Question of Time.

Richtig was los in der Top 10 diese Woche. Von Platz 10 bis Platz 6 ist einiges passiert, aber die Top 5 sind nicht so spektakulär neu. Gleich geblieben. Letzte Woche 5, diese Woche auch die 5. Samantha Fox mit Do Ya Do Ya. Von 3 runter auf die 4. Madonna mit Papa Don't Preach. Und von 4 einen hoch auf die 3. Trio Rio mit New York Rio Tokyo.

Und das waren sie, die Top 75 vom 3. September 1987, dem Jahr, in dem ein gewisser Herr Rust auf dem Kreml in Moskau gelandet ist mit seiner kleinen Cessna und später Frauen belästigt hat. Platz 2 am 3. September, Level 42 mit Lessons in Love. Und für diese Stunde verabschieden wir uns, aber keine Bange, gleich gibt's schon die nächsten Top 75. Platz 1 am 3. September 1986 in den deutschen Single-Verkaufscharts, den Top 75, MC Micah G und DJ Swan mit dem Holiday Rap.

Hallo und herzlich willkommen zur Top 75 der deutschen Verkaufshitparade, wie immer hier im Top 75 Radio. Heute kaufe ich zu Beginn erstmal ein E wie Eckel, ein L wie Lotholz und ein F wie, tja, überlegt euch was, also ich suche mir beim F Falco aus, denn bei dem muss ich mich gerade mal entschuldigen, denn was wir gerade eben gekauft haben, ein E, L und ein F, das ist die Anzahl der Neuzugänge heute. Rekordverdächtige 11 Neueinsteiger gibt es in der Ausgabe vom 15. Oktober 1986. Wirklich rekordverdächtig. Und warum ein Sorry an Falco? Tja, er ist heute aufgestiegen von 31 auf die 4, das sei jetzt schon mal verraten, aber wir haben keine Zeit, ihn zu spielen bei diesen 11 Neuzugängen, die es zu präsentieren gilt. Also, gleich übrigens, ich kaufe noch ein W und ein H für Wolfgang Hellmann, der gleich übernehmen wird auf Platz 66. Aber zuvor gibt es halt noch die ersten Positionen zu beackern. Und dann, wie gesagt, Großarbeit für Wolfgang Hellmann, 11 Neuzugänge zu spielen, alles pünktlich, um dann auch die Position 1 später abzufahren. Ausgabedatum, wie gesagt, 15. Oktober 86. Auf der Position 75, Span Doberle mit Fight for Ourselves. Aber nicht nur für uns müssen wir kämpfen, sondern auch für alle anderen. Platz 74 kommt von Genesis, heißt In Too Deep. Und hier auf Platz 73 der erste von, wie gesagt, 11 Neuzugängen in der heutigen Ausgabe. Billy Idol ist drin von 0 auf 73 mit To Be a Lover.

Neuensteiger 1 in der Ausgabe vom 15. Oktober 86 von 0 auf die 73, Billy Idol und To Be a Lover. Haben wir ein bisschen Porky's Revenge da? Super, vielen Dank. Weitere Positionen in der deutschen Verkaufshitparade. Position 72 für Patti LaBelle und Oh People. Und die Position 71 kam von Juliane Werding. Sehnsucht ist unheilbar. Lass mich nicht allein von Nicole, ebenfalls deutsche Musik auf der 70 und Silent Circle mit Love is just a word auf der 69. Neuzugang 2 liegt auf, von 0 auf die Position 68 eingestiegen. Aha und I've been losing you.

Aha und I've Been Losing You, unser zweiter Neueinsteiger in der deutschen Verkaufshitparade von 0 auf die Position 68. 10 Plätze runter ging's für Prince and the Revolution von 57 auf die 67 mit Girls and Boys. Und bevor wir zum dritten Neueinsteiger kommen, gleich bereits die Ankündigung, Wolfgang Hellmann übernimmt gleich nach dem dritten Neuzugang und hat jede Menge zu tun. Ich habe es erwähnt, 11 Neuzugänge gibt es heute zu spielen und dann machen wir hurtig weiter mit der Position 66. Der dritte Neueinsteiger von 0 auf diese Position, Timex Social Club und Romors. Und dann viel Spaß mit Wolfgang Hellmann im Anschluss.

unser Neuzugang 3. Rumors vom Timex Social Club von 0 auf die Position 66. Concrete and Clay vom Hongkong Syndikat auf 65. Und der Neuzugang 4 kommt von Chris und heißt Sweets for my Sweet von 0 auf die 64.

Das war unser Neuzugang 4. Chris hieß die damals Sweets for My Sweet, der Titel damals im Original von den Searchers. Und das war zugleich unsere neue Position 64. Inzwischen 9:09. Im Kraftpaket die deutsche Verkaufshitparade, die Top 75. Too Good To Be Forgotten mit Erma Sulu auf 63. Formula One, die Themamusik zur Fernsehserie Formel 1 von Harold Faltermeier auf 62. Und hier ist der Neuzugang 5 von 0 auf Platz 61. Engelbert mit Torero.

da kommt doch Freude auf. Das war Engelbert mit seinem Titel Torero. Von 0 auf die 61, Neuzugang 5 für heute. Papa Don't Preach von Madonna, immer noch notiert in dieser Woche auf 60. Und jetzt kommen wir zur 59. Die ist neu. Unser Neuzugang 6 von 0 auf diese Position. Limals neue Singleplatte Inside to Outside. Hier ist Limal.

0: Das war Neuzugang 6, unser ehemaliger Kaji Gugumann, Lee Mal, mit einer Solo-Single dabei in der deutschen Verkaufshitparade. Heute von 0 auf die 59, Inside to Outside. So, Herr Bohlen und Herr Anders sind bereits, wie man im Hintergrund hört, bereit. Neuzugang 7, also von 0 auf 58. Hier kommt der Neueinsteiger von Modern Talking, Geronimo's Cadillac.
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Das war die neue Position 58. Und es war zugleich der Neuzugang 7. Gigi Anderson mit Mädchen, Mädchen auf 57. Dancing on the Ceiling von Lionel Richie, die Position 56. Und hier ist der Neuzugang 8. Von 0 auf Platz 55, die neue Singleplatte von Queen. Und sie heißt Who Wants to Live Forever?

Neuzugang 8 kam von Queen Who Wants to Live Forever. Und das war unsere neue Position 55. Auf die Sekunde ganz genau 8 Minuten nach 7:30. 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Und hier ist nun gleich der Neuzugang 9. Ich sage ja, heute ist was los. Neuzugang 9 von 0 auf die 54. Hier ist Daryl Hall mit Dreamtime.

Dreamtime von Daryl Hall, Neuzugang 9, die Position 54 in der heutigen Ausgabe der Top 75. Every Beat of My Heart von Rod Stewart, die 53. Do You Wanna Please Me von Samantha Fox auf 52. Wegen Dir mit Nicky, die 51. Und die New Shoes auf 50 mit Point of No Return. Hier ist Neuzugang 10. Von 0 auf Platz 49, Hubert K. mit Something I Should Know.

Something I Should Know von Hubert K. von 0 auf die 49, unser Neuzugang 10. 13 Minuten vor 20 Uhr. Hanging on a Heart Attack von Device, die Position 48. The Sound of Musik mit Falk.

0: Disco auf 47. Wild Wild Life von den Talking Heads, die 46. More Than Physical von Bananarama auf 45. Tschernobyl von Wolfmann und Unterstützung, die 44. Don't Forget Me von Glass Tiger auf 43. Lessons in Love mit Level 42 auf 42. New York, Rio, Tokio von Trio Rio auf 41. Herz an Herz Gefühl mit Raffi Deutscher, die 40. Und Love Spy mit Mike Marine auf 39. Ich vermisse dich mit Peter Schilling auf 38. When I Think of You, Amerikas 1 mit Janet Jackson in Deutschland auf 37. Let's Go All the Way mit Sly Fox, die 36. Und jetzt haben wir
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0: Jawohl, unseren Top-Einsteiger der Woche von 0 auf die Position 35, zugleich Neuzugang 11. Status Quo mit In the Army Now.

0: unser Top-Einsteiger in der heutigen Sendung. So, es kommt noch ein bisschen was. Ice in the Sunshine zum Beispiel von der Beagle Music LTD auf 34. Hold On Tight mit Samantha Fox, die 33. The Glory of Love mit Peter Cetera auf 32. I Wanna Wake Up With You mit Boris Gardner auf 31 und A Question of Time mit Depeche Mode, die 30. Yeah. Thorn in My Side von den Eurythmics, die 29. True Colors von Cyndi Lauper auf 28. What's the Color of Money mit Hollywood Beyond, die 27. I Just Died in Your Arms von Cutting Crew, die 26 und USSR mit Eddie Huntington auf der 25. Yeah. The Way It Is von Bruce Hornsby and the Range, die 24. Stuck With You von Huey Lewis and the News auf 23. Danger Zone mit Kenny Loggins auf 22 und Decento mit Mattia Bazar auf 21. Die Flippers auf der Runden 20 mit der Roten Sonne von Barbados. Easy Lady, Spanier auf 19. Solo Porti mit Luisa Fernandez und Peter Kent auf 18. One Love to Give mit Stefanie, die 17. Und Some Hearts Are Diamonds mit Chris Norman auf 16. Die 15 kommt von Stan Ridgway und heißt Camouflage. Walk This Way mit Run DMC, die 14. The Lady in Red mit Christa Berg auf 13. Heartbreak Hotel mit CC Catch 12 und OMD, Orchestral Maneuvers in the Dark mit Live and Die auf 11. Der Holiday Rap mit MC Micah G und DJ Sven auf 10. Human mit Human League auf 9. Hi Hi Hi mit Sandra, die 8. Drew Blue von Madonna, die 7. Und Typical Male von Tina Turner, die Position 6 in der heutigen Sendung. Die Top 5. Die ersten 5. Doch zuvor, weil zu schnell ging, nochmal der Blick auf die Neueinsteiger von 1 bis 11. Neu dabei auf 73 Billy Idol mit To Be a Lover. I've Been Losing You von Aha, die 68, Neuzugang 2. Rumors von Timex Social Club, der dritte Neuzugang auf 66. Sweets for My Sweet mit Chris auf 64, das war Neuzugang 4. Torero mit Engelbert, Neuzugang 5 auf 61. Inside to Outside mit Limahl auf 59, Neuzugang 6. Neuzugang 7 kam von Modern Talking, die Position 58, Geronimo's Cadillac. Who Wants to Live Forever von Queen, Neuzugang 8, die Position 55. Dreamtime von Daryl Hall, Neuzugang 9 auf 54. Neuzugang 10 kam von Hubert K., Something I Should Know, die 49. Und unser Top-Einsteiger, Neuzugang 11, In the Army Now, mit Status Quo von 0 auf die 35. Die ersten 5 stehen an. Von 6 auf die 5 nach oben. Don't Leave Me This Way von den Communards. Genie Part 2, Coming Home von Falco, von 31 rein in die Top 5 und zwar ganz genau auf die Position 4. Take My Breath Away, Berlin, unverändert auf 3. Und unverändert auf 2, Frankie Goes to Hollywood mit ihrem Titel Rage Heart. Und das bedeutet nach wie vor die 1, sie heißt The Final Countdown und kommt von Europe. Das war's für heute. Die Top 75, ermittelt von Media Control, am Mikrofon war Wolfgang Hillmann. Im Anschluss Pop nach 8, am Mikrofon wird Manfred Sechsauer sein und wir spielen noch in voller Länge wie gewohnt in dieser Sendung unsere 1. Sie heißt The Final Countdown von Europe. Bye bye.
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1: Ein wahrhaft pralles Kraftpaket, was uns der Saarländische Rundfunk da jeden Abend zusammengeschnürt hat. Schade, dass es heute so eine geile Rundfunkunterhaltung nicht mehr gibt. Europaweit ausgestrahlt, die Jugendlichen überall haben an den Empfangsgeräten geklebt. Und deshalb gibt es jetzt noch eine Ausgabe. Ab den Pet Shop Boys übernimmt Wolfgang Hellmann auch wieder höchst selbst. Die Ausgabe vom 22. Oktober 1986.

Mittwochabend 19.05 Uhr, pünktlich zur Stelle am 22. Oktober 1986. Vier Neueinsteiger, zwei Re-Entries und mehrere super Top-Aufsteiger, unter anderem aus dem Hause Bohlen, haben wir heute anzubieten. Die rote Laterne diese Woche kommt von Patti LaBelle und heißt Oh People auf der 75 und die 74 Samantha Fox mit Do Ya Do Ya. Der erste Re-Entry für diese Woche von 0 auf die 73 gegangen, Roger Whittaker mit ein bisschen Magie, ein bisschen Aroma.

Erster Re-Entry diese Woche, ein Wiedereinsteiger, der schon mal dabei war in den deutschen Charts, rausflog und jetzt wieder dabei ist. Gerade nochmal reingeschaut auf die 73 der Roger Whittaker mit ein bisschen Aroma. Die 72 kommt runter von der 60, Madonna mit Papa Don't Preach und Nicole aus dem Saarland auf der 71 mit Lass mich nicht allein. Sweets for my sweet von Chris auf der 70 und die 69 kommt von Gigi Anderson und heißt Mädchen, Mädchen. Wolfgang Hellmann übernimmt gleich und vorher gibt's für euch auf die Ohren den ersten Neuzugang diese Woche von Null. Auf die 68 die Jungs aus dem Tierladen, die Ketchup Boys mit Suburbia.

das war der Neuzugang 1. Die Pet Shop Boys und Suburbia von 0 auf die 68. Inside to Outside mit Limahl die 67. Formula One mit Harold Faltermeier auf 66. The Sound of Musik mit Falco in dieser Woche auf 65. Dancing on the Ceiling von Lionel Richie, die Position 64. More Than Physical von Bananarama auf 63. Torero mit Engelbert auf 62. Und Wolfmann mit Unterstützung, Tschernobyl, die Position 61. Lessons in Love von Level 42 auf 60. Niki mit Wegen Dir auf 59. Trio, so heißt's. Mit New York, Rio, Tokio auf 58. Wild Wild Life mit den Talking Heads, die 57 und Something I Should Know von Hubert K., die 56. Who Wants to Live Forever mit Queen, die 55 und Ibiza Teil 2 mit Ibo auf 54. Dreamtime, Daryl Hall, die 53 und Every Beat of My Heart mit Rod Stewart, die Position 52. Und hier ist Neuzugang 2. Vor 3 Wochen war er Sieger am Donnerstagabend im Kraftpaket im Hit-Tipp. Die Hörer hatten also recht. Er stieg heute ein. Howard Carpendale von 0 auf 51 mit Sag ihm, dass du gehst.

Neuzugang 2 in der heutigen Ausgabe der deutschen Verkaufshitparade von 0 auf die 51, Howard Carpendale und Sag ihm, dass du gehst. Herz an Herz Gefühl mit Drafi Deutscher auf 50. Concrete and Clay mit Hongkong Syndikat auf 49. Ich vermisse dich von Peter Schilling auf 48 und Point of No Return mit den No-Shoes auf 47. Mike Marine Love Spy die 46. Ice in the Sunshine mit der Beagle Music LTD auf 45. Let's Go All the Way von Sly Fox 44. Hanging on a Heart Attack mit Device die 43. Und hier ist er, der dritte Neuzugang in der heutigen Sendung vom 22. Oktober. Von 0 auf die 42. Unser Neuzugang 3, Mixed Emotions und You Want Love.

Neuzugang 3. Mixed Emotions oder auch, Klammer auf, Drafi Deutscher, Klammer zu. You Want Love, die Position 42. When I Think of You mit Janet Jackson auf 41 und Glass Tigers Don't Forget Me When I'm Gone, die Position 40. Jetzt haben wir erstmal einen Aufsteiger zu bieten, und zwar am letzten Mittwoch notiert auf 66. Heute nach oben auf die Position 39, die Timex Social Club Band mit Rumors.

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1: Seit vielen Wochen Top-Hit in allen amerikanischen Diskotheken, Rumors von der Timex Social Club Band in Deutschland, notiert auf Position, wo war's denn? Jawohl, 39. Unser erster Aufsteiger. A Question of Love mit Depeche Mode auf 38. Und hier haben wir den zweiten Aufsteiger. Letzte Woche auf 73, heute auf 37, gerade die Zahlen gewechselt. Billy Idol und To Be a Lover.

0: To Be a Lover, die neue Platte von Billy Idol, notiert auf Position 37. Von SA1 Europawelle Saar die aktuelle Verkehrslage Saarland. Im gesamten Landesbereich besteht erhöhte Unfallgefahr durch Aquaplaning, also Wasserglätte. Um vorsichtige Fahrweise wird gebeten. Rheinland-Pfalz, die A6 Mannheim Richtung Saarbrücken zwischen Kaiserslautern Ost und Kaiserslautern West, 3 Kilometer Stau an einer Baustelle. Die B41 ist zwischen Nohfelden und Birkenfeld überflutet. Es wird um erhöhte Vorsicht gebeten. Dies eben war also Billy Idol mit To Be a Lover, unsere Position 37. Stuck With You von Huey Lewis and the News auf Position 36 und Thorn in My Side von den Eurythmics die 35. Danger Zone, Musik aus dem Film Top Gun mit Kenny Loggins die 34. USSR von Eddie Huntington die 33. Und I Wanna Wake Up With You von Boris Gardner die 32. Hold On Tight mit Samantha Fox die 31. On The Way It Is von Bruce Hornsby, die 30. Und damit haben wir ganz genau 19 Uhr, 30 Minuten und 12 Sekunden.
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0: Unser Neuzugang 4 zugleich, der Top-Einsteiger der Woche von 0 auf die 29. Cameo mit Word Up.

Top-Einsteiger und zugleich Neuzugang 4, die Position 29 von Cameo Word Up. The Glory of Love von Peter Cetera auf Position 28, True Colors von Cyndi Lauper auf 27 und Peter Kent mit Luisa Fernandez, Solo Por Ti, die Position 26. In the Army Now von Status Quo auf 25. Der Holiday Rap immer noch dabei auf Position 24. Und er kommt von, wir wissen, MC Micah G und DJ Sven. Descento von Matja Bazar auf Position 23. What's the Color of Money von Hollywood Beyond auf 22. Und wir kommen zum nächsten Aufsteiger. Ganz genau um 5,5 Minuten nach 7:30. Von 68 auf die 21. Aha, und I've been losing you.

Aufsteiger von 68 auf die 21, aha mit I've Been Losing You. Die rote Sonne von Barbados mit den Flippers, die Position 20. The Lady in Red mit Crystal Burke auf 19. I Just Died in Your Arms von Cutting Crew auf 18. Camouflage von Stan Ridgway auf 17. Hazy Lady von Spanier auf 16 und Heartbreak Hotel mit CC Catch die Position 15. Some Hearts Are Diamonds von Chris Norman die 14. Walk This Way von Run DMC auf 13. Und Human mit Human League die Position 12. Und hier ist ein weiterer Aufsteiger für heute. Von 58 am letzten Mittwoch nach oben auf die 11. Modern Talking und Geronimo's Cadillac.

0: S. Stephanie auf Platz 10 mit One Love to Give. Die 9 kommt von Tina Turner, heißt Typical Male. Forever Live and Die mit OMD Orchestral Maneuvers in the Dark auf Position 8. Hi, Hi, Hi von Sandra, die 7. Madonna mit True Blue auf 6. Und dies hier sind
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0: Genau. Und dies ganz genau um 11 Minuten vor 20 Uhr im Kraftpaket auf SR1 Europa Welle Saar. Die ersten 5 aus der deutschen Verkaufshitparade. Und verändert auf 5 die Communards mit Don't Leave Me This Way. Von 2 abgefallen auf die 4 Frankie Goes to Hollywood mit Ray Charles. Und verändert auf der 3 Berlin mit Take My Breath Away. Und von 4 nach oben auf die 2. Hier ist sie. Coming Home Genie Part 2 mit Falco.

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SA1 Europa Wille Sarg, eine Meldung zur Verkehrslage. Saarland, die Stadtautobahn A620 ist zwischen der Gersweiler Brücke und der Anschlussstelle St. Anual nach Überflutung gesperrt. Dies eben war also die neue Position 2, letzte Woche noch auf 4, Falcos Coming Home Genie Part 2. Uns fehlt noch die Position 1. Zuvor unser Hinweis auf die nachfolgende Sendung. Um 5 nach 8 nach den Nachrichten heißt es Pop nach 8. Heute am Mikrofon Wilfried Eckel. Und er präsentiert die LP-Show. Sind schöne Platten bei, gell? Er nickt, soll ich Ihnen sagen. Kraftpaket morgen, 18.10 Uhr. Am Donnerstag, wie gewohnt, 8 brandneue Platten bei unserem Hit-Tipp. Und ab 19.05 Uhr in der zweiten Stunde unser Hit-Container. So, jetzt müsst ihr alles Bescheid wissen, gell? Jawohl, die alte ist auch die neue. Nummer 1, die Gruppe Europe. The Final Countdown. Das war's für heute. Deutschlands Verkaufshitparade ermittelt von Media Control die Top 75. Und damit sagt Tschüss, der Wolfgang Hellmann.

John Lennon ist tot. Der Komponist, Sänger und ehemalige Beatle starb gestern gegen 23 Uhr Ortszeit vor seinem Wohnhaus in der New Yorker Westside. Der 40-Jährige wurde durch 5 Schüsse aus der Waffe des 25-jährigen Mark David Chapman getötet.

0: John Lennon und die Beatles Revolution. Es ist, glaube ich, keine Frage, dass es sich bei den Beatles um eine Revolution gehandelt hat, um eine musikalische einwandfrei. Aber Sigi, hat John Lennon dieses Lied nur musikalisch gemeint oder meint er da auch die politische Revolution?
1: Er meinte ganz gewiss die politische Revolution damit. Nur da war das wieder nicht im Sinne der Leute, die eine Revolution vielleicht vorhatten oder
2: den gerne als Schild und den gerne als auf ihr Schild benutzt hätten.
1: Denn er sagt ja Free Your Mind und spricht auch Leute an, die mit Mao-Bibeln rumgelaufen sind oder Bilder oder Poster von Che Guevara hochgehoben haben, und hat gemeint, das ist auch nicht unbedingt der richtige Weg und ist noch keine Revolution. Und viele meinten das damals schon, dass es das wäre.
2: Ich glaube, es war eine klare Absage an die Gewalt. Aber es gibt, glaube ich, noch etwas zu diesem Song Revolution zu sagen. Es gab da mehrere Versionen.
1: Es gab 4 verschiedene Versionen. 3 sind auf Platte erschienen. 2 als Revolution Number 1 und Revolution Number 9 auf dem weißen Album, auf dem Doppelalbum. Und 1 war die B-Seite von Hey Jude.
2: Hey Jude.
1: Hey Jude.
2: Muss es gewesen sein, ja.
1: Und, aber alle 3 Fassungen sind sehr verschieden voneinander.
2: Er hat da sehr lange dran gearbeitet an diesem. Es muss ein sehr wichtiger Song für ihn gewesen sein. Ja, Thomas, kommen wir, glaube ich, zurück zur Person John Lennon.
0: John Lennon, ich möchte ihn hier aus Nick Cohn zitieren, der in John Lennon den Intellektuellen sieht, der auch die Intellektuellen packte. Er begann Bücher zu schreiben und hat kleine, schmale Bändchen herausgebracht, wie In His Own Right und Spaniard in the Works. Geschichten, Gedichte, Kritzelzeichnungen und diverse Seltsamkeiten. In der Hauptsache waren es Übungen in kranken, kleinen, sadistischen Erzählungen über Abscheulichkeit und Tod. Wie vorauszusehen war, nahmen die Kritiker es alle mit viel Ernst auf und John Lennon wurde unverzüglich zu einem kulturellen Cocktailhäppchen. Man stempelte ihn zum instinktiven Poeten des Proletariats, zur gequälten Stimme des ewig Unterlegenen. Er selbst sagt, er habe es nur zum Spaß geschrieben, um sich die Zeit zu vertreiben, aber egal, man machte ihn zu einem echten Hampstead-Kult. Inzwischen saß er in Diskotheken herum und zerfetzte alles in der Luft. Er war verheiratet und hatte einen Sohn. Er wohnte in einem großen Vorortsanwesen von Weybridge. Er schrieb Songs, als müsse er ersticken. Er steckte voll Energie und er verbreitete ein echtes Gefühl von Klaustrophobie. Er konnte großartig ironisch sein und er besaß eine der besten Popstimmen überhaupt, rau und kaputt und brütend, immer wild und ungestüm, schmerzhaft und besessen. Einer seiner besten Songs, Strawberry Fields Forever.

0: Strawberry Fields. Ich glaube, Siggi, dass nichts neben der Karriere der Beatles natürlich den John Lennon so beeinflusst hat wie seine Frau Yoko Ono. 1971 ging er mit ihr nach Amerika. Was waren die Gründe? Weißt du das?
1: Für ihn waren das private Gründe, weil Yoko Ono geschieden war und ihr Sohn Kyoto lebte damals bei dem früheren Mann in New York und sie wollte in der Nähe ihres Sohnes sein. Darum ging John mit rüber.
0: Diese Ehe hatte auch immer so einen gewissen Hauch von Exotik ausgestrahlt. Das begann ja mit diesem Happening im Bett und man hat nie so genau gewusst, meint John Lennon das jetzt ernst, ist eine bewusste politische Aussage, ist er mir ein Politclown, war es mir ein Happening. Inwieweit war John Lennon mit diesen Aktionen ernst zu nehmen?
1: Also ich fand das unheimlich originell, was er gemacht hat, hab ihn auch bewundert wegen dieser Einfälle, auf die viele Leute einfach nicht gekommen sind. Auch viele sogenannte ernsthafte Künstler wie Joseph Beuys, die ja damals, oder Fostel, die damals auch Happenings gemacht haben, die aber in meinen Augen längst nicht so witzig und originell waren wie die von John. Ob es Kunst ist oder das, ich glaube, das kann man nie richtig beurteilen. Das ist
0: Jürgen, meinst du, dass auch innerhalb dieser Zeit durch diese Eskapaden, sagen wir mal, oder diese Happenings, die sicher der Rest der Beatles kaum so mitvollziehen konnte, ein gewisser Spalt in diese Gruppe getrieben wurde? Denn ich glaube kaum, dass ein Ringo Starr beispielsweise, eine frohe Natur wie er, diese ja etwas diffizile, subtile Art von John Lennon mit von nachvollziehen konnte.
2: Na, ich glaube, dass zu diesem Zeitpunkt eigentlich die Trennung schon fast perfekt war. Sie waren ja so verschieden, vier Individualisten. Ringo machte seine Filme, George hatte sich ganz zurückgezogen, hatte so seine kleinen Spielereien, er ging gern zu Autorennen und natürlich seine fernöstlichen Ambitionen. Paul fing wieder an zu produzieren. Und John wollte eigentlich gar nichts mehr mit den anderen, mit dem Rest zu tun haben. Der war natürlich so stark durch seine Verbindung mit Yoko Ono von den anderen getrennt. Ich glaube, zu dem Zeitpunkt war eigentlich die Spaltung schon längst da.
3: Und er hat auch angefangen mit seinen Ballad of John and Yoko, separat, richtig, weg von den Beatles, sich als Einzelkünstler, Solokünstler zu etablieren. Das dürfen wir auch nicht vergessen.
2: Es ist vielleicht, das sollte man noch erwähnen, damals hat man also den John gar nicht so ernst genommen und viele haben gelacht über ihn. Er mit seiner ständigen Friedenskampagne, viele haben das ihm also gar nicht abgenommen, wie der Siggi vorhin schon sagte. Aber ich muss sagen, wenn man sich heute gerade diese Friedenskampagnen anschaut, es ist eigentlich gerade in der heutigen Zeit doch sehr wichtig, in einer Zeit, in der das Wort Frieden eine ganz andere Bedeutung hat. Und man kann dieses Wort Frieden eigentlich nicht laut genug in die Welt hinausrufen. Und John hat das mit seinem Wert in seiner Zeit damals sehr intensiv getan.

0: Power to the people. John Lennon in Amerika, ein Amerikaner ist er nie geworden. Und ich glaube, zu Beginn waren die Amerikaner über diesen Gast aus England auch gar nicht so glücklich.
1: Oh, das würde ich nicht sagen. Die Frage ist, welche Amerikaner? Einige Behörden natürlich, auch angeblich ein Mann im Weißen Haus war darüber nicht besonders glücklich. Aber man muss auch sagen, damals gab es in Amerika ein Gesetz. Ich glaube, es ist, wir haben immer noch so ein Gesetz. Wobei, wenn man einmal wegen Drogenmissbrauch verhaftet war, dürfte man eigentlich nicht einreisen, beziehungsweise bekam man nicht das Erlaubnis, in Amerika zu bleiben. Und John wurde zweimal in 1968 wegen Besitz von, glaube ich, Cannabis, Marihuana verhaftet, in England, nicht in Amerika, aber deshalb dürften die Behörden seine Einreise eigentlich verweigern. Und darum ging's. Und es ging bis zu unser allerhöchste Gericht in Washington.
0: Ich hatte ja spontan, als ich vom Tode John Lennons gehört hatte und bevor diese Geschichte mit dem Mord bekannt war, an Drogen gedacht. Aber ich glaube, dass er sich in der letzten Zeit jetzt an ganz andere Dingen orientiert hat, eine Farm besessen und hat, glaube ich, diesen Weg der Bewusstseinserweiterung also längst hinter sich gehabt.
1: Der John Lennon von heuer war ganz anders als der John Lennon vor 10 Jahren. Das merkt man vor allem durch seine Platte, seine jüngste Platte. Ich kann mir nicht vorstellen, dass ein Lied wie Revolution auf diese Platte rauskommen könnte. Das passt nicht dazu.
0: Über den John Lennon von heute werden wir gleich noch was hören. Vorher noch ein Lied von John Lennon, wo er sich tatsächlich mit den Drogenproblemen eventuell noch selbst rumgeschlagen hat, auf jeden Fall aber beschäftigt hat. Cold Turkey.

Ja, der John Lennon der 70er Jahre, ein 40-jähriger Geschäftsmann mit ca. 150 Millionen Dollar Vermögen. Eine Frau, die ihn einerseits kreativ, andererseits aber auch menschlich alles das gab, was den John Lennon der späten 70er formte. Lennon, ein Mann, der gute Rechtsanwälte hatte, die den schwerreichen Mann durch das Netz der Steuerpolitik führten. Ein Mann, der lernte, ruhig zu sein, wenn er eine Notwendigkeit darin sah. Er war nicht mehr der verrückte Beatle, er machte keine Fehler mehr, aber er machte auch keine Musik mehr. Plötzlich packte es ihn nun doch wieder. Er ging mit Frau Yoko Ono ins Studio und produzierte ein Album. Auch in diesen Tagen war er im Studio bei der Arbeit zu einer neuen LP. Am 27. Mai 1979 war in der New York Times eine ganzseitige Anzeige mit der Überschrift »Ein Liebesbrief von John und Yoko an die Leute, die uns fragen, was, wann, warum zu lesen.« Der Sinn der Sache, man wollte der Welt sagen, was passiert ist und was man plant im Hause Lennon. In dieser Anzeige hieß es weiter, meine Pflanzen wachsen, die Katzen schnurren und magische Kraft ist logisch, wenn zwei Menschen wie wir mit ihrem Leben das tun, was wir machten, dann ist jedes Wunder möglich. So schloss die Anzeige. Viele fragten, was das Ganze nur eigentlich soll. Nun war doch Lennon derjenige, der alles getan hatte, um zu verschwinden, und nun meldet er sich auf eine solch komische Art wieder. Aber das war typisch für ihn. Er spielte gern mit Worten, die nicht immer so brav waren, wie in dieser Anzeige. Lennon kaufte 1978 Ländereien in Upstate New York und züchtete dort Kühe, Holsteiner Kühe. Im Oktober 1979 stiftete Lennon $1,000 für die New Yorker Polizei, um ihre Stadtpatrouille mit kugelsicheren Westen auszurüsten. 1979 wurde ebenfalls bekannt, dass die Lennons jedes zum Verkauf stehende Apartment New Yorks aufkauften. Sie bekamen auch jedes, denn sie boten ca. $30,000 mehr, als üblich bezahlt wurde. Die Lennons dachten, es wäre auch toll, ein original orientalisches Teehaus mitten in New York zu haben. Sie ließen sich Teil für Teil eines aus dem Orient liefern. Im Februar 80 meldet die Los Angeles Times, Lennon kauft ein Haus am Meer in Palm Beach, Florida. Mai 80, New York Daily News berichtet, Lennon kauft ein 63 Fuß langes Segelboot, um es in Long Island zu haben, wo er ebenfalls ein $450,000 Haus in Cold Springs Harbor besitzt. Das also war der Lennon der 70er Jahre.

0: New York. John Lennon war ein etablierter New Yorker geworden, wie wir gerade gehört haben. Finanzielle Sorgen brauchte er sich nicht machen. Er hatte alles, er hatte familiäres Glück, er hatte Besitz und trotzdem hat es ihn zurück in die Musik gezogen, die ihm ja, muss man fast sagen, letzten Endes jetzt zum Verhängnis geworden ist. Wenn er sich in seinen vier Wänden weiter zurückgezogen hätte, wäre das, was gestern passiert ist, vielleicht nicht passiert. Man weiß es nicht. Auf jeden Fall kam John Lennon wieder zurück an die Öffentlichkeit, hat auch ein Interview in allerletzter Zeit erst gegeben. Es war letzten Samstag. Jim Sampson hat es uns mitgebracht.
1: Ja, es war ein Interview mit BBC Radio One und ein Auszug davon haben wir. John wurde gefragt, da er so lange in Amerika wohnte, fühlt er sich immer noch als England in erster Linie?
2: Oh yeah, you know, but as I always say to any Englishman I meet, most English people I meet are expatriates. No, I mean, as I was saying off stage before, I've been to Singapore, Hong Kong, Cape Town, Johannesburg, and all points east and Caribbean and Pacific places where, you know, Noel Coward and Somerset Maugham and all that, those people that I like to read and read about were, and the famous place in Singapore, the Hotel Rattles or Ruffles or something, where they'd all be.
3: Rattles, yes.
2: So as Churchill said, it's the Englishman's inalienable right to live where the hell he likes. Mm. So, and as I say to any Englishman, say, well, don't you get homesick and come back? I said, what do you think? It's going to vanish? It's not going to be there when I want to go back?
4: He's very English at heart, you know. And I mean, just this morning, he was just looking at this book and selling. It was just this coincidence because, you know, we're meeting you now and, you know, this all very English thing. But, and he saw this Liverpool in this book and he started choking up, you know, really. Oh, Liverpool.
1: Die meisten Engländer, die ich treffe, leben im Exil. Ich war schon in Singapur, Hongkong, Kapstadt, in der Karibik und in den berühmten Hotels. Aber es ist, wie es Churchill gesagt hat, es ist ein für Engländer unveräußerliches Recht, da zu wohnen, wo er mag. Und man fragt mich, kriegst du nicht Heimweh? Und ich sage, was denkst du, England wird verschwinden? Es wird nicht mehr da sein, wenn ich zurückkehren will? Yoko Ono sagte dazu, der John ist im Herzen sehr englisch. Heute früh sah er ganz zufällig ein Buch über Liverpool und er war traurig, das heißt bedrückt. Er dachte zurück an seine Kindheit.

0: Happy Christmas, John Lennon. Er wird dieses Weihnachtsfest nicht mehr erleben und es wird auch sein Wunsch nicht in Erfüllung gehen, dass es ein friedliches Weihnachtsfest mit Frieden auf Erden sein wird. Nun hat sich John Lennon auch bei diesem Lied nicht gescheut, ein Beiwerk zu nehmen, das in vieler Ohren als Kitsch abgetan werden wird, der Kinderchor, der typische Kinderchor, wenn es um Weihnachten geht. Trotzdem war John Lennon kein Schlagermacher, ganz bestimmt nicht. Er war eher ein Intellektueller. Sigi, du hast dich auch mit ihm in dieser Beziehung beschäftigt. Wir haben vorher über seine schriftstellerischen Versuche schon geredet. Wir haben über seine Happenings gesprochen. Ergibt sich ein Gesamtbild? Kann man John Lennon in irgendein Schema pressen? Oder, wie wir gerade gesehen haben, der eine, der rotzige Literatur schreibt, der sadistische Gedichtchen schreibt und der andererseits Weihnachtslieder mit Kinderchor macht, ist wahrscheinlich kaum irgendwie zu greifen.
1: Ich glaube auch nicht. Der war weltoffen und hat alles aufgesogen wie ein Schwamm, was ihn umgeben hat, was er gesehen hat um sich herum in Zeitungen, im Fernsehen und hat es versucht wiederzugeben und wieder zu spiegeln, seine Wut, die er auch empfand bei politischen Aussagen. Er hat versucht halt, wie jeder andere Mensch, sich zu artikulieren und er konnte es halt.
0: Er hat in einem seiner Lieder gesagt, was wäre es, wenn es keine Religion gäbe. Er hat andererseits behauptet, wir sind bekannter als Gott es ist, beziehungsweise als Jesus es ist. Auch das ist ein Beweis für die Zwiespältigkeit John Lennons, der einerseits, glaube ich, für alles offen war und der sich auch für viele Dinge interessiert hat, was ja im Grunde gerade für Musiker nicht sehr typisch ist.
1: Das würde ich nicht sagen, dass es für Musiker untypisch ist. Wenn man zum Beispiel David Bowie jetzt sieht, der in New York unheimlichen Erfolg hat als Schauspieler, also man unterschätzt die Musiker meistens.
0: Also meinst du, dass das es ganz natürlich war, dass John Lennon dieses Multitalent sich auf verschiedenen Ebenen auch so gezeigt hat?
1: Ja, durchaus. Er hat ja zum Beispiel auch Filme gedreht, nicht nur als Schauspieler, sondern auch als Regisseur. Fürs österreichische Fernsehen hat er eins gemacht und andere Kurzfilme, die gut waren oder nicht, das ist, muss jeder selbst wissen.
0: Die auch Interesse gefunden hätten, wenn nicht ein Beatle, sagen wir mal, der Autor gewesen wäre.
1: Durchaus, weil sie als Alleinwerk witzig waren, originell.
2: Tja, ich meine, der Lennon war ja auch einer ständigen Entwicklung unterworfen. Wir haben das ja gemerkt, der Lennon der 60er und der 70er ist ein völlig anderer. Er hat sich auch interessanterweise zu seinen Songs der 60er, der frühen 60er gar nicht mehr bekannt. Er hat das ja mal als, ich möchte es gelinde ausdrücken, als schlechte Songs abgetan, obwohl es sehr wichtig für ihn war. Aber er war, glaube ich, den kann man nicht einpressen in ein Schema oder ein Klischee. Der ist ein Mensch, der sich ständig fortentwickelt hat und auch immer dazu bekannt hat. Also das ist eigentlich mein wichtigster Eindruck bei Lennon, während sich die anderen ja doch mehr zurückgezogen haben.

Beobachten der Welt und dessen, was sich daran tut. Nach 6 Jahren, nach dem 74er-Album Walls and Bridges, erschien nun am 14. November seine LP Double Fantasy. Als Produzent fungierten seine Frau Yoko Ono, sein Freund Jack Douglas und Lennon selbst. Bei dieser Aufnahmesession entstanden Songs für 2 LPs, es ist also zu erwarten, dass demnächst noch eine Lennon-LP auftaucht. Ein Ausspruch von John, den John vor kurzem von sich gab, die 60er, das ist ganz interessant, die 60er waren die Zeit der Träume, die Beatles-Story zum Beispiel, die 70er Jahre die Zeit der Trennung und die 80er sind ein Neubeginn. Wir fangen noch einmal ganz von vorne an. Wir, das waren natürlich John und Yoko. Aufgenommen wurden die Songs im New Yorker Superstudio Hit Factory. John Lennon sah seine Zukunft ausgesprochen positiv. Das geht auch aus einem Interview hervor, das er kürzlich im Playboy gab. Ironischerweise sprach er dabei über das Thema Tod. Er meinte dazu, ihm sei Leben und Gesundheit am wichtigsten. Er möchte auf jeden Fall nicht in die Fußstapfen derer treten, die auf dem Höhepunkt ihrer Karriere starben.

0: gerade in einem Zitat von John Lennon angesprochen, dass ihr nicht einer von den vielen sein wollt, die in diesem Geschäft bereits gestorben sind und viele ihrer der Supergruppen, wie beispielsweise die Stones mit Brian Jones, wie die Who mit Keith Moon, sind ja nun nicht mehr komplett und die Beatles waren die einzigen, die zumindest personell noch intakt waren, auch das ist nun nicht mehr. Und Elvis war das letzte Beispiel eines ganz Großen, der gestorben ist. Es haben natürlich die Szenen eingesetzt, die meistens einsetzt, nämlich ran auf die LPs, eine gewisse Pilgerschaft begann. Erwartet ihr das auch im Falle von John Lennon, Jim?
1: Ja, auf der einen Seite schon wird ein verstorbener Idol vermarktet, das ist vollkommen klar. Auf der anderen Seite sind die meisten Lennon-Aufnahmen immer noch bei Apple. Apple war die Beatles eigene Firma und deshalb ist es auch zu erwarten, dass vielleicht seine ehemalige Beatle-Kollegen was dagegen hätten, wenn die vielleicht etwas so grob wäre wie in letzter Zeit mit Elvis. Also genau dasselbe wie mit Elvis erwarte ich eigentlich nicht.
0: Wir haben John Lennon nicht nur als Musiker verloren, sondern auch, wie wir gerade gehört haben, als einen denkenden Kopf unserer Zeit. Aber wir haben eben auch den Traum verloren, dass die Beatles irgendwann, aus welchem Grund auch immer, nochmal zusammenkommen. Sigi, dieses Gerücht wird zwar nun erlöschen, aber es hat in letzter Zeit wieder neue Nahrung bekommen gehabt.
2: Ja, angeblich soll Paul McCartney vor 2 Wochen noch beim John gewesen sein und versucht haben, mit ihm zu sprechen, aber John hat es strikt abgelehnt, um ihn überhaupt zu treffen.
0: Es war ja so, dass John derjenige war, der auch schon mal die Beatles auflösen wollte.
2: Ja, er wollte Anfang 69 aussteigen und da hat Paul ihn bleib bei uns, macht die Gruppe nicht kaputt. John hat sich erweichen lassen und ein Jahr später platzte die Bombe. John erfuhr durch die

0: Zeitung, dass die Beatles kaputt sind.
1: Dann war es Paul McCartney gewesen, der die Nase voll gehabt hat. Jung, der Tod, wie gesagt, von John Lennon wird noch lange durch die Zeitung gehen, man wird also mutmaßen, aber er wird wahrscheinlich, wie wir auch von Jim gerade gehört haben, nicht zu einem dieser Mysterien werden, wie beispielsweise der Tod von James Dean heute immer noch ist.
2: Glaube ich weniger, weil James Dean war ja doch ein Typ seiner Generation, der unverstandene Typ, der sich langsam hochboxte und viel zu kämpfen hatte und mit dem, was erreicht wurde, eigentlich nicht fertig wurde. Das ist ja eigentlich bei John Lennon nicht der Fall. Aber was den Musiker John Lennon betrifft, es ist vielleicht etwas kurios. Ich meine, er stand ja ein bisschen, was seine musikalischen Aktivitäten betrifft, im Schatten von Paul McCartney, der ja der erfolgreichste Beatle, Ex-Beatle der 70er Jahre wurde. Nun wird es wahrscheinlich der erfolgreichste Beatle der 80er, John Lennon, werden.
1: Das ist eine richtige Bemerkung, was natürlich auch seine neuen Bänder betrifft, die noch in den Studios liegen und die natürlich wahrscheinlich zu einem der meistverkauftesten Alben überhaupt werden dürften, weil natürlich dann wieder ein gewisser Sammlerwert und ein gewisses Sammlerinteresse noch dazukommt.

0: Clean Up, John Lennon aus seinem aktuellen Album Double Fantasy. Damit bedanke ich mich bei den Mitgestaltern dieser Sendung, bei Jim Sampson, bei Sigi Niedergesetz, bei Jürgen Herrmann, bei unseren Mädchen Pia, Dörte und Elke, die uns geholfen haben, heute Nachmittag diese Sendung so schnell vorzubereiten. Und wir hoffen, dass es nicht sehr bald wieder einen Anlass für eine solche Sendung geben wird. John Lennon ist gestorben. John Lennon hat uns einiges hinterlassen, seine Musik, seine Texte und ein Lied, in dem er, glaube ich, ein bisschen ein Bekenntnis abgelegt hat über das, was ihn bewegt und über die Grundzüge seines Sinns zu leben.
1: Das ist also das Lied Imagine, daraus die Textübersetzung. Stellt euch vor, es gäbe keinen Himmel mehr. Das ist ganz leicht, wenn ihr es nur versucht. Keine Hölle unter uns, über uns nur das Firmament. Stellt euch vor, alle Menschen lebten nur für das Heute. Stellt euch vor, es gäbe keine Länder. Das ist gar nicht so schwer. Nichts, wofür zu töten oder zu sterben sich lohnte. Auch keine Religion. Stellt euch vor, alle Menschen führen ein Leben mit Frieden. Stellt euch vor, es gäbe keinen Besitz, ob ihr das wohl könnt. Keinen Grund für Gier und Hunger, Brüderlichkeit unter den Menschen. Stellt euch vor, alle Menschen teilen sich diese Welt. Sicher, ihr mögt sagen, ich sei ein Träumer, Fantast. Aber ich bin nicht der Einzige. Ich hoffe, eines Tages schließt ihr euch uns an und die Welt wird eins. Imagine, John Lennon.

Ich begrüße Sie recht herzlich zu den Radioerinnerungen. Heute Brummerfunk für Fernfahrer auf SR1 Europa Velesare.

Beleuchten möchte ich heute nicht nur die Sendung Brummerfunk, sondern ganz speziell eine Kassette, eine Audiokassette, die im Jahre 1984 bei Ariola erschienen ist und die da hieß Brummerfunk mit Brummers Songs, präsentiert von Thorsten Pietkiewicz. Diese Kassette wurde in Zusammenarbeit mit dem Bundesverband des deutschen Güterfernverkehrs aufgestellt.

dann viel Spaß beim Zuhören. Eine Stunde lang Brummerfunk für Fernfahrer mit den 16 Songs dieser Audiokassette aus dem Jahre 1984.

Das war die Erkennungsmusik des Brummerfunks. Nancy Wood schallt ein, Europawelle Saar. Brummerfunk für Fernfahrer auf der Europawelle Saar, Mittelwelle 1422 Kilohertz, montags, dienstags, mittwochs und freitags aus dem Studio im Funkhaus in Saarbrücken mit passender Musik für Sie im LKW. Donnerstags kommt unsere Radiosendung live von Autohöfen und Fernfahrerlokalen an Ihrem Weg. Ich bin sicher, da haben wir uns schon mal getroffen. Wenn nicht, an irgendeinem der nächsten Donnerstage klappt's ganz bestimmt. 16 Ihrer beliebtesten Songs haben wir von der Europawelle Saar zusammen mit dem Bundesverband des Deutschen Güterfernverkehrs für Sie ausgewählt, um die vielleicht lange Fahrt, auf der Sie sich gerade befinden, etwas zu verkürzen. Der nächste Titel ist ein Country-Klassiker, Willie Nelson, On the Road Again.

Willie Nelson und On the Road Again. Vier Songs auf dieser Kassette entsprechen nicht dem Genre Country-Musik. Der erste, den wir hören, das ist Udo Jürgens, Die Sonne und du.

Roger Miller, King of the Road, eine Aufnahme aus dem Jahre 1965. Natürlich darf er nicht fehlen, wenn es um Country-Musik geht. Mr. Dave Dudley, Six Days on the Road.

Listen to the Radio oder hier unser Lied im Radio mit der Band Western Union und deren Frontmann und Gründer Larry Schuber. Radio Nostalgie, Radio Erinnerungen, und ich habe den zweiten Song auf dieser Kassette gefunden, der nicht in das Genre Country passt, nämlich die Band Relax und Radio hören. Aber der Song von Relax ist auch schon ein Cover im Original, nämlich aus Österreich von Reinhold Bilgeri. Und da hieß es im Original Video Live. Pommerfunk für Fernfahrer, SR1, Europawelle Saar.

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Auf der Originalkassette käme nun eigentlich ein Song von Nancy Wood, nämlich mit dem Country-Klassiker Take Me Home, Country Roads. Diese Version von ihr habe ich leider nicht gefunden, aber Nancy Wood möchte ich Ihnen dennoch nicht vorenthalten. Nancy Wood hatte vor ihrer Country-Karriere eine Schlagerkarriere, da hieß sie mit Künstlernamen Renate Kern. Leider begann Nancy Wood im Jahre 1991 Selbstmord, sie litt schon einige Jahre unter Depressionen. In den 1980er Jahren moderierte Nancy Wood eine Sendung bei Radio Bremen, die da hieß Nancy's Country Drive-In. Aus dieser Sendung bei Radio Bremen entstand später die Country Super 10 Hitsparade, die ich selbst auch einige Jahre moderiert habe, und zwar bei Radio 700 und bei Radio 97.1. Weitere Moderatoren der Country Super 10 waren Martin Jones beim MDR, Doc Schulze bei Radio Euroherz und der Kollege Bernd Schmeier bei IRD Radio und Radio Dillingen. Sie hören die Radioerinnerungen heute an die Sendung Brummerfunk für Fernfahrer auf SR1 Europa Welle Saar. Im Studio meistens vertreten war Wolfgang Dorn und Thorsten Bietgewitsch. Draußen in den Rasthöfen und Autohöfen, da waren live vor Ort meistens Thorsten Bietgewitsch, Ilona Kleitz und auch Cornel Hamm.

Der Titel ist damals aus vielen Anregungen von Ihnen, den Brummifahrern, entstanden. Wir wurden oft gefragt, warum es den SR1 Fernfahrersong nicht auf Platte zu kaufen gibt. Hier auf dieser Kassette vom Bundesverband des Deutschen Güterfernverkehrs und der Europawelle Saar ist er endlich mit drauf. Ihr SR1 Fernfahrersong. Die nächste musikalische Empfehlung: Jimmy Rogers, Kisses Sweeter Than Wine.

auf unserer Kassette Brummerfunk mit Brummer Songs für Fernfahrer war dies Jimmy Rogers und Kisses Sweeter Than Wine aus dem Jahre 1973. Dave Dudley war auch auf der zweiten Seite der Kassette vertreten, und zwar mit dem Truck Driving Man.

Juliane Werding war dies mit Morgens Fremde, Mittags Freunde. Im Original ein Song von Olivia Newton-John. Let me be there in the morning, let me be there in the night. Angedeutet und versprochen habe ich Ihnen ja die Ausreißer auf dieser Kassette, also die Songs, die nicht dem Genre Country entsprechen. Und da kommen wir zum dritten Titel, nämlich den von Manfred Krug, Wenn ich dich sehe. Eher ein Lied, eher ein Chanson. Ich vermute mal, dass Manfred Krug auf diese Kassette im Jahre 1984 draufgemusst hat, weil er ja damals Hauptdarsteller war, nämlich der ARD-Vorabendserie auf Achse.

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0: Paar ruhige Töne mit Don Williams' I'm Just a Country Boy. Wenn es um Country-Musik der 1980er Jahre geht, da darf er natürlich nicht fehlen und schon gar nicht auf einer Kassette der damaligen Europawelle sah, die ja noch ein bisschen mehr deutsche Musik gespielt hat als heute. Hier kommt er, der oder zumindest ein King of Country in Deutschland, Günther Gabriel.
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Soderle, so langsam kommen wir dem Ende entgegen und ich habe dir versprochen, vier Songs passen eigentlich vom Stil her nicht auf diese Kassette. Und der vierte kommt nun gegen Schluss unserer Sendung. Dies wäre nämlich ein richtig schöner Disco-Titel aus dem Jahre 1979. Viola Wilson's Gonna Get Along Without You Now. Eine Aufnahme, die ich selbst in den Tanzdiskotheken und Tanzcafés damals sehr, sehr oft und sehr, sehr gerne gespielt habe.

Dies war's. Radio Nostalgie, Brummerfunk mit Brummer Songs für Fernfahrer, SR1 Europa Welle Saar in Zusammenarbeit mit dem Bundesverband des deutschen Güterfernverkehrs. Kassette aus dem Jahre 1984 für Fernfahrer mit 16 Songs darauf. Ja, Brummerfunk, wie gesagt, Wolfgang Dorn, Thorsten Bietkewitsch, Ilona Kleitz, Cornel Hamm und manchmal habe ich in Erinnerung, dass auch Martin Arnhold im Studio der Europawelle Saar gesessen hat. Ich bedanke mich recht herzlich für Ihr Interesse und fürs Zuhören und ich sage Tschüss und Bye-bye bis zu einer meiner nächsten Sendungen oder wenn es wieder mal heißt Radio Erinnerungen. Tschüss und Bye-bye, bis dahin, Ihr Erhard Pitzius.

SR1 Europawelle Saarm, die Verkehrslage Saarland, Nebel mit Sichtweiten um 50 Meter, behindert den Verkehr in den Höhenlagen des Kreises Merzig-Wadern.

So, Horst Gall war das in Dippenweiler und er hat in der Vorschubrunde gewonnen. Babuschka, das war Kate Bush und der Schwager, der Manfred Birk, der bekommt nun Grüße und Glückwünsche zum Geburtstag nachträglich. Und der Horst wünscht auch noch dem FC Saarbrücken alles Liebe, alles Gute, gute Wünsche. Und das hat der FC heute ja bewiesen, dass er die guten Wünsche umsetzen kann. Er hat ja immerhin 3:0 gegen Augsburg gewonnen. So, meine Damen und Herren, dann guten Abend nach regenreicher Fahrt, nach regenreicher, ereignisreicher Quizfahrt zurück in Saarbrücken. Bernd Duschinski, rechtzeitig zum Glücksrad. Hallo.

So, das war der Titel von Rita Petri im Rastful-Krankenhaus in Saarbrücken. Es geht um mehr. Viele Grüße gehen an ihren Mann Hans. Und Hans Walter heißt er, glaube ich. Und an die Tochter Marina, so werden die Schwiegertochter Petra. Und an die Zimmergenossen natürlich auch. Die werden ganz, ganz herzlich gegrüßt. SR1, Europa Welle Saar, wir drehen dann gleich unsere erste Runde heute Abend. Und ich werde Ihnen dann noch in einer Kurzform schnell die Spielregeln erklären. Also hier im Studio steht ein Rad, das hat Zahlen von 3 bis 10. Diese Zahl, die wird ausgedreht mit dem Glücksrad und Sie müssen versuchen, mit Ihrem Anruf die Zahl eben zu treffen. Mal angenommen, das Glücksrad wirft die 7 aus, dann müssen Sie versuchen, die 7 zu treffen mit Ihrem Anruf. Und was können Sie gewinnen? In keinem Fall also Geld, sondern Musik. Ihre Lieblingsmusik können Sie gewinnen, indem wir sie für Sie spielen. Alles klar? Gut, dann spielen wir mal eine freie deutsche Runde. Das Saarland bitte nicht mitspielen, aber alle anderen Hörer sind aufgerufen. Spielen Sie mit beim Glücksrad. Sie brauchen unsere Rufnummern. Für das Glücksrad oder für die Glücksrad-Sendung zählen 2 Rufnummern. Einmal 0681 60 21 oder 0681 602 446. Nur die beiden. 6021 602 446. Achtung, Deutschlandrunde. Die 5 macht das Spiel 5 im roten Feld. Und hier dann die Schicksalsmelodie mit Karel Gott für Josef und Helga Beul in Saarbrücken. Grüße gehen an die Verwandtschaft in Itzehoe und an die Handballer. Alles Liebe und Gute zur Silberhochzeit wird nach Mandelbachtal geschickt.

Ich glaube, das Werk, das sollte ich dann doch vollständig ankündigen von dem Herrn Isao Tomita. Wenn es schon so modern klingt und wenn das Glücksrad sowas überhaupt aufzubieten hat, nicht? Ich weiß nicht, ob das ein Test war, ob wir sowas im Keller haben, in unserem Archiv. Haben wir. Das Werk hieß Der Gnom. Und das Thema Bilder einer Ausstellung. Das kann man sich jetzt vielleicht ein bisschen was drunter vorstellen. So, konventionell Popmusik, ganz klarer Fall. Heike Winkler in Saarbrücken. Sie grüßt Hans und Bubi oder Hans Bubi, ich weiß es nicht. In jedem Fall ist die Uschi auch noch dabei und hier dann Diana Ross Upside Down.

So, dann darf ich zu einer Saarlandrunde einladen, nach der Deutschlandrunde, dann ordnungsgemäß die Saarlandrunde. Gleiche Spielregel. Sie versuchen bitte mit Ihrem Telefon die Zahl zu treffen, die das Glücksrad jetzt auslosen wird. Nochmal die Rufnummer 0681 60 21 oder 0681 602 4460. Nur bitte diese beiden Rufnummern. Jetzt bin ich mal gespannt. Achtung.

Das Rad läuft aus und steht auf der 6 im grünen Feld. 6 grün macht das Spiel für das Saarland. Die Frau Puhl wohnt in Saarwellingen und da gehen Grüße an den Bruder in Schmelz, an die Mutter, an die Schwester Ursula, an den Schwager Werner. Und hier dann Roland Kaiser, Amore mio.

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1: Aktuelle Meldung für unsere Autofahrer. Wir haben 20.31 Uhr. SR1 Europawelle sah die Verkehrslage, Achtung Autofahrer, auf der Autobahn A620 Saarbrücken in Richtung Luxemburg kommt Ihnen zwischen Hostenbach und Saarlouis ein Fahrzeug entgegen. Fahren Sie deshalb äußerst rechts und überholen Sie nicht. Sobald die Gefahr beseitigt ist, werden Sie unterrichtet. Im Glücksrad hat die Familie Spahl in Kaiserslautern gewonnen. Der Wilhelm Spahl hat dieses Mal telefoniert, das heißt nicht dieses Mal, sondern beim letzten Mal, in der Vorschubrunde oder in der Deutschlandrunde schon. In der Deutschlandrunde dieses Mal gewonnen, na prima. Die Familie Hause wird gegrüßt ganz herzlich. Die beiden Familien stehen ja in einem engen Kontakt, die Familie Hause und die Familie Spahl. Dann die Ruth, dann der Herr Busch in Wuppertal, die Janine in Luxemburg, der Siegfried, dann der Dr. Ofner in Wien und das Ehepaar Schröder. Jo, und noch einen Glückwunsch zum Geburtstag soll ich dann hinterher schicken. Alfred Hause und einer seiner Titel.

Tja, dann hätten wir die musikalische Vorgabe geschaffen für den nächsten Titel. Karin Rössler in Rosbach, Wied. In der Deutschlandrunde hat sie mitgespielt. Grüße gehen an den Vater Max und an die Mutter Maria, an Tante Ella und an alle Bekannten und an die Verwandten. Und hier ist dann der Montanara-Chor mit dem Feierabend.

Ja, Feierabend haben wir beim Glücksrad natürlich noch nicht, sondern erst um 23 Uhr. Jetzt sind wir beim Gerd Brüning angelangt. In Berlin wohnt er, hat in der Deutschlandrunde mitgespielt. Da geht ein Gruß an wen? An die Frau. Und die Cousine, die würde er also auch ganz gerne grüßen. Und hier dann aber.

So, dann darf ich Sie einladen zu einer Frankreich- und Luxemburg-Runde. In Deutschland bitte nicht mitspielen, im Saarland natürlich bitte auch nicht mitspielen. Unsere Luxemburger und unsere französischen Hörer sind nun an der Reihe. Sie rufen dann bitte von Luxemburg oder von Frankreich aus Saarbrücken an. Die Vorwahl haben Sie. 60 21 oder 602 446. Die Vorwahl von Saarbrücken, von Frankreich oder Luxemburg. Ihre entsprechende Codenummer und dann 681 als Vorwahl. Saarbrücken 6021 oder 602 446. Luxemburg und Frankreich. Achtung bitte. Das Rad läuft aus. Und steht auf der 3 im roten Feld. Ganz schnell anrufen von Luxemburg und Frankreich. 3 rot gewinnt. Gewonnen hat in der Deutschlandrunde Heinz Kunze in Rastatt. Da gehen Grüße an die Frau Petra, sowie an die Tochter, an die Melanie, an alle Verwandten, an die Bekannten und an das gesamte Team vom Glücksrad.

Aktuelle Meldungen für unsere Autofahrer. S1 Europawelle Saar, Verkehrslage, Achtung Autofahrer, die gemeldete Störung auf der Autobahn 620 Saarbrücken-Luxemburg zwischen Hostenbach und Saarlouis durch ein entgegenkommendes Fahrzeug ist beseitigt.

Ja, wie präsentiert sich das Büchsrad musikalisch heute Abend? Nach oben und nach unten keine Grenzen gesetzt, nicht? Peter Niche wohnt in Sulzbach und der Peter hat viele, viele Grüße. Erstmal an seine Frau, das ist eine klare Sache. Dann an seine Schwester, an die Monika, an die Familie Brandel in Dudweiler, an die Familie Grall in Buß, an die Familie Treitz in Neuweiler. Dann grüßt er alle Tierfreunde und er macht darauf aufmerksam, dass es im Tierheim in Saarbrücken 160 Hunde und 100 Katzen gibt. Und dann darf ich aber in Klammern hinzufügen, es hat keinen Sinn, an Sonn- und Feiertagen das Tierheim zu besuchen. Denn dann kommen zu viele Besucher, die nur gucken wollen, und das wollen die lieben Tierchen nicht, nicht? Wenn die Leutchen da hinkommen, dann müssten das schon also echte Interessenten sein, die sich vielleicht ein Tier aus dem Tierheim mit nach Hause nehmen und hoffentlich natürlich auch behalten. Ich habe meinen Quizhund hier im Studio liegen, und der war heute den ganzen Tag mit mir unterwegs. Der liegt also jetzt hier unterm Glücksrad und schläft friedlich vor sich hin. Also wenn Sie ins Tierheim gehen, meine Damen und Herren, dann bitte nicht an einem Sonn- und Feiertag, sondern wochentags.

0: Ja, da haben wir es wieder. Die Hillbilly-Musik soll ja aus Bestandteilen der bayerischen Jodler entstanden sein. Da haben wir die Erklärung dafür. Also waren die Bayern wahrscheinlich die Ersten, die die Indianer getroffen haben.
1: Was haben sie gemacht? Haben sie angejodelt.

So, ich hole jetzt 2 Minuten nicht, das heißt länger nicht. Es kommen dann in 2 Minuten die Nachrichten und das Glücksrad geht natürlich weiter heute Abend. Über die Strecke von 3 Stunden insgesamt bis 23 Uhr. Bis gleich.

SR1 Europawelle Saarm, die Verkehrslage Saarland. Nebel mit Sichtweiten um 50 Meter behindert den Verkehr in den Höhenlagen des Kreises Merzig-Wadern.

Das Glücksrad in der zweiten Stunde, Titel in Saarbrücken für Monika Grundmann. Sie hat in der Saarlandrunde gewonnen. Georg Danzer, traurig, aber wahr.

So, wir spielen die nächste Runde und diese nächste Runde geht an den Südwesten und an den Süden. Unsere Hörer dort sind aufgerufen 0681 6021 oder 0681 602 446 an den Süden und an den Südwesten. Spielen Sie bitte Ihre Runde. Achtung! Oh, das war eine Kurzrunde. Die drei im blauen Feld macht das Spiel. Drei blau für den Südwesten und für den Süden. Bitte rufen! Fritz Emmerich hat mitgespielt in Nohn bei Mettlach. Grüße gehen an Iris Beer aus Nohn und an alle Bekannten, an die Verwandten. Und das hier ist der Titel von Reinhard May.

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1: Naja, wenn's noch so aussieht, nicht? In Luxemburg hat man mitgespielt, und zwar Heinz Mayer. In Luxemburg Stadt, wie ich das so sehe. Und er würde ganz gerne grüßen, und zwar an alle, die ihn kennen. Ja, der Heinz Mayer aus Luxemburg. Wer ihn kennt, der hört jetzt ABBA und Elaine. So, dann haben wir den Johnny Cash, der sich hier vorgedrängt hat in jedem Fall. Und den Johnny Cash, den müssten wir dann spielen, für wen auch immer. Vielleicht werden wir das nachtragen können.

Frankreich und Luxemburg hat mitgespielt und diese Runde spielen wir jetzt aus. In Frankreich, in Forbach, hat Stefan Wagner angerufen. Von dort aus grüßt er die Familie Dolz und die Familie Wagner und die Klasse 8D. Leinemann, Volldampf, Radio.

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Oder eben im UKW-Bereich Kanal 3, 88 Megahertz. In Freiming, Merlebach, hat Gilbert Weber mitgespielt in der Frankreich-Luxemburg-Runde. Die Frau, die Kinder und die Verwandten werden gegrüßt mit Isanto, California und Tornero.

So, das Radl, das Glücksradl, unterbrechen wir mal ganz kurz mit dem Jingle. SR1 Europawelle Saar, Verkehrslage Saarland, Nebel mit Sichtweiten um 50 Meter behindert den Verkehr in den Höhenlagen des Kreises Merzig-Wadern. Die norddeutsche, westdeutsche Runde fehlt uns noch in unserer Sammlung heute Abend. Ich meine, es fehlt noch mehr, aber die Runde wollen wir jetzt spielen. Bitte oberhalb der Main-Grenze mitspielen, alles andere Telefonpause beachten. Der Westen und der Norden, bitte rufen Sie 0681 602 446 oder 0681 6021. Ich wiederhole nochmal die Rufnummern. 0681, die Vorwahl von Saarbrücken. Dann SR1 Europawelle Saar Glücksrad über 6021 oder 602446. In der Zwischenzeit ist der Süden und der Südwesten an der Reihe. Ralf Eritz in Laa hat er mitgespielt mit der Postleitzahl. Postleitzahl nicht. Das ist die Rufnummer, die gebe ich nicht durch. Das kriegt ihr den ganzen Abend Anrufe. Das lassen wir weg. Er grüßt das Glücksrad-Team und alle Tierfreunde. Na bitte, Lips Incorporate.

0: Tja, meistens sitzt er also in irgendeinem Stadion, in dem es also unheimlich rund geht, in einem richtigen Hexenkessel. Aber da er nachher den Sportreport, den Radiosportreport moderieren wird, ist er jetzt schon da. Der Hans Berwanger, grüß dich, Hans.
1: Grüß dich, Bernd.
0: Du bist also jetzt mal so lieb und drehst doch mal für mich die Runde, damit also die unsere Hörer in im Norden und im Westen in Deutschland wissen, welche Zahl ausgeworfen wird. Hast du das Glücksrad schon mal gedreht in deinem Leben?
1: Noch nie. Ich habe schon Dinge gedreht, aber noch nie das
0: Glücksrad. Jetzt darfst du halt mal das Radl drehen.
1: Jetzt auf geht's.
0: Jetzt geht's auf weg. Also du verkündest jetzt alles alleine.
1: Du bist mein Dolmetscher.
0: Ja.
1: Läuft lange.
0: Ja, wie immer. Es lauft und lauft.
1: So, das ist gelb und die 5.
0: Genau, das war richtig. Gelb 5 gewinnt. Hans Berwanger hat es gesagt. Gewonnen hat Lieselotte Hertel in Zweibrücken. Grüße gehen an den Sohn im Krankenhaus in Homburg. Gute Besserung von uns beiden hier. Dann an die Familie Leiner in Eichhofen und an das Glücksrad-Team, an den Bernd. Und wenn das Glücksrad-Team in dem Fall genannt wird, auch ein Gruß an dich, Hans.
1: Danke, zurück.
0: Ja.

Na bitte. Für Rosemarie Gehring in St. Ingbert geht es nun darum, dass sie also 23 Jahre geworden ist, jung geworden ist. Alles Gute vom Ehemann, vom Roland und hier dann Johnny Prison.

21 Uhr, 47 Minuten und gleich 30 Sekunden. 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

So, und die Spielregel der Europarunde: bitte in Deutschland nicht anrufen, natürlich auch nicht im Saarland, klarer Fall. Sie rufen bitte von dem Land aus an, aus dem Sie uns gerade jetzt empfangen können, wenn Sie Lust und Laune haben, und dann können Sie nach Deutschland grüßen. Sie können Ihre Lieblingstitel hören und wir werden das gerne für Sie in die Wege leiten. Rufen Sie bitte von Ihrem Land aus an mit der entsprechenden Codenummer und dann hat Saarbrücken in Deutschland die 681 als Vorwahl, 602 446 oder 681 6021. Ich wiederhole das Ganze nochmal. Vielleicht haben wir irgendwo in fernen Landen einen etwas schwankenden Empfang, was ich nicht hoffe. Saarbrücken, Glücksrad, bitte mitspielen, wenn Sie Lust und Laune haben, Grüße und Ihre Lieblingstitel zu hören. Außerhalb Deutschland bitte anrufen. 681 6021 oder 602 446. In der Süd-Südwest-Runde hat in Ehningen Irmgard Mück mal wieder mitgespielt und gewonnen. Und da hat sie heute keine Grüße, wie ich das sehe, sondern einen sehr, sehr schönen Titel: Don McLean, Oldie American Pie. Hello.

0: Und damit herzlich willkommen zu den Top 75 vom 29. Oktober 1986.
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6 Neueinsteiger präsentiert euch Wolfgang Hellmann gleich. Aber zunächst machen wir hier aus dem Studio am Staden in Saarbrücken nochmal kurz den Lückenfüller. Denn in dieser Ausgabe vom 29. Oktober 1986 fehlen am Anfang ein paar Positionen bei der Kassettenaufzeichnung. Platz 75, Madonna mit Papa Don't Preach, und die 74, Harold Faltermeier mit Formula One. Die 73 kommt von Falco, The Sound of Music, und die 72 von Wolfmann und Unterstützung mit Tschernobyl, Das letzte Signal, war sehr aktuell damals im Jahr 1986. Platz 71, Lionel Richie mit Dancing on the Ceiling, und auf der 70, Bananarama mit More Than Physical. Neueinsteigerin Nummer 1 am 29. Oktober 1986, Juliane Werding, und hier ist ihr Würfelspiel.

Neuzugang 1, das war Juliane Werding. Das Würfelspiel, so der Titel der Platte, und das war zugleich unsere Position 69. Mädchen, Mädchen von Gigi Anderson auf 68. New York, Rio, Tokio vom Trio Rio auf 67. Und Wild Wild Life mit den Talking Heads auf 66. Wegen dir mit Niki, die 65. Torero mit Engelbert auf 64. Und jetzt kommt der zweite Neuzugang für heute. Wiederum eine Dame. Von 0 auf die 63. Neuzugang 2. Tina Turner und Two People.

To People von Tina Turner. Neuzugang 2. Von 0 auf Position 63. Ganz genau auf die Sekunde 19.15 Uhr. Die Top 75. Die deutsche Verkaufshitparade von Media Control. Every Beat of My Heart mit Rod Stewart auf 62. Something I Should Know von Hubert K. die 61. Und Love Spy von Mike Breen auf Position 60. Und nun kommen wir zum dritten Neuzugang, von 0 auf die 59 eingestiegen. Wiederum eine Dame. Sie heißt Gwen Guthrie. Und der Titel Ain't Nothing Going On But The Rent.

0: So, das war's dann von dieser Dame. Gwen Guthrie heißt sie, unsere Neueinsteigerin 3 von 0 auf die 59. Titel heißt Ain't Nothing Going On But The Rent. Inside to Outside von Limahl auf 58. Ich vermisse dich von Peter Schilling die 57. Ice in the Sunshine, Beagle Music LTD auf 56. Und Dreamtime mit Daryl Hall die Position 55. Jetzt kommen wir zu Queen. Who Wants Live, oder wie heißt das? Nee, doch, Who Wants to Live Forever, so war das, von Queen die 54. Herz an Herz Gefühl mit Drafi Deutscher auf 53 und Sweets for My Sweet mit Chris auf 52. Depeche Mode, A Question of Time, die 51. Schon wieder ein Fehler, Hellmann. Question of Love war eben gemeint. Time nehmen wir weg, Love hin. Alles klar, A Question of Love mit Depeche Mode, die 51. Und jetzt kommen wir auf die Runde 50 und da gibt es unseren Neuzugang 4. Und der heißt Where Are You und kommt von der Formation 16-Bit. Bit, das ist also die Maßeinheit für den Informationsgehalt eines Einzelzeichens in einer geschriebenen oder signalisierten Nachricht, steht hier im Dings da. Ne? Also 16-Bit mit Where Are You, Neuzugang 4 von 0 auf die 50, bitte Musik.
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Unser Neuzugang 4 von 0 auf die Position 50, 16-Bit mit Where Are You? Point of No Return von den New Shoes auf 49. Sag ihm, dass du gehst von Howard Carpendale auf 48. Let's Go All the Way von Sly Fox, die 47. Hold On Tight mit Samantha Fox, die 46. Und jetzt kommt unser Neuzugang 5 von 0 auf die 45. Die Münchner Freiheit mit Es gibt kein nächstes Mal.

0: SA1, Europa Willisar, die Verkehrslage Baden-Württemberg, die A8 Stuttgart in Richtung München, zwischen dem Kreuz Stuttgart-Vaihingen und Esslingen 13 Kilometer Stau an einer Baustelle. Dies war die Münchner Freiheit mit unserem Neuzugang 5 von 0 auf 45. Es gibt kein nächstes Mal. I Wanna Wake Up With You von Boris Gardner, ehemals 1 in England, in Deutschland in dieser Woche auf 44. Und damit kommen wir nun zur Position 43.
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0: Der Top-Einsteiger der Woche, Neuzugang 6, Dan Harrow, Catch the Fox.

Catch the Fox von Dan Harrow, Neuzugang 6, die Position 43. Thorn in My Side von den Eurythmics, die 42. When I Think of You von Janet Jackson auf 41. MC Micah G mit DG Sven und Holiday Rap auf 40. Huey Lewis and the News, Stuck with You, die 39. Concrete and Clay vom Hongkong Syndikat auf 38. USSR von Eddie Huntington, die 37. Danger Zone mit Kenny Loggins auf 36. You Want Love von Mixed Emotions auf 35. The Glory of Love, Peter Cetera, die 34. Hanging on a Heart Attack mit Device, die 33. Und Don't Forget Me When I'm Gone von Glass Tiger auf 32. To Be a Lover mit Billy Idol, die 31. True Colors mit Cyndi Lauper, Amerikas 1, in Deutschland notiert auf 30. Peter Kent und Luisa Fernandez mit Solo Por Ti, das war die Position 29 heute. Camouflage mit Stan Ridgway auf 28. The Lady in Red mit Christa Berg 27. Und What's the Color of Money von Hollywood Beyond, die 26. Und damit kommen wir zum ersten Aufsteiger. Von 39 am letzten Mittwoch nach oben auf die 25. Timex Social Club mit Rumors.

Rummels vom Tamek Social Club, die neue Position 25. Dicento von Matija Bazar auf 24. The Waiters von Bruce Hornsby auf 23. Heartbreak Hotel mit CC Catch die 22. Die Rote Sonne von Barbados mit den Flippers auf Position 21. I've Been Losing You von Aha die 20. Some Hearts Are Diamonds mit Chris Norman auf 19. Human von Human League die Position 18. Walk This Way von Run DMC auf 17. One Love to Give mit Stephanie, die 16 und auf 15. Word Up von Cameo. Aufgelegt habe ich den nächsten Aufsteiger. Am letzten Mittwoch noch ganz unten auf 68. Heute ganz oben zu finden auf 14. Die Pet Shop Boys mit Suburbia.

Die Pet Shop Boys. Suburbia von 68 nach oben auf die 14. Auf 13 Tina Turner mit Typical Male. Easy Lady von Spanja auf 12. Und wir haben den nächsten Aufsteiger auf dem Teller. Letzten Mittwoch 25, heute die 11. Status Quo und In the Army Now.

0: Ein Riesensprung nach oben. Status Quo von 25 auf die neue 11 mit In the Army Now. Forever Live and Die mit OMD Orchestral Maneuvers in the Dark, die 10. I Just Died in Your Arms von Cutting Crew, die 9. Hi Hi Hi von Sandra auf 8. True Blue mit Madonna, die Position 7. Und Don't Leave Me This Way von den Communards auf Platz 6 in dieser Woche.
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0: Die meistverkauften. In der Ausgabe vom 29. Oktober des Jahres 86. Die Top 75. Die deutsche Verkaufshitparade ermittelt von Media Control. Von 4 runter auf die 5. Frankie Goes to Hollywood mit Rage Hard. Von 3 runter auf die 4. Berlin mit Take My Breath Away. Von 11 nach oben auf die 3. Modern Talking, Geronimo's Cadillac.

Ja, von 11 auf die Position 3. Ja, rein in die Top 5. Modern Talking mit Geronimo's Cadillac. Somit verbleiben noch die Position 2 und die 1. Und wir machen's ganz spannend. Und schauen nochmal in die Liste, was so alles dabei war. Neu heute Juliane Werding mit das Würfelspiel auf 69 und Tina Turner mit Two People auf 63. Ain't Nothing Going On But The Rent von Gwen Guthrie, neu auf 59. 16-Bit mit Where Are You auf 50 neu. Die Münchner Freiheit ebenfalls, Neuzugang auf 45 mit Es gibt kein nächstes Mal. Catch the Fox, Top-Einsteiger von 0 auf die 43, das war Dan Harrow. Und jetzt schauen wir erstmal auf das Kraftpaket-Programm von morgen. Los geht's wie immer um 18.10 Uhr. 8 brandneue Platten werden vorgestellt in unserem Hit-Tipp. Ab 19.05 Uhr dann in der zweiten Stunde unser Hit-Container. Morgen am Donnerstag. Also Wetten können noch abgeschlossen werden, gell? Es gibt jetzt 2 Möglichkeiten. Falco hat's geschafft, letzte Woche war er auf 2. Heute auf die 1 zu gehen. Somit wäre dann Europe abgefallen auf die 2. Es könnte aber auch sein, dass Falco noch auf 2 und Europe immer noch auf 1, ne? Wie dem auch immer sei. Wir spielen auf jeden Fall die Nummer 1 heute. Im Anschluss gibt's auch noch viel Musik. Manfred Sechsauer am Mikrofon in der Sendung Pop nach 8 auf dieser Welle auf SR1, Europawelle Saar. Aber schauen wir zuvor nochmal in die Top 5. Also auf der 2 Coming Home Genie Part 2 von Falco. Und dies bedeutet ebenfalls unverändert auf der 1 Europe mit The Final Countdown. Die 1 spielen wir gleich in voller Länge. Wir verabschieden uns mit der deutschen Verkaufshitparade ermittelt von Media Control, verweisen auf die nachfolgende Sendung bzw. auf morgen. Und damit tschüss vom Wolfgang Hellmann, The Final Countdown.

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1: Genau, da sind wir wieder mit der deutschen Verkaufshitparade und wir haben ein super tolles Fragment gefunden, aber ein wirklich kleines Fragment, das hört ihr gleich und das kennt ihr ja von uns, sobald wir ein Fragment finden, dann machen wir was draus, wir basteln eine komplette Sendung. Übrigens, der wirklich kleine Ausschnitt, der beginnt so.
2: Von der Position 14 am letzten Mittwoch nach oben in die Top 5.
1: Ja, da ist also Wolfgang Hellmann bereits mitten in der Top 5 und deshalb müssen wir von Anfang an die Top 75 komplettieren. Und das machen wir jetzt. Es handelt sich übrigens um die deutsche Verkaufshitparade vom 3. Dezember 1986. Auf der 75 Stan Ridgway mit Camouflage und Stephanie von Monaco mit One Love to Give auf der 74. The Glory of Love mit Peter Cetera, die 73 und Glass Tiger, tolle Nummer Don't Forget Me When I'm Gone auf der 72. Huey Lewis and the News mit Stuck With You, die 71 und Wiedereinsteiger auf der 70, Ibo mit Ibiza Teil 2, Wenn du mich brauchst. Some Hearts Are Diamonds von Chris Norman, die 69 und Fritz Brause mit Wunderbar, Position 68. Solo Porti mit Peter Kent und Luisa Fernandez auf der 67 und die Eurythmics mit Fallen in My Sight auf der 66. Torero von Engelbert auf 65 und hier ist Neuzugang 1 für heute. Also für die Ausgabe vom 3.12.86. Hier ist CC Catch und Heaven and Hell. Am Mikro ist für euch übrigens in der kommenden Stunde, bis Wolfgang übernimmt, der Marc.

produziert von Dieter Bohlen und das war Caroline Katharina Müller. Aber sie wollte nicht CC Müller heißen, also hat sie sich CC Catch genannt. Neuensteiger 1 von 0 auf die 64 mit Heaven and Hell. Hier ist gleich Neuzugang 2 von 0 auf die 63. Hier ist Nina und der Moonsong.

Neueinsteiger Nummer 2 von 0 auf die 63, Nena und Moonsong. Und ihr hört die zu komplettierende Ausgabe der Top 75 vom 3. Dezember 86. Ja, überlegt euch mal, was Ende des Jahres 86 so oben war und wer vor allem auf Platz 1 war. Ihr kennt den Titel, da bin ich mir sicher. Zunächst hier die weiteren Positionen. Auf der 62 What's the Color of Money von Hollywood Beyond und Nicky auf der 61 mit Wenn Zehnzucht brennt. Habe ich das R so richtig gerollt im Bayerischen? Okay, danke. Die rote Sonne von Barbados mit den Flippers auf der 60 und nochmal was Deutsches, Drafi Deutsche auf 59 mit Unsere Herzen frieren. Weiterhin Deutsch, Howard Carpendale auf der 58, Sag ihm, dass du gehst, wir bleiben aber noch. Und die Weiß mit Hanging on a Heart Attack auf der 57. Typical Male von Tina Turner, die 56 und hier ist auf der 55 wieder was Neues. Und erneut eine Dame von 0 auf 55. Kate Bush und Experiment 4.

Experiment Nummer 4 und das war Neuzugang 3 auf der 55, die neue Single von Kate Bush. Und diese ist die deutsche Verkaufshitparade Top 75 vom 3. Dezember 86. Aretha Franklin auf der 54 mit Jumping Jack Flash und Mattia Bizar mit T-Cento auf der 53. Herz an Herz Gefühl mit Drafi Deutsche auf der 52 und The Wizard mit Paul Hardcastle auf der 51. The Human League mit Human auf der 50 und Concrete & Clay mit dem Hong Kong Syndicate auf 49. Hi Hi Hi von Sandra, die 48 und wir kommen zum Neuzugang 4. Eingestiegen für 0 auf die 47, Musik aus Italien von Albano und Romina Power. Hier ist Sempre, Sempre.

Neuzugang 4 von 0 auf die 47 Albano und Romina Power mit Sempre Sempre. Die weiteren Positionen auf der 46 CC Catch nochmal mit Heartbreak Hotel. Don Johnson mit Heartbeat auf der 45 und Run DMC mit Walk This Way auf der 44. To Be a Lover von Billy Idol die 43, Eddie Huntington mit USSR die 42 und Cyndi Lauper mit True Colors auf 41. Grace Jones mit I'm Not Perfect auf der 40 und CCCP mit American Soviets auf der 39. Detail Bootmix Volume 7 mit Various Artists auf der 38 und Juliane Werding das Würfelspiel auf 37. Going to the Bank, so heißt es korrekt, von den Commodores auf der 36 und I've Been Losing You mit Aha, die 35. Und hier ist Neueinsteiger Nummer 5, eine wirklich coole Disco-Nummer bis heute. Hier ist Orange Juice Jones mit The Rain.

0: Uiuiui, da gab es aber eine ordentliche Rückkopplung jetzt. Da habe ich aber schnell wieder das Mikrofon leise gemacht. Das war Neuzugang 5 von 0 auf die 34, Orange Juice Jones mit The Rain. Ey, Moment, was habe ich leise gemacht? Nicht das Mikrofon, den Kopfhörer. So soll's sein. Muss ja alles hier seine Richtigkeit haben. So, einen Neueinsteiger gibt's noch und das ist danach Adam Riese und Eva Zwerg natürlich der Top-Einsteiger. Das Jingle habe ich auch schon drin, kommt gleich. Zunächst noch weitere Positionen. 33 zum Beispiel, Bruce Hornsby and the Range mit The Way It Is. Die Münchner Freiheit mit Es gibt kein nächstes Mal auf der 32, bin ich mir nicht so ganz sicher. Wir werden bestimmt noch eine Top 75 finden. OMD mit Forever Live and Die auf der 31 und Spanja mit Easy Lady auf der 30. Catch the Fox mit Dan Harrow die 29, Rage Hard mit Frankie Goes to Hollywood die 28 und auf der 27 ein Duett Peter Gabriel und Kate Bush mit Don't Give Up.
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0: Genauso ist es, Neueinsteiger Nummer 6 von 0 auf die 26, der höchste Einsteiger. In der Ausgabe der Top 75 vom 3. Dezember 86. Wir sind Spandau Ballet und Through the Barricades.

Neueinsteiger Nummer 6 und der Top-Einsteiger der Woche, Through the Barricades von Spandau Ballet von 0 auf die 26. Ain't Nothing Going On But The Rent von Gwen Guthrie auf der 25. Die Communards mit Don't Leave Me This Way auf der 24. Und hier ist der erste Aufsteiger für heute. Von der 34 auf die 23, Italo Euro Dance Music. Hier ist Koto und Jabda.

Von der 34 rauf auf die 23, Koto und Jabda. So, halte ich bitte ein bisschen zurück, liebes Gewitter. Es grummelt da draußen die ganze Zeit. Es scheint wohl gleich loszugehen, aber wir ziehen die Sendung hier durch. Die Top 75 vom 3. Dezember 86. Take My Breath Away von Berlin auf der 22 und Madonna mit True Blue die Position 21. Geronimo's Cadillac von Modern Talking auf der 20, 16-Bit mit Where Are You auf der 19 und Europe mit Rock the Night die 18. Hier ist der nächste Aufsteiger von 25 rauf auf die 17. Cool and the Gang und Victory.

So, für mich ist diese Sendung mittlerweile eine riesige Herausforderung. Ich versuche immer, die Moderationen zwischen dem Donnern zu machen. Dies war die Position 17, Cool and the Gang und Victory, kommend von der 25. Und Wolfgang Hellmann hält sich bereit. Er ist dann nachher wieder am Mikrofon für den Rest der Sendung. Auf der 16 heute Bad Boys Blue mit I Wanna Hear Your Heartbeat, Timex Social Club mit Romance auf der 15 und Duran Duran Notorious die 14. Music Nonstop von Kraftwerk auf der 13 und Tina Turner mit Two People auf der 12. The Final Countdown mit Europe die 11 und hier sind zwei Aufsteiger nacheinander. Zunächst der Top-Aufsteiger der Woche von 57 rauf gedonnert auf die 10. Gedonnert, das ist ja wirklich ein Wortspiel jetzt. Frankie Goes to Hollywood mit dem Titel Warriors of the Wasteland und anschließend dann von der 20 auf die 9. Und das ist Musik von Stefan Remmler, Keine Sterne in Athen.

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0: Zwei Aufsteiger nacheinander in der Top 75. Zunächst von der 57 rauf auf die 10 Frankie Goes to Hollywood. The Diddle Warriors of the Wasteland. Und dann von 20 auf die 9 Stefan Remmler mit Keine Sterne in Athen. Mixed Emotions mit You Want Love, die 8, auf der 7 Falco mit Coming Home und die Position 6 Stacey Q mit Two of Hearts. Und damit die ersten 5 der Top 75 vom 3. Dezember 1986.
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0: Von der 4 runter auf die 5 die Cutting Crew mit I Just Died in Your Arms. Und hier ist nun ein Riesenaufsteiger innerhalb der Spitzengruppe. Von der 14 rauf auf die 4 und danach dann ist Wolfgang Hellmann wieder am Mikrofon. Hier sind die Bangles und, klar, Walk Like an Egyptian.

Von der Position 14 am letzten Mittwoch nach oben in die Top 5, auf die Position 4 die Bengals und Walk Like an Egyptian. Nun bleiben noch drei Titel. Auf 1 könnte demnach sein zum Beispiel Musik der Pet Shop Boys oder auch Musik von Cameo oder auch immer noch Status Quo. Naja, wir werden es wissen in ganz genau 2 Minuten. Schauen wir gemeinsam nochmal die Liste, wir haben noch ein paar Sekunden Zeit, wer denn heute so neu dabei war in der heutigen Ausgabe der deutschen Verkaufshitparade. Neu zum Beispiel, erster Neuzugang von 0 auf die 64, das war CC Catch mit Heaven and Hell. Kurz davor dann die Nena zu finden mit ihrem Mondsong oder die Formation Nena mit dem Mondsong, die Position 63, unser Neuzugang 2. Kate Bush mit Experiment 4, das war unser Neuzugang 3 auf der 55. Dann hatten wir aus Italien Albano und Romina Power mit Sempre, Sempre, das war unser Neuzugang 4 auf der 47. Orange Juice Jones, The Rain, Neuzugang 5 von 0 auf 34. Und wir hatten Spandau Ballet als Top-Einsteiger, Neuzugang 6, die Position 26 mit Through the Barricades. Ein paar Aufsteiger haben wir auch noch gespielt, zum Beispiel Victory von Cool and the Gang auf der 17. Auf der 10 dann zu finden Frankie Goes to Hollywood mit Warriors of the Wasteland. Und Keine Sterne in Athen mit Stefan Remmler, das war die neue 9. Und dann kommen wir gleich nochmal zur heutigen Top 5. Zuvor unser Hinweis auf unser Kraftpaket morgen. Treffpunkt 18.10 Uhr auf dieser Welle. Es gibt 8 brandneue Platten in unserem Hit-Tipp. Und ab 19.05 Uhr in der zweiten Stunde, da geht's dann um den Kraftpaket-Hit-Container. Und jetzt nochmal gemeinsam der Blick in die ersten 5 von 4. Runter auf die 5, die Cutting Crew mit I Just Died in Your Arms. Dann sagten wir, dass die Bengals aufstiegen von 14 auf die 4. Wir spielten ja auch die aktuelle Singleplatte Walk Like an Egyptian. Die Bengals auf 4 also. Von 5 nach oben auf die Position 3. Word Up von Cameo. Unverändert auf der Position 2 kann vielleicht noch eine 1 geben, die Pet Shop Boys mit Suburbia, und dies wiederum bedeutet, unverändert auf Position 1, In the Army Now mit Status Quo. Das war sie für heute, die deutsche Verkaufshitparade, ermittelt von Media Control. Es sei an dieser Stelle noch einmal erwähnt, dass wir am 31. Dezember, also am Silvesternachmittag von 14 bis 18 Uhr, die Jahreshitparade komplett senden, und zwar von Position 50 bis Position 1. Treffpunkt am 31. Dezember auf dieser Welle um 14 Uhr. Und hier ist die 1, Status Quo in the Army Now. Tschüss vom Wolfgang Hellmann.

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1: Die deutsche Verkaufshitparade ermittelt von Media Control. Ausgabedatum 25. Februar. Am Mikrofon Wolfgang Hellmann. So, guten Abend. Es geht wieder um die meistverkauften Platten der Woche. 75 an der Zahl. Und es sieht so aus, dass wir ein sehr spannendes Rennen so innerhalb der Top 5 verfolgen werden können, ab circa 10 Minuten vor 8. Ansonsten haben wir 1, 2, 3, 4, 5, 6 Neuzugänge. Als dann fangen wir doch an. Eddie Money mit Take Me Home Tonight auf Position 75. Through the Barricades von Spandau Ballet, die Position 74. Jacob's Ladder von Huey Lewis and the News auf 73 und Hammond and West mit Give a Little Love, die 72. Don't Get Me Wrong von den Pretenders, die 71 und Like Flames von Berlin, die Position 70. In the Army Now von Status Quo auf 69 und der Celebration Rap mit MC Micah G und DJ Sven auf 68. I Come Undone von Jennifer Rush gefallen auf die Position 67 und Bruce Springsteen mit War auf Position 66. Zeit von Purple Schulz, die 65. I've Been in Love Before mit der Cutting Crew auf 64. No Arms Can Ever Hold You von Chris Norman, die Position 63. Und jetzt kommen wir zur ersten Platte, die zum ersten Mal dabei ist. Neuzugang 1 von 0 auf die 62. Pain is so close to pleasure. Und das ist die neue Single von Queen.

Das war der Neuzugang 1 von Queen. Von 0 auf 62. Pain is so close to pleasure. Italo Bootmix Volume 7 mit diversen Interpreten auf 61. Victory von Kool & The Gang auf 60. Und hier ist der Neuzugang 2. Von 0 auf 59. Letzter Nummer 1 Hit in Deutschland, Lessons in Love. Und dann kam eine kleine Pause und jetzt sind sie wieder voll da. Von 0 auf 59, Neues von Level 42, Running in the Family.

Neuzugang 2 von Level 42 Running in the Family. Wir begrüßen Mr. Yeah. Yeah. Jawohl. Frankie Goes to Hollywood, Warriors of the Wasteland, Position 58. Together von Ruven, die 57 und Open Your Heart mit Madonna, die Position 56. Cry Wolf von Aha, die 55. Yeah. Big in America von den Stranglers auf 54. Sempre Sempre von Albano und Romina Power auf 53. Alles hat ein Ende, nur die Wurst hat 2 in der Version mit Gottlieb Wendehals auf 52. Und Don't Need a Gun von Billy Idol, die Position 51. Yeah. Timex Social Club mit Mixed Up World, die 50. Und wir kommen jetzt ganz genau um 17 Minuten nach 19 Uhr zu unserem Neuzugang 3 für heute. Bereits ein Riesenerfolg in England vor vielen Wochen, immer noch in den Charts dort drüben. Und jetzt bei uns Neuzugang 3. Yeah. Von 0 auf die 49, Pepsi and Shirley mit Heartache.

0: Heartache von Pepsi and Shirley. Neu dabei auf Position 49, zugleich unser Neuzugang 3 für heute. Übrigens, die Damen, die kennen wir. Ein paar ältere Platten von Wham mal raussuchen, auflegen, da singen die immer im Hintergrund, gell? Walk Like an Egyptian von den Bengals auf 48. Where Are You von 16-Bit, die Position 47. Und You Keep Me Hangin' On von Kim Wilde auf 46. The Streets of Miami mit First Petrol auf 45. Und So Cold the Night von den Communards auf 44. Rock Your Baby mit George McRae, neue Version, die 43. How Do You Stop mit James Brown, die Position 42. French Kissin' in the USA mit Debbie Harry auf 41. Now That You're Gone von Joe Cocker, die Position 40. Und We Connect mit Stacey Q, die Position 39. Als dann Zeit für Neuzugang 4. Von 0 auf die Position 38. I'm a real wild child. Hier ist Iggy Pop.
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Neuzugang 4 von Iggy Pop Real Wild Child. Von 0 auf die Position 38. Heartache Away von Don Johnson, bekannt aus Miami Vice, die Position 37. Was haben wir jetzt? Aha, einen Aufsteiger. Letzte Woche, ja, ganz unten zu finden auf Position 71. Heute ein Riesensprung nach oben auf die 36. Und diesen Sprung schafften Duran Duran mit Skin Trade.

Es ist ganz genau 19.30 Uhr, SR1, Europawelle Saar. Meldungen über Verkehrsstörungen liegen uns zurzeit nicht vor. 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

Skin Trade mit Duran Duran, unser Aufsteiger, unser erster für heute Abend, von 71 nach oben auf die Position 36. Fata Morgana von der EAV, von der ersten allgemeinen Verunsicherung, auf Position 35. Und Breakout mit Swing Out Sister auf Position 34. Und damit kommen wir zum Neuzugang 5. Und leider war er lange Zeit in der Verkaufshitparade nicht vertreten. Wir freuen uns, er ist wieder da. Von 0 auf die Position 33. Neuzugang 5. Willkommen Udo Lindenberg mit Horizont.

Ein Titel aus der neuen Langspielplatte vom Udo Lindenberg. Phoenix heißt sie und daraus die Singleauskopplung Horizont. Neuzugang 3 für heute, Neuzugang 5 heute Abend auf der Position 33. Walking Down Your Street von den Bengals, die Position 32. Und hier haben wir nun unseren Neuzugang 6 und das ist zugleich Top 75. Top-Einsteiger der Woche. Unser höchster Einsteiger in dieser Woche, in dieser heutigen Ausgabe vom 25. Februar. Von 0 auf die 31, Sandra mit Midnight Man.

Top-Einsteiger für heute, unser Neuzugang 6 von 0 auf die Position 31, Sandras neue Singleplatte Midnight Man. All Amour von Erasure, die 30. Agent of Liberty mit Mike Moraine, die Position 29. Allianz von Radiorama auf 28. Big Fun von The Gap Band auf 27. Keine Sterne in Athen mit Stefan Remmler, die Position 26. Und Bon Jovi mit Living on a Prayer auf 25. Dreamin' von Status Quo, die 24. Und Tina Turner auf Position 23 mit What You Get Is What You See. Carrie von Europe, die Position 22. The Rain von Orange Juice Jones auf 21. Jake Your Body von Steve Silk Hurley auf 20. Land of Confusion mit Genesis, die 19. Und jetzt haben wir einen weiteren Aufsteiger. Letzten Mittwoch auf 41, heute nach oben auf die 18. Mixed Emotions und You Want Love.

von 41 am letzten Mittwoch nach oben auf die 18. Mixed Emotions mit You Want Love. Die deutsche Verkaufshitparade ermittelt von Media Control. Im Kraftpaket am Mittwochabend auf SR1 Europa Wille Saar. Am Mikrofon Wolfgang Hillmann. Heaven 17 Trouble auf 17. Is This Love von Alison Moyet auf 16. Shake You Down von Gregory Abbott die Position 15. Heartbeat von Don Johnson auf 14 und Fancy mit Lady of Ice auf 13. Showing Out Mel and Kim die 12. Und auf 11 Nick Kamen mit Each Time You Break My Heart. Die 10 kommt von Erasure und heißt Sometimes. Die 9, das ist Jan Hammer mit der Thema aus Miami Vice. Stefan Rimmler, Alles hat ein Ende, nur die Wurst hat 2, die Originalversion auf 8. Und wir kommen zum nächsten Aufsteiger in die Spitzengruppe. Von 10 am letzten Mittwoch nach oben auf die 7. Aretha Franklin und George Michael mit I Knew You Were Waiting For Me.

0: Von 10 auf die 7 Aretha Franklin und George Michael mit I Knew You Were Waiting For Me. Von 7 auf die 6 Jackie Wilson mit Reed Petit. Und damit haben wir sie, die ersten 5, bitte das Jingle.
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0: Dankeschön. Runter von 4 auf die 5. Einen Punkt verloren, Elektrika Salsa von Off. Aber von 6 hoch auf die 4. 2 Punkte gewonnen, Clowns und Helden. Und darum spielen wir auch in der Spitzengruppe jetzt diese Platte in der 87er-Version. Von 6 auf die 4. Clowns und Helden mit Ich liebe dich.
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So, das war die neue Position 4. Letzte Woche noch auf 6 Clowns und Helden mit Ich liebe dich. Von 2 abgefallen auf die 3, also einen Punkt verloren, Robbie Neville mit C'est la vie. Dafür einen Punkt gewonnen, von 3 nach oben auf die 2, die House Martins mit Caravan of Love. Tja, das war's dann fast, gell? Jetzt schauen wir auf das Kraftpaket von morgen, bevor wir zur Position 1 der deutschen Verkaufshitparade der heutigen Ausgabe vom 25. Februar des Jahres 87 kommen. Morgen um 18.10 Uhr Treffpunkt im Kraftpaket. Es gibt 8 brandneue Platten, zum Beispiel die neue Single von Frankie Goes to Hollywood wird dabei sein. Und auch die neue von Mixed Emotions im Hit-Tipp. 8 brandneue Platten, wie gesagt, um 18.10 Uhr. Sie tippen auf Hit per Telefon. Erklären wir alles, wie es morgen. Sie kennen das ja, gell? Und ihr kennt das auch. Und dann gibt's ab 19.05 Uhr eine Stunde, ja, Superhits in unserem Hit-Container. Die Superhits im Dreierpack. Immer 3 nacheinander. So einfach nett zum Zuhören, gell? Alles noch im Ohr, Elektrika Salsa off auf 5, Clowns und Helden, Ich liebe dich auf 4, Robbie Neville, C'est la vie auf 3 und Caravan of Love mit den House Martins auf 2. Na, da bleibt nur noch eine und das ist die Themamusik, das heißt die Musik aus dem Film Die Fete. Und die ist seit vielen Wochen auf 1, so auch heute. Tschüss sagt bis morgen um 18.10 Uhr im Kraftpaket der Wolfgang Hellmann mit Richard Sanderson und der 1 in Deutschland Reality.

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1: SA1, Europawelle Saar, Meldungen über Verkehrsstörungen liegen uns zurzeit nicht vor.
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1: Heute ist der 4. März und hier ist sie, die aktuelle Ausgabe vom heutigen Tage. Ermittelt von Media Control, die deutsche Verkaufshitparade, die Top 75. Am Mikrofon Wolfgang Hellmann. Als dann. Wir haben viel Musik, gehen wir es gleich an. Ganz unten, Schlusslicht auf der Position 75. Heute Chris Norman mit No Arms Can Ever Hold You. The Miracle of Love mit den Eurythmics, die Position 74. Victory mit Cool and the Gang auf 73 und Crywolf mit Aha, die Position 72. Give a Little Love von Hammond and West, die 71 und Huey Lewis and the News mit Jacob's Ladder auf Platz 70. Italo Bootmix Volume 7 mit diversen Interpreten auf 69. Zeit mit Purple Schulz auf 68. I've Been in Love Before mit der Cutting Crew, die 67. Und jetzt kommen wir zum ersten Neuzugang von insgesamt 7. Von 0 auf die 66. Die neue Single von Erasure. Der Titel heißt It Doesn't Have to Be.

unser Neuzugang 1 für heute Abend. Erasure und It Doesn't Have to Be, die Position 66. Wir kommen gleich zur Position 65. Auch hier haben wir einen Neuzugang, und zwar unseren zweiten für heute. Ein Oldie but Goldie zugleich, die Themamusik aus dem gleichnamigen Film Stand By Me. Hier ist Benny King mit Neuzugang 2 von 0 auf 65.

Wir haben es ja in der vergangenen Stunde in der Zeit von 18 bis 19 mitbekommen. Diese Platte ist in dieser Woche auf Platz 1 in England. Danny King mit Stand By Me. Neuzugang 2 in Deutschland von 0 auf 65. Yeah. Warriors of the Wasteland mit Frankie Goes to Hollywood auf 64. Together mit Roven auf 63. Pain is so close to pleasure von Queen die 62. Walk Like an Egyptian von den Bengals, die Position 61. Und auf 60 Albano und Romina Power mit Sempre Sempre. You Keep Me Hanging On, Kim Wilde, die 59. French Kissin' in the USA mit Debbie Harry auf 58. The Streets of Miami mit First Petrol auf 57. Und So Cold the Night mit den Communards auf 56. Where Are You mit 16-Bit auf 55. Die Position 54 geht an den Timex Social Club für Mixed Up World. All Amour von Erasure auf 53 und Don't Need a Gun mit Billy Idol die 52. Breakout, Swing Out Sister, die Position 51. Big in America mit den Stranglers die 50 und die Bengals mit Walking Down Your Street auf 49. Und hier ist der Neuzugang 3 in der heutigen Ausgabe vom 4. März. Von 0 auf 48, Simply Red und The Right Thing.

Der dritte neue Titel in der heutigen Ausgabe der deutschen Verkaufshitparade. Von 0 auf die Position 48. The Right Thing mit Simply Red. We Connect mit Stacey Q auf 47. Skin Rate mit Duran Durandy 46. Fata Morgana von der ersten allgemeinen Verunsicherung auf Position 45. Now That You're Gone von Joe Cocker auf 44. Iggy Pop mit Real Wild Child auf 43. Und Rock Your Baby in der Remixed-Version mit George McRae auf 42. Alles hat ein Ende, nur die Wurst hat zwei mit Gottlieb Wendehals 41. Und Agent of Liberty mit Mike Morayne auf 40. Damen und Herren, wir kommen zum Neuzugang 4. Und dies ganz genau um 10 Minuten vor halb 8. Von 0 auf die Position 39. Das neueste Singlewerk der Münchner Freiheit. Neuzugang 4, Herz aus Glas.

Münchner Freiheit. Herz aus Glas, Neuzugang 4, die Position 39. Ohne Pause kommen wir zum Neuzugang 5 von 0 auf die 38. Es hat ein bisschen gedauert, muss man sagen. Die Platte ist nicht mehr ganz neu, aber sie ist heute eingestiegen in die Verkaufshitparade. Glass Tigers neues Someday.

Last Tiger, Someday, Neuzugang 5, die Position 38. So, jetzt haben wir erstmal eine gute Runde aufzusagen, zum Beispiel Big Fun von der Gap Band auf 37. Orange Juice Jones, The Rain, die Position 36. Living on a Prayer mit Bon Jovi, die 35. Und Genesis mit Land of Confusion auf Platz 34. Carrie mit Europe, die 33. Und Horizont von Udo Lindenberg, die 32. Don Johnson, Heartache Away auf 31. Keine Sterne in Athen mit Stefan Remmler, die 30. Is This Love von Alison Moyet auf 29. Und James Brown mit How Do You Stop, die 28. Midnight Man von Sandra, die 27. Und Dreamin' mit Status Quo auf Position 26. Aliens oder Aliens von Radiorama auf 25. Heartbeat, Don Johnson, die 24 und Mel & Kim mit Showing Out, Platz 23. Die 22, Shake You Down von Gregory Abbott. Trouble von Heaven 17 auf 21. What You Get Is What You See von Tina Turner, die 20. Lady of Ice mit Fancy auf Position 19. Und auf 18, Nick Kamen mit Each Time You Break My Heart. Neuzugang 6 steht an, von 0 auf die 17. Mr. John Farnham und You're the Voice.

SA1, Europawelle Saar, Meldungen über Verkehrsstörungen liegen uns zurzeit nicht vor. Das war die neue Position 17, unser Neuzugang 6, John Farnham und You're the Voice. Und dies hier ist die deutsche Verkaufshitparade, ermittelt von Media Control, zu hören auf SR1 Europawelle Saar, jeden Mittwoch ab 19.05 Uhr. Am Mikrofon Wolfgang Hellmann. Erasure und Sometimes die Position 16, und jetzt kommen wir erstmal zu einem riesen Aufsteiger am letzten Mittwoch. Auf der Position 59 gelandet und heute nach oben auf die 15. Level 42's neueste Singleplatte Running in the Family.

Running in the Family, die neue Position 15. Level 42. Jack Your Body von Steve Silcurly auf Position 14. Und Pepsi and Shirley mit Heartache, die 13. Und hier ist ein weiterer Aufsteiger. Am letzten Mittwoch die Position 67. Und heute nach oben auf die 12. Jennifer Rush und I Come Undone.

0: Von 67 auf die Position 12, Jennifer Rush mit I Come Undone. Jetzt werden viele fragen, wo ist denn der Top-Einsteiger? Hier ist er.
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0: Von 0 auf die Position 11, Neuzugang 7 und zugleich unser Top-Einsteiger Bonnie Bianco und Pierre Corso mit Stay, Musik aus dem Film Cenerentola oder auch Cinderella 87.

Das war der Top-Einsteiger in der heutigen Ausgabe. Bonnie Bianco und Pierre Cosso mit Stay von 0 auf die 11. Und ich wette, dies wird die neue 1 in Deutschland in 2 bis 3 Wochen werden. Wetten das? C'est la vie von Robbie Neville auf 10, Miami Vice Themamusik von Jan Hammer auf 9 und von 18 nach oben auf die 8. Weitere Aufsteiger Mixed Emotions und You Want Love.

Von 18 auf die Position 8, Mixed Emotions und You Want Love. Elektrika Salsa mit Off auf 7 und Clowns und Helden mit Ich liebe dich, die Position 6. Die Top 5. Von 7 nach oben auf die 5, Aretha Franklin und George Michael, I Knew You Were Waiting For Me. Von 6 hoch auf die 4, Jackie Wilson mit Repetit. Und von 8 nach oben auf die 3, Stefan Remmler und Alles hat ein Ende, nur die Wurst hat 2. Herr Remmler, bitteschön.

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0: Tja, obwohl Manfred Sechsauer gestern Nacht verkündete, wir spielen es nicht mehr. Ich kann nichts dafür. Von 8 gestiegen auf die 3 in der deutschen Verkaufshitparade. Heute Stefan Remmler mit Alles hat ein Ende, nur die, Sie wissen ja. Die House Martins belegen die Position 2, unverändert mit Caravan of Love. Und jetzt spielen wir gleich die alte und die neue Position 1. Seit vielen Wochen Reality mit Richard Sanderson. Apropos Manfred Sechsauer, in 8 Minuten geht's weiter mit Pop nach 8. Er am Mikrofon. Tschüss, sagt der Wolfgang Hellmann mit der alten und der neuen 1. Und hier ist Reality.
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0: SR1, Europa Wille Saar, Meldungen über Verkehrsstörungen liegen uns zurzeit nicht vor.
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0: 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Am Mikrofon Wolfgang Hellmann. Was haben wir heute? 1, 2, 3, 4, 5, 6, 7 Neuzugänge. Eine neue Position 1 haben wir auch. Es wird also sehr spannend in dieser Stunde. Ganz unten auf Position 75 heute am 11. März. Frankie Goes to Hollywood mit Warriors of the Wasteland. I've Been in Love Before von der Cutting Crew auf 74. Und schon kommen wir zum ersten Neuzugang in der heutigen Ausgabe. Von 0 auf die 73, Neues von Chris de Burgh. Der Titel heißt One Word Straight to the Heart. One.

One Word Straight to the Heart von Christoberg, unser Neuzugang 1 für heute. Von 0 auf die Position 73. Die weiteren Positionen der heutigen Ausgabe vom 11. März. Together mit Rufen auf 72. Italo Bootmix Volume 7 mit diversen Interpreten auf 71. You Keep Me Hanging On von Kim Wilde die 70. Und Victory mit Kool & The Gang die Position 69. Alles hat ein Ende, nur die Wurst hat 2 in der Version mit Gottlieb Wendehals auf 68. Where Are You von 16-Bit auf 67. Platz 66 geht Al Albano und Romina Power für Sempre Sempre. The Streets of Miami mit First Petrol, die Position 65. Und wir kommen zum Neuzugang 2, ganz genau um 11 Minuten nach 19 Uhr. Und da geht's um die neueste Single von Frankie Goes to Hollywood. Von 0 auf die 64. Watching the Wildlife, die Platte beginnt mit Regen.

Unser Neuzugang 2 in der heutigen Sendung, von 0 auf die Position 64, Frankie Goes to Hollywood mit Watching the Wildlife. Ola Moore von Erasure, die Position 63. Pain is so close to pleasure von Queen, die Position 62. So Cold the Night, die Communards auf der 61. Und die erste allgemeine Verunsicherung mit Fata Morgana auf 60. Mixed Up World, Timex Social Club, die Position 59. French Kiss in the USA, Debbie Harry auf 58 und We Connect mit Stacey Q auf 57. Hier ist Neuzugang 3 für heute. Neuer Erfolg für Mixed Emotions. Von 0 auf die 56. Mixed Emotions und Bring Back Shanana.

Neuzugang 3 in der heutigen Ausgabe der deutschen Verkaufshitparade auf SR1 Europa Velozar im Kraftpaket am Mittwochabend. Bring Back Shanana von Mixed Emotions von 0 auf die 56. Swing Out Sister mit Breakout die 55. Und auf der 54 haben wir unseren Neuzugang 4 in der heutigen Sendung. Mel and Kims neue Singleplatte Respectable, Neuzugang 4. Respectable.

Respectable von Mel & Kim Neuzugang 4. Von 0 gleich auf die Position 54. Big in America von den Stranglers die Position 53. Walking Down Your Street die Bangles auf der 52. Und Don't Need a Gun mit Billy Idol die Position 51. Keine Sterne in Athen mit Stefan Remmler auf 50. Someday von Glass Tiger die 49. Und The Rain mit Orange Juice Jones die 48. Neuzugang 5, Top-Hit aus England. Die Gruppe heißt Curiosity Killed the Cat und der Titel heißt Down to Earth, Neuzugang 5.

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Meldungen über Verkehrsstörungen liegen uns zurzeit nicht vor. Das war unser Neuzugang 5. Curiosity Killed the Cat mit dem Titel Down to Earth, unsere Position 47. Und dies hier ist die deutsche Verkaufshitparade, ermittelt von Media Control. Zu hören auf SA1 Europa Wille Saar jeden Mittwoch in der Stunde ab 19.05 Uhr. Jetzt haben wir die restlichen Positionen. Zum Beispiel die 46 kommt von Simply Red und heißt The Real Thing. Big Fun von der Gap Band auf 45. Agent of Liberty mit Mike Marin auf 44 und Joe Cockers Musik aus dem Schimanski-Film Now That You're Gone, die 43. Rock Your Baby in der Remix-Version, also in der neuen Version mit George McRae auf 42. Und hier ist unser Neuzugang 6 für heute. Der Titel heißt Manhattan Skyline, kommt von AHA und ist zu finden auf der neuen Position 41.

0: Manhattan Skyline, das neueste Werk von Aha aus der aktuellen Langspielplatte ausgekoppelt. Neuzugang 6 auf der Position 41. Carrie von Europe auf 40. Is This Love von Alison Moyet auf 39. Heartbeat von Don Johnson auf der 38. Amerikas 1, Living on a Prayer mit Bon Jovi in Deutschland auf der Position 37. Land of Confusion, Genesis, die 36. Skin Trade mit Duran Duran, die 35. Und Dreamin' mit Status Quo, die Position 34. Herz aus Glas, die Münchner Freiheit, die 33. Auf Platz 32, nochmals notiert Don Johnson, diesmal mit Heartache Away. Shake You Down von Gregory Abbott auf 31. Showing Out, Mel & Kim, die 30. Und How Do You Stop von James Brown, die Position 29. Und jetzt haben wir einen Aufsteiger anzubieten. Letzte Woche auf 43, heute auf der 28. Und da geht's um Mr. Iggy Pop und I'm a Real Wild Child.
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Und das war der erste Aufsteiger für heute Abend. Real Wild Child von Iggy Pop, die neue Position 28. Each Time You Break My Heart von Nick Kamen, die 27. Und Radiorama mit Aliens auf 26. Trouble von Heaven 17, die 25. Midnight Man, die neue Platte von Sandra, auf der 24. Und jetzt haben wir den einen weiteren Aufsteiger, und zwar den zweiten für heute Abend. Und danach kommt dann unser Top-Einsteiger für heute Abend. Aber erstmal dies hier von 66 am letzten Mittwoch in der letzten Ausgabe nach oben auf die Position 23, also ein Riesenaufsteiger. Erasure und It Doesn't Have to Be, die neueste Singleplatte. Hier ist die Gruppe.

0: unser zweiter Riesenaufsteiger. Die neue Position 23 für Erasure und It Doesn't Have to Be. Sometimes von Erasure auf Position 22 und Horizont von Udo Lindenberg die Position 21. Und jetzt ganz genau um 17 Minuten vor 8 kommt dies hier.
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0: Unser Top-Einsteiger von 0 auf die Runde 20. Und wieder mal ein Super-Oldie von Hot Chocolate. You Sexy Thing in der neuen Version. Top-Einsteiger für heute und zugleich unser Neuzugang 7.

Ein super Oldie und was für einer. Neuzugang 7, Top-Einsteiger von 0 auf die 20 Hot Chocolate mit der 87er-Version von You Sexy Thing. You're the Voice von John Farnham, die 19. Lady of Ice von Fancy auf 18. What You Get Is What You See von Tina Turner auf 17. Robbie Neville mit C'est La Vie auf 16. Jack Your Body von Steve Silk Hurley, die 15. Running in the Family von Level 42 auf 14. Und Miami Vice Thema Musik mit Jan Hammer auf 13. I Come Undone von Jennifer Rush, die 12. Heartache, Pepsi and Shirley auf 11. Elektrika Salsa, das kennen wir von Off auf 10. Ich liebe dich von Clowns und Helden, die Position 9. Und jetzt kommt noch ein riesen Superaufsteiger. Letzte Woche eingestiegen auf der 65. Und heute nach oben in die Top 10 rein. Und zwar auf die Position 8. Ein Super-Oldie von Ben E. King. Der Titel heißt Stand By Me. Hier ist er.

0: Die neue Position 8 für einen Super Oldie, Benny King mit Stand By Me. Aretha Franklin und George Michael belegen gemeinsam die Position 7 mit I Knew You Were Waiting For Me. Alles hat ein Ende, nur die Wurst hat 2 von Stefan Remmler abgefallen auf die Position 6. Und jetzt kommen wir zu den ersten 5.
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0: Von 8 nach oben auf die 5. Nochmals im Programm Mixed Emotions mit You Want Love.

Von 8 nach oben auf die 5, Mixed Emotions und You Want Love. Unverändert auf der 4, Jackie Wilson mit der Originalversion von Reed Petit. Von 2 runter auf die 3, die House Martins mit Caravan of Love. Und von 1 runter auf die 2, Richard Sanderson mit Reality. Und das heißt, wir haben eine neue 1 in Deutschland. Und ich hatte da am letzten Mittwoch so eine Vermutung, es ging schneller als ich dachte. Die neue 1 spielen wir gleich, zuvor der Hinweis, in ganz genau 9 Minuten gibt es Pop nach 8 am Mittwochabend mit Manfred Sechsau am Mikrofon. Und morgen das Kraftpaket mit 8 brandneuen Platten, um 18.10 Uhr unser Hit-Tipp und ab 19.05 Uhr dann die Hits im Dreierpack im Hit-Container. Schöne Sendung, mal reinhören. Damen und Herren, von 11 auf die 1, mit einem Riesensprung an die Spitze. Bonnie Bianco und Pierre Cosso mit Stay, Musik aus dem Film Cinderella 87. Und damit tschüss für heute vom Wolfgang Hellmann. Hier ist die neue 1.

0: Einen recht schönen guten Abend, meine Damen und Herren. Ich begrüße Sie recht herzlich zu unserem heutigen Fernsehprogramm und wünsche Ihnen einen recht guten Empfang.
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3: 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Da haben Sie vollkommen recht. Mittwochabend, 18. März, ganz genau auf die Sekunde, 19 Uhr und 6 Minuten. Willkommen auf SR1 Europawelle Saar. Es geht um die deutsche Verkaufshitparade, um die neueste, um die heißeste Ausgabe. Am Mikrofon Wolfgang Hellmann. Und was präsentieren wir? Jawohl, die meistverkauften Platten der Woche. Fangen wir gleich an, wie immer ganz unten. Purple Schulz mit dem Titel Zeit auf Position 75. Victory von Cool and the Gang, die 74. Stefan Remmlers Sterne in Athen auf 73. Und You Keep Me Hanging On von Kim Wilde auf 72. I've Been in Love Before von der Cutting Crew, die 71. Und jetzt kommen wir zum ersten Neuzugang für die heutige Ausgabe vom 18. März. Seit langer Zeit ist sie wieder einmal dabei. Alice von 0 auf die 70. Neueste Aufnahme von ihr heißt Nomadi. Nomadi.

Hansa, Neuzugang 1, Nomadi von Alice von 0 auf die Position 70. Die weiteren Positionen. French Kissen in the USA von Debbie Harry auf 69. The Streets of Miami von First Petrol auf 68. Where Are You von 16-Bit die Position 67. Mixed Up World von Timex Social Club die 66. Und Oh L'Amour von Erasure die Position 65. So Cold the Night von den Communards die 64. We Connect Stacy Q auf 63. Fata Morgana von der ersten allgemeinen Verunsicherung auf 62. Big in America von den Stranglers die 61. One Word Straight to the Heart von Christopher die Position 60. Sempre Sempre von Albano und Romina Power auf 59. Breakout von Swing Out Sister die Position 58 und Queens Pain is so close to pleasure die Position 57. Don't Need a Gun von Billy Idol die 56. Walking Down Your Street von den Bengals auf 55. The Rain von Orange Juice Jones die 54. Agent of Liberty von Mike Marraine auf 53. Dreamin' Status Quo die 52 und Big Fun von der Gap Band auf der 51. Und hier nun unser Neuzugang 2 für heute. Von 0 auf die Runde 50. Das Neueste von Juliane Werding, der Titel Vielleicht irgendwann.

0: Das war der Neuzugang 2 für heute. Von 0 auf die 50. Vielleicht irgendwann mit Juliane Werding. Rock Your Baby von George McRae auf 49 und jetzt... Also früh waren wir, glaube ich, noch nie dran. Auf der Position 48.
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0: Der höchste Einsteiger der Woche von 0 auf die 48. Zugleich unser Neuzugang 3 in der heutigen Sendung. Die Fine Young Cannibals mit Ever Fallen in Love.

Neuzugang 3 und zugleich der Top-Einsteiger für heute, die Fine Young Cannibals mit Ever Fallen in Love, die neue Position 48. Carrie von Europe auf Position 47. Land of Confusion mit Genesis, die Position 46. Showing Out von Mel & Kim auf 45 und Shake You Down von Gregory Abbott, die 44. Curiosity Killed the Cat mit Down to Earth, großer Erfolg aus England, in Deutschland auf der 43. Skin Trade von Duran Duran, die 42. Und Heartbeat von Don Johnson, die Position 41. Living on a Prayer von Bon Jovi, die 40. Und Don Johnson mit Heartache Away auf 39. Is This Love von Alison Moyet, die Position 38. Each Time You Break My Heart von Nick Heyman auf 37 und Joe Cocker mit Now That You're Gone, die Position 36. How Do You Stop von James Brown, die 35. Manhattan Skyline von Aha auf 34 und Allianz von Radiorama auf 33. Heaven 17 mit Trouble, die 32. Real Wild Child von Iggy Pop, die Position 31. Und nun kommen wir zum ersten Aufsteiger der heutigen Sendung. Am letzten Mittwoch notiert auf 46. Und heute um 16 Punkte nach oben. Auf die Runde 30. Simply Red mit The Right Thing. Yeah!

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1: The Right Thing von Simply Red. Unser erster Aufsteiger in der heutigen Sendung notiert auf der 30. Dann haben wir gleich auf der Position 29 einen zweiten Aufsteiger zu finden, am letzten Mittwoch auf der 49 und somit um Runde 20 Punkte aufgestiegen. Glass Tiger mit ihrem Supertitel Someday.

Die deutsche Verkaufshitparade ermittelt von Media Control. Jeden Mittwoch ab 19.05 Uhr auf SR1 Europa Welle Saar. Am Mikrofon Wolfgang Hillmann. Letzter Titel kam von Glass Tiger, das war zugleich die Position 29, der Titel Someday. Midnight Man von Sandra, die Position 28. Herz aus Glas von der Münchner Freiheit auf 27. Sometimes von Erasure, die Position 26. Und Alles hat ein Ende, nur die Wurst hat zwei von Stefan Remmler gefallen von 6 am letzten Mittwoch auf die Position 25. Naja, Karneval ist ja rum, gell? Ein weiterer Aufsteiger im Programm jetzt. 64 am letzten Mittwoch, heute nach oben auf die Runde 24. Und diese Musik kommt von Frankie Goes to Hollywood und heißt Watching the Wildlife.

Frankie Goes to Hollywood auf der Position 24 mit dem Titel Watching the Wildlife. Und hier nun ganz genau um 7:07 eine Zusatzmeldung zur Verkehrslage. Betrifft die A6 Mannheim in Richtung Saarbrücken zwischen Wattenheim und Enkenbach. 3 bis 4 Kilometer Stau durch querstehende Fahrzeuge auf schneeglatter Fahrbahn. Falls Sie uns dort hören, hören Sie weiter die deutsche Verkaufshitparade und fahren Sie auf jeden Fall langsam, beziehungsweise parken Sie eben, wenn es nicht anders geht. Wir machen weiter.

Nach der Position 24 von Frankie Goes to Hollywood die 23 Robbie Neville mit C'est la vie. Lady of Ice von Fancy die 22. What You Get Is What You See von Tina Turner die 21. Horizont von Udo Lindenberg die 20 und Erasure auf der 19 mit It Doesn't Have to Be. Was haben wir noch so einen Riesenaufsteiger zu bieten? Am letzten Mittwoch auf der 56 und heute nach oben in die Top 20 rein auf die 18. Mixed Emotions und Bring Back Shanana.

Platz 18 für Mixed Emotions und Bring Back Shanana. Jack Your Body von Steve Silkerly, die Position 17. Und You Sexy Thing in der neuen Version mit Hot Chocolate auf 16. Die Themamusik aus der Serie Miami Vice von Jan Hammer auf 15. Off mit Elektrika Salsa auf 14. Running in the Family Level 42 auf 13. Und jetzt haben wir den nächsten Aufsteiger. Letzte Woche auf 54. Und heute hoch auf die 12. Mel and Kim, neue Singleplatte Respectable.

Respectable von Mel and Kim, die neue 12. Auf 11 Jennifer Rush mit I Come Undone. Und hier ist der nächste Aufsteiger von 19 am letzten Mittwoch auf die 10 heute. John Farnham und You're the Voice.

Position 10. John Farnham mit You're the Voice. Auf Platz 9 Clowns und Helden mit Ich liebe dich. Heartache, Pepsi and Shirley die 8. I Knew You Were Waiting for Me von Aretha Franklin und George Michael auf 7. Und Reality mit Richard Sanderson die Position 6 heute. Die Top 5. Die ersten 5 innerhalb der deutschen Verkaufshitparade vom 18. März, also von heute. Von 4 runter auf die 5 Jackie Wilson mit Reed Petit. Von 5 hoch auf die 4 Mixed Emotions You Want Love. Und unverändert auf der 3 die House Martins mit Caravan of Love. Innerhalb der Spitzenpositionen von 8 nach oben auf die 2, also ein Riesenaufsteiger, Benny King und Stand By Me, die neue 2.

Von 8 nach oben auf die 2, ein Oldie but Goldie von Benny King, Stand By Me, die neue 2. Und das war's dann fast für heute. Die Ausgabe vom 18. März 87 der deutschen Verkaufshitparade, ermittelt von Media Control. Kraftpaket morgen 18.10 Uhr wie gewohnt der Beginn. 8 brandneue Platten auf dem Prüfstand in der Sendung Hit-Tipp. So, und um 19.05 Uhr in der zweiten Stunde, da gibt's dann den Hit-Container. Da gibt es pausenlos im Dreierpack Musik-Superhits aus den englischen, aus den US und aus den deutschen Charts. Soweit der Hinweis auf das Kraftpaket von morgen Donnerstag. Aber heute ist Mittwoch und heute haben wir in dieser Stunde die deutsche Verkaufshitparade. Und das bedeutet, uns fehlt noch die 1. Die spielen wir gleich. Manfred Sechsauer kommt um 5 nach 8 mit der Sendung Pop nach 8. Und hier ist nun die alte und die neue 1. Filmmusik bzw. Musik aus einer Fernsehserie, Cinderella hieß sie. Und das Ganze kommt von Bonnie Bianco und Pierre Cosso. Stay, die alte und neue 1. Tschüss.

0: S1, Europa Welle Saar, Meldungen über Verkehrsstörungen liegen uns zurzeit nicht vor.
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0: 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Die deutsche Verkaufshitparade ermittelt von Media Control. Heute die Ausgabe vom 22. April, also die ganz aktuelle. Am Mikrofon Wolfgang Hellmann. Ganz genau 19:06. Guten Abend zur zweiten Kraftpaketstunde auf SR1 Europawelle Saar. Es geht um die meistverkauften Singleplatten in deutschen Landen. Wir haben eine neue 1 in Deutschland und wir haben 6 interessante Neueinsteiger. Dazu dann mehr in dieser Sendung. Fangen wir ganz unten an bei der Position 75 heute. Und das ist Gregory Abbott mit seinem Titel Shake You Down. Carrie von Europe, die Position 74. How Do You Stop von James Brown auf 73. Und Nomadi von Alice, die Position 72. Trouble mit Heaven 17 auf 71. Midnight Man von Sandra, die Position 70. Und Iggy Pop mit Real Wild Child, die Position 69. Nie wieder Kind mit der Klaus Lage Band, die Position 68. Und wir kommen zum ersten Neuzugang in der heutigen Sendung. Von 0 auf die 67, die neue Single der Communards in der 1987er Version. You Are My World.

You Are My World von den Communards, Neuzugang 1, die neue Position 67. Party Girl mit Grace Jones auf 66 und Melon Kim mit Showing Out, die Position 65. Heartache Away von Don Johnson auf 64. Down to Earth mit Curiosity Killed the Cat, die Position 63. Sheep von den House Martins, die 62 und Lady of Ice mit Fancy auf 61. Manhattan Skyline von Aha, die 60. Watching the Wildlife von Frankie Goes to Hollywood, die Position 59. Und auf Platz 58 Simply Red mit The Right Thing. Jack Your Body von Steve Silk Hurley auf 57. Now That You're Gone von Joe Cocker, die Position 56. Und Loving You Is Sweeter Than Ever von Nick Kamen, die 55. Reality mit Richard Sanderson, die 54. Und hier ist unser Neuzugang 2 für heute. Von 0 auf die 53. Wolfgang Niedecken und Komplizen mit Madidiot, was so viel heißt wie Mach's gut.

0: Maridiot.
1: Wolfgang Niedecken, diesmal im Alleingang ohne Bab mit dem Titel Maridiot. Und das war unsere neue Position 53, zugleich unser Neueinsteiger Nummer 2 für heute. Auf der Position 52 haben wir nun den Neuzugang 3. Und da geht's um Instrumentalmusik aus der Fernsehserie Miami Vice. Und da gab's ja vor vielen Monaten schon die Themamusik auf Platte Miami Vice Theme. Jetzt gibt es eine zweite, da geht es um Crockett's Theme. Also Crockett, wir wissen, neben dem Herrn mit der Brille, nicht wahr, der Dunkelfarbige in der Fernsehserie Mr. Crockett. Er hat nun auch ein eigenes Thema und dieses Thema ist nun als Instrumentalplatte erschienen. Unser Neuzugang 3 von 0 auf die 52, Jan Hammer mit Crockett's Theme.

Neuzugang 3 zugleich unsere Position 52. Jan Hammer mit Crockett's Theme. Musik aus der Fernsehserie Miami Vice. Someday von Glass Tiger die Position 51. Elektrika Salsa von Off die 50. Und Big Time von Peter Gabriel die Position 49. Surrender mit Swing Out Sister die 48 und What You Get Is What You See von Tina Turner die 47. Ganz genau um 8 Minuten vor 7:30 kommen wir nun zu unserem Neuzugang Numero 4. Von 0 auf die 46. Das neueste von Bryan Adams, Laufzeit 5 Minuten und 7 Sekunden, also eine längere Single, da bekommt man was fürs Geld. Hate of the Night, hier ist Bryan Adams.

0: Brian Adams mit unserem Neuzugang 4, die neue Position 46, Hate of the Night. Die Themamusik aus Miami Vice von Jan Hammer auf der Position 45 und Day In, Day Out von David Bowie, die 44. Und hier haben wir nun auf der Position 43 notiert unseren Neuzugang 5. Das zweite Werk der Leute, die ihre Platten mit Computer machen. 16-Bit heißt die Formation und ihr Titel, ihr neuer Changing Minds.
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0: S1, Europawelle Saar, Meldungen über Verkehrsstörungen liegen uns zurzeit nicht vor. Changing Minds von 16-Bit, unser Neuzugang 5, zugleich die Position 43 heute. 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Am Mikrofon Wolfgang Hillmann. Sign of the Times von Prince, die Position 42. Aber die Liebe bleibt von Nana Mouskouri, die 41. I Love My Radio von Taffy, die 40. Und vielleicht irgendwann mit Juliane Werding auf 39. Und jetzt wird es spannend.
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0: Der höchste Einsteiger der Woche in der deutschen Verkaufshitparade von 0 auf die Position 38. Neuzugang 6, die neue Single von Niki. Sie heißt Mehr von dir.

Unser Top-Einsteiger von heute. Mehr von dir, die neue Single von Niki, Platz 38. It Doesn't Have to Be von Erasure, die Position 37. Herz aus Glas von der Münchner Freiheit, die 36. Aretha Franklin und George Michael, I Knew You Were Waiting auf der 35. Stone Love von Kool & The Gang, die 34. The Great Pretender von Freddie Mercury auf 33. Dominoes von Robbie Neville auf 32. Und Andreas Martin mit Du bist alles, die Position 31. Clowns und Helden, Ich liebe dich, die Position 30. Auf 29, Tonight, Tonight, Tonight von Genesis. Coming Around Again, Musik aus dem Film Heartburn mit Carly Simon auf 28. Horizont mit Udo Lindenberg, die 27. Und die House Martins mit Caravan of Love, die Position 26. Great Petite von Jackie Wilson, die 25. Running in the Family von Level 42 auf 24. Call It Love von Yellow, die 23. Und Pepsi and Shirley mit Heartache auf 22. Bring Back Shanana von Mixed Emotions auf Platz 21. Jetzt kommen wir zu einem super Aufsteiger von 72 am letzten Mittwoch auf die Runde 20 heute. Diese Platte war mal auf Platz 1 in Amerika. Die Formation heißt Club Nouveau und hier ist sie, die neue 20, Lean On Me.

Riesen Aufsteiger Club Nouveau mit Lean on Me von 72 nach oben auf 20 in der deutschen Verkaufshitparade von heute. Ever Fallen in Love von den Fine Young Cannibals auf 19. Wake in the Presence of Beauty von Alison Moyet die 18. With or Without You von U2 die 17 und You Want Love von Mixed Emotions die 16. I Just Can't Wait mit Mandy die 15. When a Man Loves a Woman von Percy Sledge auf 14. Don't Break My Heart von Dan Harrow auf 13. Und hier ist ein weiterer Aufsteiger. Er hat lange gebraucht. Die Musik stammt aus dem letzten Jahr. Der Film ist aber jetzt in unseren deutschen Kinos derzeit aktuell. Mental as Anything heißt die Formation, der Film heißt Crocodile Dundee und die Musik aus diesem Film ist jetzt zu finden auf Platz 12. Mental as Anything mit Live It Up.

Aufsteiger, Mental as Anything mit Live It Up von 24 nach oben auf die 12. Wir haben ganz genau 13 Minuten vor 8 Uhr. I Come Undone von Jennifer Rush, die 11. Face Your Life, Soloplatte von Pierre Cosso auf 10. Everything I Own mit Boy George, die 9. Und hier nun ein weiterer Aufsteiger am letzten Mittwoch zu finden auf der 47. Und heute rein in die Top 10, rein auf Position 8. Und da geht's um die derzeitige Position 1 aus England. Fairy Aid mit ihrer McCartney-Lennon-Version von Let It Be.

0: unser Top-Einsteiger oder Aufsteiger, muss man sagen, für heute am letzten Mittwoch auf 47, heute auf Position 8 zu finden. Fairy 8 mit Let It Be. Auf 7 Hot Chocolate mit You Sexy Thing. Stay mit Bonnie Bianco und Pierre Cosso, die Position 6.
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0: Jawohl, die ersten 5. Es gibt ja eine neue 1, insofern hat sich da einiges verändert. Unter den Top 5 zum Beispiel, die 3 ist runter auf 5. Die 3 letzter Woche meine ich, das ist Benny King mit Stand By Me, die neue 5 für heute. Von 7 nach oben auf die 4, Madonna mit La Isla Bonita. Und von 5 nach oben auf die 3, Starship mit Nothing's Gonna Stop Us Now. Aber von 1 runter auf die 2, Mel & Kim, Respectable, und das heißt, es gibt eine neue 1. Auch diese Platte gleich in volle Länge. Zuvor unser Hinweis auf die nachfolgende Sendung. Manfred Sechsauer am Mikrofon nach den Nachrichten mit der Sendung Pop nach 8. Kraftpaket morgen 18.10 Uhr. 8 brandneue Platten auf dem Prüfstand in der Sendung Hit-Tipp. Und dann die Hits im Dreierpack im Hit-Container ab 19.05 Uhr in der zweiten Stunde. Tschüss sagt für heute Wolfgang Hellmann mit der neuen 1 in Deutschland John Farnham und You're the Voice.

0: Von SA1, Europa Willisar, die Verkehrslage. Baden-Württemberg, die A5 Basel in Richtung Karlsruhe, zwischen Appenweier und Achern 10 Kilometer Stau wegen einer Baustelle. Umleitungsempfehlung ab Appenweier über die U27 bis Achern ausweichen. A8 Stuttgart in Richtung Karlsruhe, zwischen Karlsbad und dem Dreieck Karlsruhe 2 bis 3 Kilometer Stau wegen einer Baustelle.
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0: 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Am Mikrofon Wolfgang Hellmann. Wir haben einiges zu bieten heute. 8 Neuzugänge. Und auf jeden Fall die Nummer 1. Als dann fangen wir an ganz unten. Trouble mit Heaven 17, die Position 75 heute. Und wir kommen bei der Position 74 zum ersten Neuzugang in der heutigen Sendung. Der Interpret heißt Michael Stein und sein Titel Ich hab dich lieb, die neue 74.

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0: Das war er, der Neuzugang 1 in der heutigen Ausgabe der deutschen Verkaufshitparade, Michael Stein mit dem Titel Ich hab dich lieb. Von 0 auf die 74. Party Girl von Grace Jones, die Position 73 und Frankie Goes to Hollywood mit Watching the Wildlife auf 72. Manhattan Skyline von Aha, die 71 und die Communards mit You Are My World in der 87er Version auf Position 70. Und hier ist nun der Neuzugang 2. Zugleich auch der zweite Platz der nationalen Vorentscheidung zum Grand Prix. Wir alle kennen das Werk. Maxi und Chris Garten mit dem Titel Frieden für die Teddybären. Neuzugang 2 von 0 auf die 69.
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Maxi und Chris Garten mit dem Titel Frieden für die Teddybären. Lady of Ice von Fancy die 68. Down to Earth von Curiosity Killed the Cat auf 67. Jack Your Body von Steve Silk Hurley auf 66. Reality von Richard Sanderson die 65. Und Heartache Away mit Don Johnson auf Platz 64. Now That You're Gone von Joe Cocker die Position 63. Aber die Liebe bleibt von Nana Mouskouri auf 62. Elektrika Salsa von Off die 61 und die House Martins mit Sheep auf Position 60. Und hier ist nun ganz genau um 19.15 Uhr unser dritter Neuzugang für heute. Von 0 auf die Position 59. Aus England die Christians mit Forgotten Town.

Vorgartentown mit den Christians, Neuzugang 3, unsere Position 59 in der deutschen Verkaufshitparade. Swing Out Sister und Surrender die Position 58. Someday von Glass Tiger immer noch dabei auf der 57. The Right Thing von Simply Red die 56. Und Tina Turner mit What You Get Is What You See die Position 55. Und hier ist nun unser Neuzugang 4, ein Top 5 Titel aus Amerika. Von 0 auf die 54. Zugleich die neueste Singleplatte von Janet Jackson. Ein bisschen ruhiger diesmal. Let's Wait a While, Neuzugang 4.

Das war Janet Jackson mit unserem Neuzugang 4 von 0 auf die 54. Janet Jackson und Let's Wait a While. I Knew You Were Waiting, die 1 aus Amerika in Deutschland, notiert auf 53, Aretha Franklin und George Michael. Miami Vice Thema Musik von Jan Hammer auf 52. Loving You Is Sweeter Than Ever von Nick Kamen, die 51. Mad Idiot von Wolfgang Niedecken und Komplizen auf 50. Big Time von Peter Gabriel auf 49. It Doesn't Have to Be von Erasure, die Position 48. Mehr von dir, neue Singleplatte von Niki auf 47. Crockett's Theme, Musik aus Miami Vice mit Jan Hammer auf 46. Vielleicht irgendwann mit Juliane Werding auf 45. Heat of the Night mit Brian Adams, die 44. Und Caravan of Love mit den House Martins, die Position 43. Und nun kommen wir zu unserem Neuzugang 5 in der heutigen Sendung von 0 auf Platz 42. Eine Platte, ja, da muss man sagen, sie hat sehr, sehr lange gebraucht, um in die deutsche Verkaufshitparade einzusteigen. Jetzt hat sie es geschafft. Wir haben uns immer gewundert, warum nicht, aber bitte, es ist soweit. Die Beastie Boys, Fight for Your Right. Kick it!

SA1, Europawelle Saar-Meldungen über Verkehrsstörungen liegen uns zurzeit nicht vor. 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Am Mikrofon Wolfgang Hellmann. Und dies eben war unser Neuzugang 5 von den Beastie Boys. Fight for your right. Neu dabei, unsere Position 42. Clowns und Helden mit dem Titel Ich liebe dich, die Position 41. Changing Minds von 16-Bit auf 40. Stone Love von Kool & The Gang, die Position 39. Und die Münchner Freiheit notiert auf der Position 38 mit dem Titel Herz aus Glas. Jetzt ganz genau um 19.30 Uhr unser Neuzugang 6. Von 0 auf die Position 37. Und das ist der Siegertitel der nationalen Vorentscheidung zum Grand Prix. Wir alle wissen, die Gruppe Wind gewann diese Vorentscheidung, wird uns dann auch vertreten bei der internationalen Ausgabe dieser Sendung. Hier also neu dabei in der deutschen Verkaufshitparade Wind mit dem Titel Lass die Sonne in dein Herz, Position 37.

Lass die Sonne in dein Herz, die Gruppe Wind. Neu dabei auf der Position 37, zugleich unser Neuzugang 6 für heute. I Love My Radio von Taffy, die Position 36. Sign of the Times von Prince, die 35. Dominoes, neue Single von Robbie Neville auf 34. Great Petite von Jackie Wilson auf der 33. Tonight, Tonight, Tonight von Genesis, die Position 32. Und auf Platz 31 Level 42 mit Running in the Family. Und hier ist der Neuzugang 7, von 0 auf die Runde 30. Hot Chocolate und Everyone's a Winner.

Neuzugang 7, Hull Chocolate und Every Once a Winner, die Position 30. Horizont von Udo Lindenberg auf 29 und Andreas Martin mit Du bist alles, Maria Maria auf 28. Ever Fallen in Love von den Fine Young Cannibals auf 27 und Freddie Mercury mit The Great Pretender auf 26. Und bevor wir zum Top-Einsteiger der heutigen Sendung kommen, erstmal ein Top-Aufsteiger. Am letzten Mittwoch notiert auf 44, heute nach oben auf die Position 25. Hier ist David Bowie, Aufsteiger der Woche mit Day In, Day Out, Stay In, Stay Out.

0: Das war der erste Aufsteiger der heutigen Sendung. Day in, day out von David Bowie von 44 nach oben auf die Position 25. Heartache von Pepsi & Shirley, die Position 24. Und jetzt kommen wir zum Neuzugang 8 von 0 auf die 23. Zugleich der Top-Einsteiger der heutigen Sendung.
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0: Das Ganze heißt Italo Bootmix Volume 8, also Folge 8. Und da hatten wir ja vor Wochen schon einmal die Folge 7 für viele, viele Ausgaben in der deutschen Verkaufshitparade. Hier also die neueste Mischung großer Interpreten aus Italien. Italo Bootmix Volume 8, diverse Interpreten von 0 auf die 23.
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Italo Bootmix, Folge 8 von diversen Interpreten von 0 auf die 23. Unser 8. Neueinsteiger, zugleich der Top-Einsteiger der Woche. Call It Love von Yellow, die Position 22. Coming Around Again, Musik aus dem Film Heartburn mit Carly Simon, die 21. When a Man Loves a Woman mit Percy Sledge auf 20. Und die 19 kommt von Mix Emotions und heißt Bring Back Shanana. Week in the Presence of Beauty mit Alison Moyet auf 18, I Just Can't Wait mit Mandy die 17 und You Want Love mit Mixed Emotions die 16. I Come Undone von Jennifer Rush auf 15 und wir haben jetzt einen weiteren Aufsteiger anzubieten, letzten Mittwoch auf 20, heute nach oben auf die 14, Club Nouveau und Lean On Me.

Live It Up von Mental as Anything, die Position 13. With or Without You von U2 auf 12. You Sexy Thing mit Hot Chocolate auf 11. Don't Break My Heart von Dan Harrow die 10. Everything I Own mit Boy George in dieser Woche auf Platz 9. Stay mit Bonnie Bianco und Pierre Cosso auf 8. Face Your Life mit Pierre Cosso im Alleingang auf 7. Und Stand By Me Super Oldie von Benny King auf Platz 6. 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Die meistverkauften Platten der Woche. Die ersten 5 in der deutschen Verkaufshitparade. Von 8 nach oben auf die 5. Let It Be von Ferry 8. Von 2 runter auf die 4. Mel & Kim mit Respectable. Unverändert auf der 3 Starship, Nothing's Gonna Stop Us Now. Und von 4 nach oben auf die 2, vielleicht nächste Woche auf 1, La Isla Bonita von Madonna. Tja, das war's dann fast in der heutigen Ausgabe der deutschen Verkaufshitparade, ermittelt von Media Control, zu hören. 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Unser Kraftpaket morgen um 18.10 Uhr. Wie gewohnt, 8 brandneue Platten im Angebot. Die neue von Depeche Mode wird morgen vorgestellt. Ist auch dabei in unserem Hit-Tipp. Und ab 19.05 Uhr dann unser Hit-Container mit den Superhits im Dreierpack. Uns fehlt noch die 1 und die kommt, wie auch letzte Woche, von John Farnham, heißt You're the Voice. Und damit tschüss und bye-bye bis morgen vom Wolfgang Hillmann. 1.

0: Einen recht schönen guten Abend, meine Damen und Herren. Ich begrüße Sie recht herzlich zu unserem heutigen Fernsehprogramm und wünsche Ihnen einen recht guten Empfang.
1: Ich bin fertig, dann fange ich an.
2: SR1, Europawelle sah die Verkehrslage, Rheinland-Pfalz, A61, Bingen in Richtung Speyer. Zwischen Alzey und Gundersheim 5 Kilometer Stau nach einem Unfall. Baden-Württemberg, A5 Karlsruhe in Richtung Basel, zwischen Ettlingen-Karlsruhe-Rheinhafen und Rastatt 2 Kilometer Stau wegen einer Baustelle. A5 Frankfurt in Richtung Karlsruhe, zwischen Karlsruhe-Durlach und Karlsruhe-Rüpper-Ettlingen 2 Kilometer stockender Verkehr wegen hohen Verkehrsaufkommens. A6 Mannheim in Richtung Heilbronn, zwischen Bad Rappenau und dem Kreuz Weinsberg, 10 Kilometer Stau nach einem Unfall. Die Unfallstelle ist geräumt. A81 Heilbronn in Richtung Stuttgart, zwischen Stuttgart-Feuerbach und dem Dreieck Stuttgart, 4 bis 5 Kilometer stockender Verkehr wegen hohen Verkehrsaufkommens.
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2: 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Die Top 75. Und die sind ermittelt von Media Control in Baden-Baden. Am Mikrofon bis 20 Uhr folgt Malotholz. Und auf dem Plattenteller die Neueinsteiger, die Aufsteiger und eine Nummer 1. Ob es eine neue ist oder eine alte ist, das wissen wir um kurz vor 8, ist klar. Weil die jeden Mittwoch um kurz vor 8 gespielt wird. Manchmal etwas kürzer vor 8, wenn sie kürzer ist. Und an manchen Tagen auch mal etwas länger kurz vor 8. So, und zur Freude des Tages komme ich nun zur Verlesung einiger Positionen. Auf 75 wieder drin, Erasure, It Doesn't Have To Be. Auf 74, Genesis, Tonight, Tonight, Tonight. Auf 73, Münchner Freiheit, Herz aus Glas. Auf 72, Robbie Neville, Dominoes. Auf 71, Swing Out Sister, Surrender. Auf 70, Taffy, I Love My Radio. Auf 69, Juliane Werding, Vielleicht Irgendwann. Auf 68, Eddie Huntington, Up and Down. Auf 67, Falco, Emotional. Auf 66, Glass Tiger, Thin Red Line. Auf 65, Curiosity Killed the Cat, Down to Earth. Auf 64, Freddie Mercury, The Great Pretender. Auf 63, Percy Sledge, When a Man Loves a Woman. Auf 62, Wolfgang Niedecken und Komplizen, Mad Idiot. Und auf 61, Alison Moyet, Weak in the Presence of Beauty. Somit kommen wir zum Neueinsteiger Nummer 1. Auf Position 60 in dieser Woche, Lou Gramm, Midnight Blue.

Die 60 in dieser Woche Lou Gramm Midnight Blue. Auf 59 Duran Duran Meet El Presidente. Und wir kommen zum Neueinsteiger Nummer 2. Gestern habe ich sie als Super Maxi vorgestellt. Heute sind sie in den Top 75. Und hier kommen sie, Bon Jovi und Wanted Dead or Alive.

0: Neuansteiger Nummer 2 war das. Auf Position 58. Bon Jovi. Und Wanted Dead or Alive. Auf 57 in dieser Woche Udo Lindenberg, Horizont. Auf 56 Prince, Sign of the Times. Auf 55 Fine Young Cannibals, Ever Fallen in Love. Und auf 54 Bryan Adams, Heat of the Night. Und schon liegt er auf, der Neueinsteiger Nummer 3. Von 0 auf 53. Die Flip Half. Und der Titel heißt Mexiko.
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Mhm. Neueinsteiger Nummer 3 auf 53, die Flippers und Mexiko. 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Auf 52 in dieser Woche Bonnie Bianco, My First Love. Auf 51 David Bowie, Day In, Day Out. Auf 50 Mandy, I Just Can't Wait. Auf 49 Tina Turner, Break Every Rule. Auf 48 Nicki, Mehr von Dir. Auf 47 Kool and the Gang, Stone Love. Und hier kommt dann der Neueinsteiger Nummer 4 auf Position 46, Donna Ellen und Serious.

Donna Ellen, die 46 in dieser Woche, Sirius. Auf 45 Carly Simon, Coming Around Again. Auf 44 Jennifer Rush, I Come Undone. Auf 43 Bonnie Bianco und Pierre Corso, Stay. Und hier kommt sie, die 42. Janet Jackson, Let's Wait a While. Auf 41 Lionel Richie, Sailor. Auf 40 Level 42, To Be With You Again. Und auf 39 Yellow, Call It Love. Auf 38 Andreas Martin, Du bist alles, in Klammern Maria Maria. Und auf 37 finden wir einen Aufsteiger in dieser Woche, und zwar von 53 hinaufgeschossen, William Pitt und City Lights.

William Pitt und City Lights, die 37 in den Top 75. So, 19:31 Uhr ist es. SR1, Europawelle sah die Verkehrslage Rheinland-Pfalz. A61, Bingen in Richtung Speyer. Zwischen Alzey und Gundersheim 5 Kilometer Stau nach einem Unfall. Baden-Württemberg, A81, Stuttgart in Richtung Heilbronn. Zwischen Mundelsheim und Weinsberg-Illhofen 7 Kilometer Stau wegen einer Fahrbahnverengung. A5 Basel in Richtung Karlsruhe. Zwischen Baden-Baden und Ettlingen-Karlsruhe-Rheinhafen 7 bis 8 Kilometer Stau nach einem Unfall. A6 Mannheim in Richtung Heilbronn. Zwischen Schwetzingen-Hockenheim und dem Kreuz Walldorf 4 Kilometer Stau nach einem Unfall. 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

Willkommen zur Position 36. The Cure, Why Can't I Be You? Auf 35 Benny King, Stand By Me. Auf 34 Fancy, Latin Fire. Auf 33 Christian's Forgotten Town. Und auf 32 The Beastie Boys Fight For Your Rights. Es folgt der Neueinsteiger Nummer 5. Hätte ich das gestern schon gewusst? Aber vermutet haben wir es alles. Gestern haben wir ihn als Supermaxi vorgestellt. Den Titel. Der da heißt Jet Airliner. Modern Talking sind wieder drin in den Top 75 von 0 auf 31.

0: Tja, das waren sie, die 31 Modern Talking Jet Airliner. Auf 30 in dieser Woche Boy George, Everything I Own. Auf 29 ist der Italo Bootmix Volume 8. Das achte Volumen mit diversen Interpreten. Und auf Position 28 unser Neueinsteiger Nummer 6. Ein Titel, der an sich zu dieser Uhrzeit nicht so angebracht ist. Aber was soll's. Von 0 auf 28, Jürgen von der Lippe. Guten Morgen, liebe Sorgen. Und das um 19 Uhr und 38.
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Neu auf Position 28 in den Top 75, Jürgen von der Lippe. Guten Morgen, Liebe, Sorgen, 19:41 Uhr. SA1, Europawelle Saar mit einer Ergänzung zur Verkehrslage. Rheinland-Pfalz, A6, Mannheim in Richtung Saarbrücken. Zwischen Miesau und Waldmoor, 2 Kilometer Stau wegen einer Baustelle.

0: Und schon geht es weiter mit den Positionen. Auf Position 27 in dieser Woche Mixed Emotions, You Want Love. Auf 26 Jodie Watley, Looking for a New Love. Auf 25 Crowded House, Don't Dream It's Over. Auf 24 Cissy Catch, Are You Man Enough? Auf 23 Mel and Kim, Respectable. Auf 22 Pierre Cosso, Face Your Life. Auf 21 Mixed Emotions, Bring Back. Auf 20 Wind, Lass die Sonne in dein Herz. Auf 19 16-Bit, Changing Minds. Auf 18 Fleetwood Mac, Big Love. Auf 17 Hot Chocolate, You Sexy Thing. Auf 16 nochmal Hot Chocolate, Everyone's a Winner. Tja, und auf 15 haben wir dieses hier zu vermelden.
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0: So ist es. Und dabei handelt es sich um den Gewinner des Grand Prix 1987 von 0 auf 15. Johnny Logan, Hold Me Now.

Auf 15 in dieser Woche, Johnny Logan, Hold Me Now. Und hier kommt gleich ein Riesenaufsteiger hinterher. Von Position 66 auf Platz 14, Billy Idol und Sweet 16.

0: Billy Idol Sweet 16, die 14 in dieser Woche. Endlich haben wir es wieder geschafft, die große Hektik beginnt, denn die Nummer 1 muss ausgespielt werden. Ich weiß nicht, wie ich das schaffe. Auf 13 Bonnie Bianco Miss You So. Auf 12 Mental As Anything Live It Up. Auf 11 John Farnham You're the Boys. Auf 10 Club Nouveau Lean On Me. Auf 9 Starship Nothing's Gonna Stop Us Now. Auf 8 U2 With or Without You. Auf 7 Ferry 8 Let It Be. Auf 6 Livin' in a Box mit Livin' in a Box.
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0: Genau, auf Position 5 in dieser Woche Jan Hammer Crockes Theme. Auf 4 Dan Harrow Don't Break My Heart. Und hier kommt sie, die Nummer 3. Von 35 aufgestiegen, Whitney Houston, I Wanna Dance With Somebody Who Loves Me.

1985 vom Mittwoch, dem 27. Mai. Whitney Houston, I Wanna Dance With Somebody Who Loves Me. Wir kommen zur Position 2, unverändert. Depeche Mode, Strange Love. Jetzt geht's mir besser, jetzt haben wir noch etwas Luft. Jetzt können Sie vielleicht noch vor sich hin rätseln, ob die Nummer 1 eine neue ist oder eine alte. Ich sage Ihnen schon mal, morgen gibt's auch wieder

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Am Mikrofon Wolfgang Hellmann. Guten Abend. Heute haben wir was zu verzeichnen, was selten vorkommt. Wir haben nur einen Neuzugang. Und das gibt uns genügend Zeit, um viele, viele Aufsteiger zu spielen. Und natürlich auch die Position 1, wie gewohnt. Dies so circa um 8:04. Schlusslicht für heute bildet Falco auf der Position 75. Er heißt Falco und der Titel heißt Emotional. Und da haben wir einen Wiedereinsteiger von 0 auf die 74. Hier ist Pepsi und hier ist Shirley mit Heartache. Neu erneut dabei.

Pepsi und Shirley waren vor vielen Wochen schon mal dabei. Dann fielen sie raus und jetzt wieder neu eingestiegen als Wiedereinsteiger bei der Position 74 mit Heyday. Surrender von Swing Out Sister, die Position 73. Dominoes von Robbie Neville, die 72. Und vielleicht irgendwann mit Juliane Werding auf der 71. I Love My Radio mit Taffy, die 70. Curiosity Killed the Cat mit Down to Earth, die 69. Up and Down von Eddie Huntington, die 68. Und The Great Pretender von Freddie Mercury, die Position 67. Percy Sledge, When a Man Loves a Woman auf der 66. Horizont mit Udo Lindenberg, die 65. Mad Idiot von Wolfgang Niedecken und seinen Komplizen auf der 64. Meet El Presidente mit Duran Duran, die Position 63 heute. Jetzt haben wir einen Aufsteiger, den ersten für heute von 73 auf die Position 62. Und da geht's um die Münchner Freiheit und ihren Titel Herz aus Glas.

Damit auf die Sekunde ganz genau 19.14 Uhr. Herz aus Glas mit der Münchner Freiheit, die Position 62. Ever Fallen in Love von den Fine Young Cannibals auf der 61. Alison Wee auf der 60 mit Weak in the Presence of Beauty. Heat of the Night von Bryan Adams, die 59. Midnight Blue von Lou Gramm, die 58. I Just Can't Wait von Mandy, die Position 57. Und Bonnie Bianco mit My First Love auf der 56. Hier kommt die 55, Carly Simon, Coming Around Again. Und jetzt kommen wir zu, ja, unserem einzigen Neuzugang für heute. Und damit ist er auch der Top-Einsteiger. Top 75. Top-Einsteiger der Woche. So ist es. Terence Trent D'Arby heißt der junge Mann, kommt aus Amerika. Sein Titel heißt If You Let Me Stay, von 0 auf die 54 rein in die deutsche Verkaufshitparade.

Top-Einsteiger für heute zugleich der einzige Neuzugang für die heutige Ausgabe Terence Trent D'Arby und If You Let Me Stay von 0 auf die 54. Stay von Bonnie Bianco und Pierre Cosso auf der 53. Wanted Dead or Alive mit Bon Jovi die 52. Mexico die Flippers auf 51. Day In Day Out von David Bowie auf der 50. Und Jennifer Rush mit I Come Undone auf Position 49. Hier ist der zweite Neuzugang in der heutigen Ausgabe von Platz 66 auf Platz 48. Neuzugang, wenn ich das eben gesagt haben sollte, wäre falsch. Aufsteiger, wir haben keinen mehr. Kein Neuzugang, gell? Also, zweiter Aufsteiger für heute. Von 66 auf die 48, Glass Tigers neue Singleplatte Thin Red Line.

Thin Red Line, das war am Glass Tiger die neue Position 48. So, auf die Uhr schauen, noch ganz genau 2 Stunden und 37 Minuten. Jetzt werden viele fragen, was heißt hier noch 2 Stunden und 37 Minuten? Das ist ganz einfach. Heute Abend gibt es ein einmaliges Sondergastspiel. Superstars der 60er Jahre sind dabei. Eine Supergruppe, The Mamas and the Papas, Riesenerfolge wie California Dreaming und Monday Monday kennen wir alle. Und ein Superstar der 60er. Und er hatte geradezu damals eine Hymne aufgenommen. San Francisco, Mr. Scott McKenzie. Live zu Gast heute Abend in einer Veranstaltung zugunsten der Aktion SR hilft helfen. Im Dancing Bistro Village in Homburg. The Mamas and the Papas und Scott McKenzie. Heute Abend um 22 Uhr. Das waren die 2 Stunden und 37, jetzt noch 36 Minuten. So, deutsche Verkaufshitparade, es geht weiter. Thin Red Line von Glass Tiger haben wir gehört, die Position 48. Mehr von dir mit Niki, die Position 47. Sign of the Times mit Prince, die 46. Und Kool & The Gang mit Stone Love auf der 45. Yellow mit Call It Love, die Position 44. Sela mit Lionel Richie, die Position 43. Stand By Me von Benny King, der Super Oldie, auch von damals, die 42. Ja, ja, und Janet Jackson auf der 41 mit Let's Wait a While. Serious, Donna Ellen auf der 40 und To Be With You Again von Level 42 auf der 39. Nächster Aufsteiger von 49 am letzten Mittwoch, heute auf die 38. Hier ist Tina Turner on Break Every Rule.

Break Every Rule von Tina Turner. Heute haben wir nur aufstrebende und aufsteigende Interpreten bzw. Platten im Programm. Von 49 nach oben auf die Position 38. Forgotten Town mit den Questions die Position 37. Everything I Own mit Boy George die 36. Fight for Your Right mit den Beastie Boys die Position 35. Und Mellencamp mit Respectable auf der 34. Italo Bootmix Volume 8 mit diversen Interpreten auf der 33, Face Your Life mit Pierre Cosso auf der 32 und Latin Fire von Fancy auf der 31. Du bist alles von Andreas Martin, die 30 und jetzt kommen wir zur 29, auch dies ein Aufsteiger. Letzte Woche noch auf der 36, hier sind The Cure und Why Can't I Be You?

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Am Mikrofon Wolfgang Hillmann. Wir kommen zum nächsten Aufsteiger. Am letzten Mittwoch, Volkmar Lotholz präsentierte die Sendung auf Position 37. Es ging weiter nach oben mit William Pitt, heute zu finden auf der 28. Sein Titel heißt City Lights, William Pitt.

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Die neue Position 28 geht somit an den Aufsteiger William Pitt für City Lights. Die weiteren Positionen in der deutschen Verkaufshitparade. You Sexy Thing mit Hot Chocolate, die Position 27. You Want Love mit Mixed Emotions, die 26. Und Jody Watley mit Looking for a New Love auf der 25. Lass die Sonne in dein Herz mit Wind auf der Position 24. Are You Man Enough von CC Catch, die 23. Bring Back Shanana von Mixed Emotions, die 22. Changing Minds 16-Bit, die 21. Und Guten Morgen, liebe Sorgen von Jürgen von der Lippe, die Position 20. Big Love, Fleetwood Mac, internationaler Erfolg, auch in Deutschland, die 19. Jetzt haben wir die 18, Hot Chocolate nochmals mit Everyone's a Winner. Wir spielen unseren nächsten Aufsteiger von 25 am letzten Mittwoch nach oben auf die 17. Crowded House und Don't Dream It's Over.

Don't Dream It's Over von Crowded House, die neue Position 17 in der deutschen Verkaufshitparade. You're the Voice von John Farnham, die 16, Club Nouveau, Lean on Me, die 15. Live It Up von Mental Is Anything, Musik aus dem Film Crocodile Dundee, die 14. Miss You So von Bonnie Bianco, die 13. Nothing's Gonna Stop Us Now von Starship, die 12. Und Sweet 16 von Billy Idol, die neue Position 11. Einen Riesenaufsteiger haben wir jetzt anzubieten. Riesenaufsteiger in die Spitzengruppe, rein in die Top 10 von 31, letzten Mittwoch, auf die 10 heute. Modern Talking und Jet Airliner.

Von 31 am letzten Mittwoch auf die 10 heute Modern Talking und Jet Airliner. Die 9 kommt von Ferry 8, heißt Let It Be. U2 mit With or Without You, die 8. Don't Break My Heart von Dan Harrow, die 7. Und Crockett's Theme, Musik aus Miami Vice von Jan Hammer auf der Position 6. Die Top 5. Die ersten 5 in der deutschen Verkaufshitparade, Ausgabedatum 3. Juni. Da hat sich einiges getan, zum Beispiel runtergefallen von der 2 auf die 5. Depeche Mode und Strange Love. Um 2 Punkte gestiegen, von 6 nach oben auf die 4. Die nächste Platte, Living in a Box von Living in a Box.

Von 6 nach oben auf die 4 Living in a Box mit Living in a Box. Unverändert auf 3 Whitney Houston, I Wanna Dance with Somebody Who Loves Me. Und jetzt kommt's. Von 15 am letzten Mittwoch auf die neue Position 2. Der Gewinner des Grand Prix 87, Johnny Logan. Die neue 2, hier ist Johnny Logan und Hold Me Now.

European Song Contest, wie es auch heißt. Johnny Logan, der Gewinner von 15 nach oben auf die Position 2 in der deutschen Verkaufshitparade mit seinem Titel Hold Me Now. Und das ist meines Wissens in den letzten Jahren die höchste Notierung für einen Grand Prix-Gewinner. Ja, damit steht fest, wer eins ist, gell? Alles klar? Mhm. Die einspielen wir auch in voller Länge, wie gewohnt in dieser Sendung. Hinweis auf die nachfolgende Sendung. Ab 5 nach 8 gibt es Pop nach 8. Am Mikrofon ist Manfred Sechsauer. Und wie gewohnt unser Blick auf das Kraftpaket morgen. 18.10 Uhr gibt es 8 brandneue Platten. Und allen Fans von George Michael sei gesagt, die neue, brandneue, muss man sagen, Single von George Michael morgen Abend dabei in unserer Sendung Hit-Tipp. 8 brandneue Platten auf dem Prüfstand. Sie stimmen ab und wir werden dann um kurz vor 19 Uhr wissen, wer der Sieger des Abends ist. 19.05 Uhr unsere Sendung Hit-Container mit den Hits im Dreierpack. Das Ganze dann bis kurz vor 8 Uhr. Heute hatten wir fast nur Aufsteiger im Programm. Wir hatten einen Neuzugang, das war die neue Position 54. Das war Terence Trent D'Arby mit If You Let Me Stay. Ansonsten viel Musik von Pepsi & Shirley, der Münchner Freiheit. Dann hatten wir Glass Tigers neue Singleplatte im Programm. Tina Turner, The Cure, William Pitt, Crowded House, Modern Talking, Living in a Box, Johnny Logan und Madonna. Seit vielen Wochen führt sie die deutsche Verkaufshitparade an. Und im Ausland sieht es ja auch ganz gut aus, ne? In England und Amerika. La Isla Bonita, ihr Titel. Die alte und zugleich die neue Position 1 in der deutschen Verkaufshitparade ermittelt von Media Control. Tschüss vom Wolfgang Hellmann, hier ist Madonna mit der 1 La Isla Bonita. Bye, bye.

0: von SR1, Europa Velesar, die aktuelle Verkehrslage betrifft. Baden-Württemberg, die A5 Basel in Richtung Karlsruhe, zwischen Rastatt und Ettlingen, Karlsruhe-Rheinhafen, 5 Kilometer Stau nach einem Unfall. Im weiteren Verlauf zwischen dem Dreieck Karlsruhe und Karlsruhe-Durlach 1 Kilometer Stau durch hohes Verkehrsaufkommen.
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0: Junge, du hast recht. Willkommen zur neuesten Ausgabe. Ausgabedatum der 10. Juni, also heute. 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Am Mikrofon Wolfgang Hellmann. Guten Abend. Ein Riesengerangel heute innerhalb der Top 5. Nicht, da ist die 6 auf 4 und die, ja, also später mehr. Auf jeden Fall eins können wir sagen, wir haben 8 Neuzugänge und bei der neuen Position 1. Betonung liegt auf neu, ne, neuen 1, der wird sehr, sehr interessant werden. Und das bedeutet für alle Freaks der Sendung, die alte 1 ist nicht mehr die 1, gell? Also Madonna ist runter von der 1, es gibt was Neues. Erstmal unsere 8 Neuzugänge, dazu haben wir auch dann 2, 3 Aufsteiger, soweit die Zeit das uns erlaubt. Fangen wir unten an, auf der Position 75 finden wir heute Madet Jod von Wolfgang Niedecken. Na dann, mach's gut. I Just Can't Wait von Mandy auf der 74 und gleich auf der 73 unser Neuzugang 1 für heute. Und den finden wir da, Tommy Steiner mit Parlez-vous Français. Unser erster Neuzugang, die Position 73. Hier ist Tommy Steiner.

Das war er, Tommy Steiner mit dem Neuzugang 1 für heute von 0 auf Position 73, Parlez-vous Français. Und nun kommen wir zum musikalischen Teil der Sendung. Die weiteren Positionen: Swing Out Sister mit Surrender auf der 72 und die Münchner Freiheit mit Herz aus Glas auf der 71. Heat of the Night mit Bryan Adams auf 70, die Fine Young Cannibals auf Position 69 mit Ever Fallen in Love, Day in Day Out von David Bowie auf 68, Wake in the Presence of Beauty von Alison Moyet auf der 67, Meet El Presidente von Duran Duran auf der 66, Coming Around Again Carly Simon 65, Down to Earth von Curiosity Killed the Cat auf 64, I Come Undone von Jennifer Rush die 63 und Cool and the Gang mit Stone Love auf 62. Stay, Bonnie Bianco, Pierre Cosso auf der 61, Horizont mit Udo Lindenberg auf der 60 und Sailor von Lionel Richie auf der 59. Let's Wait a While, neue Single von Janet Jackson auf der 58 und Break Every Rule, so heißt das korrekt, Tina Turner auf der 57. Stand By Me, Benny King, die 56. Sign of the Times von Prince, die 55. My First Love, Bonnie Bianco auf 54. Thin Red Line, neu von Glass Tiger auf der 53. Wanted Dead or Alive mit Bon Jovi, die 52. Und Mehr von Dir mit Nicky auf der 51. To Be With You Again, Level 42, die 50 und Terence Trent D'Arby mit If You Let Me Stay, die Position 49. Und hier ist der erste Aufsteiger für heute, am letzten Mittwoch, letzte Woche notiert auf der 58, heute nach oben, um 10 Punkte nach oben auf die 48. Hier ist Lou Gramm und Midnight Blue.

Midnight Blue. Das war Lou Gramm, die Position 48, der erste Aufsteiger für heute im Programm. Die Beastie Boys finden wir auf der Position 47. Ihr aktueller Titel heißt Fight for Your Right. Forgotten Town von The Christians auf der 46. Respectable von Mel and Kim, die 45. Und Call It Love von Yellow, die 44. Fancy auf der Position 43, Latin Fire. Und jetzt kommen wir zum zweiten Neuzugang für heute. Von 0 auf die 42, Heart und Alone.

Neuzugang 2 in der heutigen Ausgabe der deutschen Verkaufshitparade. Ausgabedatum der 10. Juni. Das war Alone von Heart von 0 auf die 42. Und weil es so gut ging, machen wir gleich noch einen von 0 auf die 41. Unser Neuzugang 3. Run DMCs neue Singleplatte It's Tricky.

Jetzt Tricky von Run-DMC, Neuzugang 3 von 0 auf die Position 41. 6 Minuten vor 7:30, ganz genau, SA1 Europa Welle Saar. Unser Kraftpaket am Mittwochabend mit der deutschen Verkaufshitparade. Die Top 75 ermittelt von Media Control. Face Your Life mit Pierre Cosso auf der 40, Mexiko von den Flippers auf der 39 und Boy George mit Everything I Own auf der 38. Und hier ist der Neuzugang 4 in der heutigen Sendung von 0 auf die 37. Erasure, neue Single Victim of Love.

SA1, Europa Willisar, die Verkehrslage Baden-Württemberg, die A5 Basel in Richtung Karlsruhe, zwischen Rastatt und Ettlingen-Karlsruhe, Rheinhafen, 5 Kilometer Stau nach einem Unfall. Umleitungsempfehlung ab Rastatt über die U35 bis zur Anschlussstelle Ettlingen-Karlsruhe, Rheinhafen. A5 Karlsruhe in Richtung Basel, zwischen Achern und Appenweier, 3 bis 4 Kilometer Stau an einer Baustelle. 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Dies eben war unser Neuzugang 4, die neue Single von Erasure, Victim of Love, die Position 37. Italo Bootmix Volume 8 mit diversen Interpreten auf der Position 36. Und wir kommen zum Neuzugang Nummer 5 für heute. Von 0 auf die 35. Samantha Fox und Nothing's Gonna Stop Me Now.

Samantha Fox neu dabei, die Position 35. Nothing's gonna stab me now. Unser Neuzugang 5 für heute. You Sexy Thing von Hot Chocolate, die Position 34. Why Can't I Be You von The Cure, die Position 33. Und wir notieren Neuzugang 6 für heute. Von 0 auf die 32. Nach dem Nummer 1 Erfolg von You're The Voice, hier die neue Single von John Farnham, Pressure.

John Farnham. Pressure Down, neue Singleplatte, Neuzugang 6. Zugleich die neue Position 32. Lass die Sonne in dein Herz mit Wind, die 31. You Want Love mit Mixed Emotions auf 30. Und Sirius mit Donna Allen auf der 29. Du bist alles von Andreas Martin, die 28. Und wir kommen zum Neuzugang 7. Von 0 auf Platz 27. Marillion und Incommunicado.

In Communicado von Marillion. Neu dabei, Neueinsteiger 7, die neue Position 27. Looking for a New Love von Jody Watley auf der 26 und Changing Minds von 16-Bit auf der 25. William Pitt und City Lights die Position 24. Und jetzt ganz genau um 18 Minuten vor 20 Uhr kommen wir zu diesem hier. Top 75. Einsteiger der Woche. Jawohl, der höchste Einsteiger der Woche in der deutschen Verkaufshitparade vom 10. Juni, also von heute, von 0 auf die 23. Cock Robin und Just Around the Corner.

Das war unser Top-Einsteiger für heute. Unsere Position 23, Cock Robins neue Singleplatte Just Around the Corner. Es geht weiter. Everyone's a Winner von Hot Chocolate, die 22. Bring Back Shanana von Mixed Emotions, die 21. Are You Man Enough von CC Catch auf der 20. Und die 19, John Farnham mit You're the Voice. Live It Up, Mental as Anything, die 18 und Fleetwood Mac mit Big Love, die 17. Yeah. Nothing's Gonna Stop Us Now von Starship, die 16. Lean On Me von Club Nouveau, die 15 und Bonnie Bianco, Miss You So, die 14. Don't Dream It's Over von Crowded House, die 13 und Fairy 8 auf 12 mit Let It Be. Und nun, ein weiterer Aufsteiger in der heutigen Sendung von 20 am letzten Mittwoch nach oben auf die 11. Bei dieser Platte sagen viele, wird einem der Fuß schlanke. Wie auch immer, hier ist die neue Elf Jürgen von der Lippe und guten Morgen, liebe Sorgen.

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Die neue Elf Jürgen von der Lippe mit Guten Morgen, liebe Sorgen. With or Without You von U2 die 10. Don't Break My Heart von Dan Harrow auf 9. Und Jet Airliner von Modern Talking auf 8. Er ist ein weiterer Aufsteiger, letzte Woche auf 11, in dieser Woche finden wir ihn auf 7. Billy Idol on Sweet 16.

0: Von 11 nach oben auf die 7, Billy Idol mit Sweet 16, Strangelove von Depeche Mode, die neue Position 6.
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0: Die ersten 5 in der deutschen Verkaufshitparade von heute. Von 4 runter auf die 5, Living in a Box mit Living in a Box. Von 6 hoch auf die 4, Janhammer mit Crockett's Theme. Von 1 runter auf die 3, Madonna mit La Isla Bonita. Unverändert auf der Position 2, Johnny Logan mit Hold Me Now und es gibt eine neue 1. Getauscht mit Madonna. Von 3 nach oben auf die 1, Whitney Houston, I Wanna Dance With Somebody Who Loves Me. Das war's für heute. Es folgt unsere LP-Show. Am Mikrofon wird Wilfried Eckel sein. Tschüss sagt für heute Wolfgang Hellmann.

0: SA1, Europa Willisar, Meldungen über Verkehrsstörungen liegen uns zurzeit nicht vor.
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0: 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Jeden Mittwoch ab 19.05 Uhr, so auch heute. Am Mikrofon Wolfgang Hellmann. Was haben wir anzubieten in dieser Stunde bis kurz vor 8 Uhr? 6 Neuzugänge. 4 Aufsteiger. Und die Nummer 1. Mehr wird nicht verraten. Als dann fangen wir gemeinsam an. Wie immer ganz unten bei der Position 75. Und da finden wir heute Bryan Adams mit Heat of the Night. Ever Fallen in Love von den Fine Young Cannibals, die Position 74. I Come Undone mit Jennifer Rush, die 73. Und Bonnie Bianco und Pia Cosso, ehemals auf 1 mit Stay, jetzt die 72. Und hier ist der erste Neuzugang für heute. In der Sendung vom 17.06. Von 0 auf die 71, bereits ein Riesenerfolg in England. Johnny Hates Jazz und Shattered Dreams.

Neuzugang 1 in der deutschen Verkaufshitparade. Johnny Hates Jazz, Shattered Dreams. Von 0 auf die 71. Coming Around Again mit Carly Simon finden wir auf der 70. Und auf Platz 69 haben wir den zweiten Neuzugang für heute. Herb Alpert und Diamonds.

Jawohl, Next. Das war also unser Neuzugang, zwei Diamonds von Herb Alpert. Die Position 69 in der heutigen Sendung. Wake in the Presence of Beauty von Alison Moyet auf 68. Horizont von Udo Lindenberg, die 67. Stand by Me, Benny King, die 66. Day in, Day out, David Bowie, die Position 65. Und allen Fans von David Bowie sei gesagt, morgen Abend im Hit-Tipp um 18.10 Uhr im Kraftpaket Premiere, neue Singleplatte. Curiosity killed the cat down to earth, die Position 64. My first love von Bonnie Bianco, die 63. Respectable von Mel and Kim, die 62. Und Nicky belegt die Position 61 mit Mehr von dir. Stone Love von Cool and the Gang, die 60. Thin Red Line von Glass Tiger auf 59. Und Sign of the Times mit Prince, die 58. Call It Love von Yellow, die 57. Und wir kommen ganz genau um 15 Minuten nach 19 Uhr zu unserem dritten Neuzugang. Von 0 auf Platz 56. Hier ist George Michael und I Want Your Sex.

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1: I Want Your Sex, unser Neuzugang 3. Zugleich die Position 56. To Be With You Again von Level 42, die Position 55. Face Your Life mit Pierre Cosso, die 54. Everything I Own mit Boy George auf 53. Selah mit Lionel Richie, die Position 52. Und Forgotten Town mit den Questions, die 51. Let's Wait a While von Janet Jackson auf 50 und wir haben den ersten Aufsteiger für heute. Letzte Woche, also letzten Mittwoch auf Platz 57, heute nach oben auf die 49. Tina Turner und Break Every Rule.

Aufsteiger 1 für heute Abend, Break Every Rule von Tina Turner, die Position 49. Italo Budmix Volume 8, also Folge 8 von diversen Interpreten auf der 48. Wanted Dead or Alive, wir hörten das in der Stunde zuvor. Bon Jovi auf der 47. Fight for Your Right mit den Beastie Boys, die 46. Und Midnight Blue mit Lou Gramm, die 45. Fancy notiert auf der 44 mit Latin Fire. Und You Sexy Thing von Hot Chocolate, die 43. Und hier ist Neuzugang 4 für heute. Schwerer Satz, 4 für heute, gell? Man könnte auch sagen, für 4 heute, nee, ist ja falsch. Wie dem auch sei, von 0 auf die 42 heute. Die neue Single von Pepsi und Shirley. Und die heißt Goodbye, Stranger.

SA1, Europa Willisar, Meldungen über Verkehrsstörungen liegen uns zurzeit nicht vor. Goodbye Stranger von Pepsi and Shirley. Neu dabei die Position 42, Neuzugang 4. Lass die Sonne in dein Herz von Wind auf 41. It's Tricky von Run DMC auf 40. Und die Flippers mit Mexiko auf Platz 39. Victim of Love mit Erasure die 38 und Andreas Martin mit Du bist alles auf der 37. Why Can't I Be You von The Cure auf 36. Pressure Down von John Farnham, neue Singleplatte auf der 35. You Want Love von Mixed Emotions, auch die morgen nicht dabei. Mixed Emotions auf der 34. Und Heart mit Alone, letzte Woche eingestiegen, in dieser Woche nach oben auf die 33. Und wir kommen jetzt zum Neuzugang Nummer 5. Easy Lady war ihr großer Erfolg. Spanja heißt die Interpretin. Und hier ist der neue Titel Call Me.

Call Me von Spanja, Neuzugang 5, die Position 32. You're the Voice von John Farnham auf der 31. If You Let Me Stay von Terence Trent D'Arby, die Position 30. Nothing's Gonna Stop Me Now von Samantha Fox, die 29. Und Changing Minds von 16-Bit auf der 28. Looking for a New Love mit Jodie Watley auf 27. Live It Up von Mental as Anything immer noch dabei auf der 26. Are You Man Enough von CC Catch, die Position 25. Und Incommunicado von Marillion, die Position 24. Und jetzt kommen wir zur neuen 23 und das ist zugleich Top 75. Top-Einsteiger der Woche. Der höchste Einsteiger in der heutigen Ausgabe vom 17. Juni. Von 0 auf die 23. Jennifer Rush und Elton John mit Flames of Paradise.

Das war also der Top-Einsteiger für heute, Jennifer Rush und Elton John von 0 auf die Position 23. Flames of Paradise, der Titel. 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So, legen wir dieses Blatt zur Seite, machen wir weiter nach der Position 23 von Jennifer Rush und Elton John, Flames of Paradise. Unser Top-Einsteiger geht's weiter mit Donna Allen und Sirius, das ist die 22. Everyone's a Winner von Hot Chocolate, die 21 und Cock Robin Just Around the Corner, die neue Singleplatte auf der 20. Lean on Me von Club Nouveau, die Position 19 auf 18. Nothing's Gonna Stop Us Now von Starship. Big Love von Fleetwood Mac, die 17 und Bring Back Shanana von Mixed Emotions, die 16. Und hier ist Aufsteiger Nummer 2 für heute. Letzte Woche auf Platz 24, heute nach oben auf die 15, William Pitt und seine City Lights.

Dies war Platz 15, City Lights von William Pitt. Let It Be von Ferry 80, 14. Crowded House mit Don't Dream It's Over, die 13. Miss You So von Bonnie Bianco auf 12. Don't Break My Heart von Dan Harrow, die 11. With or Without You von U2 auf Platz 10 und Strange Love von Depeche Mode auf 9. Und nun kommen wir zum nächsten Aufsteiger für heute, letzten Mittwoch auf der 11 und heute auf 8. Jürgen von der Lippe mit Guten Morgen. Ihr kennt das, ne? Guten Morgen.

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Von 11 rauf auf die 8, Jürgen von der Lippe mit Guten Morgen, liebe Sorgen. Jerry Leiner von Modern Talking, die 7 und La Isla Bonita von Madonna auf Platz 6. Die Top 5, zu gut Deutsch die ersten 5 in der deutschen Verkaufshitparade. Unverändert auf Platz 5, Living in a Box mit Living in a Box. Unverändert auf 4, Jan Hammer mit Crockett's Theme. Aber von 7 rauf auf die 3, Billy Idol mit diesem hier, Sweet 16.

0: Idol mit Sweet 16, die Position 3 in Deutschland, letzten Mittwoch noch die 7. Das war's dann fast für heute. Wir haben noch zwei Positionen, nämlich die 2 und die 1. Und es kommt ja ganz, ganz selten vor, dass nun die Plätze aus England und Deutschland identisch sind. In dieser Woche stimmt es. Nummer 2 in England und auch in Deutschland, Johnny Logan mit Hold Me Now. Ebenso auch Position 1 identisch mit England, Whitney Houston, I Wanna Dance With Somebody Who Loves Me. 1 in England und in Deutschland. Die 1 hören wir gleich in voller Länge. 5 nach 8 dann Musik aus Berlin Ost und West in der Musikszene in der Sendung Pop nach 8. Wie gesagt, 2 Stunden Musik und Infos mit Adam Hane und Dieter Exter. Kraftpaket morgen dann 18.05 Uhr bereits. Unser Hit-Tipp mit 8 brandneuen Platten. Und der Hit-Container in der 2. Stunde. In der 3. und 4. dann Wilfried Eckel. Mit einer Live-Sendung Kraftpaket live aus Saarbrücken und Berlin. Und in der 1. Stunde dann am Mikrofon morgen Volkmar Lotholz. Tschüss sagt für heute Wolfgang Hellmann mit Whitney Houston und der alten und neuen 1. I wanna dance with somebody who loves me. Here is a...
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1: Hallo alle zusammen. Zur Top 75 sagt heute Wilfried Eckel. Ja, der Name sagt schon. 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Hab mir einiges vorgenommen für diese Sendung, also lassen wir es angehen. Als der wäre auf der 75. Curiosity Killed the Cat mit Down to Earth. Und auf der 74 haben wir schon den ersten Neueinsteiger. Von 0 auf die 74 geklettert. Bolland and Bolland aus Holland. Ihr Titel heißt Tears of Ice.

Years of Ice und das war die neue 74 in der Top 75. Die 73 kommt von Bonnie Bianco und Pierre Cosseau und heißt Stay. Weak in the Presence of Beauty, Alison Moyet auf der 72 zu finden und die 71, Bonnie Bianco, My First Love. Die 70 heißt Stone Love von Kool & The Gang. Und die 69 kommt von Prince, Sign of the Times. Die 68, Lionel Richie mit Stella. Und die 67, Glass Tiger mit Thin Red Line. Mel & Kim mit Respectable finden wir in dieser Woche auf der 66. Und die 65, die ist wieder neu in der Hitparade. In der Top 75 von SA1 Europawelle Saar. Von 0 auf die 65 gegangen. Ein paar schmutzige Blicke werfen wir jetzt mal zu Diana Ross. Hier ist sie auf der 65, Diana Ross und Dirty Looks.

Dirty Looks auf der 65 in der Top 75. Weiter mit der Platzierung. Auf der 64 finden wir Janet Jackson mit Let's Wait a While. Und Yellow mit Call It Love auf der 63. Die 62 heißt To Be With You Again von Level 42 und Pierre Cousseau mit Face Your Life auf der 61 zu finden. Die 60 kommt von David Bowie, Day In, Day Out. Und der Italo Boot Mix ist auf der 59 zu finden. Italo Boot Mix Volume 8. Die 58 nun Boy George, Everything I Own und Tina Turner mit Break Every Rule auf der 57. Die 56 heißt You Sexy Thing von Hard Chocolate und Nicky mit Mehr von Dir finden wir auf der 55. Die 54, The Christians mit Forgotten Town und Lass die Sonne in dein Herz von Wind ist auf der 53 zu finden. Die 52, Bon Jovi, Wanted Dead or Alive. Die 51, Fancy, Latin Fire. Die 50, Lou Gramm, Midnight Blue und die 49, Andreas Martin, Du bist alles. Maria, Maria, Fight for Your Rights, The Beastie Boys. Das ist auf der 48 zu finden. Und die 47 kommt von The Cure, Why Can't It Be You, ihre neue Titel. Die 46, John Farnham, You're the Voice and You Want Love von The Mixed Emotions auf der 45. Die 44, 16-Bit, Change in Minds und das hier nun ist die 43. Die 43 ist neu in der Top 75, ermittelt von Media Control. Neu von 0 auf die 43, Off. Neuer Titel von Off heißt Step by Step.

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2: Step by Step von Off auf der 43 in der Top 75. Auch neu auf der 42 ist Volker Lechtenbrink. Da kann man sehen, was das Fernsehen alles bewirkt. Hier ist Volker Lechtenbrink und Irgendwann.

Irgendwann von Volker Lechtenbring, das war die 42 in der Top 75. Die 41 kommt von den Flippers und heißt Mexico. Und die 40 Mantle as Anything mit Live It Up. Everyone's a Winner, Hard Chocolate auf der 39 und die 38 Starship, Nothing's Gonna Stop Us Now. Looking for a New Love von Jody Watley auf der 37 zu finden. Und der 36 Pepsi and Shirley mit Goodbye Stranger. Ganz schön abgestürzt, The Mixed Emotions mit Bring Back Shanana auf der 35. Und Heart mit Alone finden wir auf der 34. Die 33, CC Catch, Are You Man Enough? John Farnham, Pressure Down auf der 32 zu finden. Letzte Woche noch die 32, in dieser Woche die 31, Spanier mit Call Me. Terence Trent D'Arby mit If You Let Me Stay auf der 30 zu finden, also stehen geblieben und zurückgefallen von 14 auf die 29, Ferry 8, Let It Be. Ganz schön klettern konnten Run DMC mit It's Tricky von 40 auf die 28. Die 27 Club Nouveau mit Lean On Me. Die 26 kommt dann, Erasure, Victim of Love. Und von 0 auf die 25 gegangen. Man höre und staune. Dan Harrow. Von 0 auf die 25, sein neuer Titel heißt Tell Me Why. Ja, ich weiß auch nicht warum.

Da sind wir wieder in der Top 75. Wir sind vorgedrungen bis zur Position 25. Eben gerade noch gehört Dan Harrow, Tell Me Why. Die 24 kommt von Fleetwood Mac und heißt Big Love. Die 23 Marillion, Incommunicado. Von 12 auf die 22 zurückgerutscht, Boni Bianco, Miss You So. Und ganz, ganz weit nach oben geklettert, nämlich von 69 auf die 21. Das ist Herb Alpert. Er wird da unterstützt von Janet Jackson auf der Platte. Herb Alpert und Diamonds von 69 auf die 21.

0: Ja, gut, also dann, ich bin jetzt der Nächste, nicht? Ich sag's nochmal. Herb Alpert war das mit Diamonds und vokal unterstützt wurde er von Janet Jackson und nicht nur von ihr alleine, sondern auch von Lisa Keith. Und Lisa Keith, das ist Lisa von Cold Jam. Alles klar? Soweit? Okay. Fein. Das war die 21 in der Top 75. Die 20 kommt von William Pitt und heißt City Lights.
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0: Und der Top-Einsteiger der Woche von 0 auf die 19. 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Von 0 auf die 19 gegangen. Und damit der Top-Einsteiger in der Top 75.

Der Top-Einsteiger U2, I Still Haven't Found What I'm Looking For, von 0 auf die 90 gegangen in der Top 75 von SA1 Europawelle Saar. Auch ganz weit nach oben geklettert, nämlich von 71 auf die 18, ist Johnny Hates Jazz mit Shattered Dreams.

Johnny Hates Jazz, Shattered Dreams auf der 18. Apropos 18, es ist 19. 19.44 Uhr. Also 16 Minuten vor 8. Und das, was ihr hört, das heißt Top 75. 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Dieses immer vor der Top 75, das bitte ich zu entschuldigen, denn ich will immer sagen Europarade. Aber dieses Samstag, aber wenn man, ihr wisst das, wenn man etwas sehr oft macht, nicht, dann kann es schon mal passieren, dass man einen Schlenker kriegt und auf einmal in einer ganz anderen Sendung steckt, nicht, also sozusagen im verkehrten Film rumläuft. Und das möchte ich vermeiden, dann lieber einmal Also Johnny Hates Jazz, Shattered Dreams auf der 18 haben wir eben gerade gehört. Die 17 heißt Just Around the Corner von Cock Robin. Und wenn wir das Hähnchen Robin jetzt verlassen und auf die 16 gehen, finden wir da Donna Allen mit Serious. Die 15 kommt von Crowded House, heißt Don't Dream It's Over. Und Sammy Fox mit Nothing's Gonna Stop Me Now ist geklettert von 29 auf die 14. Die 13 kommt nochmal von U2, With or Without You. Von 23 auf die 12 geklettert ist Jennifer Rush mit Elton John. Neuer Titel der beiden heißt Flames of Paradise. Hier ist die neue 12 der Top 75.

Elton John und Jennifer Rush oder auch umgekehrt. Flames of Paradise von 23 auf die 12 geklettert. Die 11, der stehen geblieben Dan Harrow, Don't Break My Heart. Und einen Punkt abgeben musste Depeche Mode mit Strangelove in dieser Woche nur noch auf der 10. Und jetzt kommen wir wieder zu einem Fast Mover. Der ist ganz gewaltig nach oben geklettert, nämlich von 56 auf die 9. Ich begreife es zwar nicht, aber das sagte ich auch schon mal an anderer Stelle. George Michael heißt er. Die neue Nummer 9 in der Top 75. I want your sex.

0: Das war George Michael, I Want Your Sex auf der 9. Die 8 kommt von Modern Talking, heißt Jet Airliner, und Madonna mit La Isla Bonita finden wir auf der 7. Die 6, Living in a Box von Living in a Box.
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0: Genau, bei der sind wir jetzt, bei der Top 5. Die Nummer 5 für Jürgen von der Lippe, Guten Morgen, liebe Sorgen. Und Jan Hammer mit Crockett's Theme auf der 4 zu finden. Die 3 kommt von Johnny Logan, Hold Me Now, und die 2 Billy Idol, Sweet 16. Und die alte 1 ist die neue 1. Und damit sage ich Tschüsschen. Heute im Kraftpaket von SR1 Europa Willisar. Nach den Nachrichten geht es weiter mit Pop nach 8. Adam Hane wird dann am Mikrofon sein. Und hier ist unsere Nummer 1. Whitney Houston. I Wanna Dance With Somebody. Tschüsschen von Wilfried Eckel.

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1: Jawohl, jawohl, jawohl. Die deutsche Verkaufshitparade ermittelt von Media Control. Am Mikrofon Wolfgang Hellmann. So, eine knappe Stunde haben wir... Ach so, so geht's nie. Nee, so geht's nie. Eine knappe Stunde haben wir Zeit. Und da müssen wir Folgendes schaffen. 9 Neuzugänge. 2 Aufsteiger. Und eine Position 1. Als dann fangen wir gemeinsam an. Alles klar? Wie immer ganz unten. Und zwar bei Stone Love von Kool & The Gang. Denn die finden wir heute auf der 75. Face Your Life von Pierre Cosso auf der 74 und Respectable von Mel & Kim auf der 73. Und ganz flugs kommen wir jetzt zum ersten Neuzugang für heute. Der Altmeister hat es wieder mal geschafft, der Cliff Richard. Von 0 auf die 72, Neuzugang 1. Cliff Richard und My Pretty One.

Jawohl, das war er. Cliff Richard mit Neuzugang 1 für heute. Der Titel My Pretty One. Break Every Rule von Tina Turner auf der 71. Sign of the Times von Prince auf Position 70. Und auf der 69 haben wir Neuzugang 2. Und Neuzugang 2 heißt Bitterfruit und kommt von Little Steven.

Neuzugang 2. In der Auflistung der meistverkauften Platten in deutschen Landen. Das war Little Steven und Bitter Fruit von 0 auf die Position 69. To Be With You Again von Level 42 auf 68. Forgotten Town von den Questions die 67. Dirty Looks von Diana Ross die 66. Und You Sexy Thing immer noch dabei mit Hot Chocolate notiert auf der 65. Und hier ist der Neuzugang 3 für heute. Er ist wieder da. Andy Borg, jawohl. Die neue Position 64, Andy Borg und Angelo Mio.

Die neue Position 64, Andy Borg und Angelo Mio. Let's Wait a While von Janet Jackson auf der 63 und Lass die Sonne in dein Herz von Wind die Position 62. Und nun haben wir zwei Neuzugänge nacheinander. Neuzugang 4 von 0 auf die 61, Mixed Emotions und Sweetheart Darling My Dear. Und danach ohne Ansage Neuzugang 5 von 0 auf Position 60. Die neue Single von Nicole, Song for the World. Also nacheinander beide Platten von Mixed Emotions und von Nicole. Los geht's.

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Und das waren zwei Neuzugänge nacheinander. Neuzugang 4, die Position 61, Mixed Emotions mit Sweetheart, Darling, My Dear. Und unser Neuzugang 5 für heute von 0 auf die 60, Nicole und Song for the World. Auf der Position 59 finden wir Niki mit Mehr von dir. Und auf der 58 unseren Neuzugang 6, die Pet Shop Boys, It's a Sin. 20 seconds on calendar.

Jetzt ist Sinn von den Pet Shop Boys. Neuzugang 6 für heute, zugleich die Position 58. Und wir haben ganz genau 3 Minuten nach 7:30 auf SR1 Europa Welle Saar. Wanted Dead or Alive von Bon Jovi, die Position 57, und diverse Interpreten mit dem Italo Boot Mix Volume 8, also Folge 8, auf der 56. Und hier ist Neuzugang 7. Nach Everything I Own, ein weiterer Solo-Single-Erfolg für Boy George. Seine neueste Aufnahme heißt Keep Me in Mind, Boy George, Neuzugang 7, die Position 55.

Boy George, Neuzugang 7 von 0 auf die 55 mit Keep Me In Mind. Und nun gebt fein acht. Ich habe weitere Positionen mitgebracht. Die Beastie Boys auf der Position 54 mit Fight For Your Right. Midnight Blue von Lou Gramm, die 53. Why Can't I Be You von The Cure auf der 52. You're the Voice von John Farnham, die 51. Let In Fire von Fancy, die 50. Und Mixed Emotions mit You Want Love auf der 49. Du bist alles, Andreas Martin, die Position 48. Changing Minds von 16-Bit auf der 47 und Mental as Anything mit Live It Up auf der 46. Irgendwann von Volker Lechtenbrink die 45, Everyone's a Winner von Hot Chocolate die 44 und Bring Back Shannon von Mixed Emotions die 43. Lean On Me von Club Nouveau die 42, Looking for a New Love mit Jody Watley auf 41. Step by Step von Off die 40, Let It Be von Fairy 8 die 39 und Mexico von den Flippers die Position 38. Are You Man Enough von CC Catch auf 37, Victim of Love von Erasure die Position 36. Nothing's Gonna Stop Us Now von Starship die 35, Pressure Down von John Farnham auf 34 und Dan Harrow mit Tell Me Why die 33. It's Tricky, Run DMC die 32, Goodbye Stranger von Pepsi and Shirley auf 31 und Big Love von Fleetwood Mac die Position 30. Und nun kommen wir zum Neuzugang 8 von 0 auf die 29, Mirage und Jack Mix Number 2.

0: Jack Mix Number 2, bestehend aus Jack Your Body Respectable, Showing Out, Mailstripper, Axel F. und vielen anderen. Dargebracht von der Gruppe Mirage, Neuzugang, ach, das war unsere Position 29. 17 Minuten vor 20 Uhr, ganz genau. Nun haben wir dieses hier anzubieten. Top 75. Top Einsteiger der Woche. Jawohl, der höchste Einsteiger in dieser Ausgabe. Ganz kurz die Zahlen. Top-Einsteiger zugleich unser Neuzugang 9 und die Position 28. Die Formation heißt Desireless und der Titel Voyage, Voyage.
1: Super! Maxis!

Voyage, Voyage von Desirless, unsere neue Position 28, unser Neuzugang 9 und der Top-Einsteiger der Woche. Guten Abend. Jawohl. Die weiteren Positionen. If You Let Me Stay von Terence Trent D'Arby, die 27. Sirius von Donna Allen auf 26. Alone von Heart, die 25. Und Strangelove von Depeche Mode, die neue Position 24. Yeah. Don't Dream It's Over von Crowded House, die 23. Incommunicado von Marillion, die 22. I Still Haven't Found What I'm Looking For von U2, die 21. Und With or Without You von U2 auf der 20. Don't Break My Heart, Dan Harrow, die 19, City Lights, William Pitt, die 18, Tears of Ice von Bolland und Bolland auf 17, Just Around the Corner von Cock Robin, die 16, Diamonds von Herb Alpert auf 15 und Call Me von Spanja, die Position 14. Und dann kommt Bonnie Bianco mit Miss You So auf der 13, Jet Airliner von Modern Talking, die 12, Shattered Dreams von Johnny Hates Jazz, die 11, La Isla Bonita von Madonna auf 10 und Jennifer Rush mit Elton John, Flames of Paradise, die 9, Nothing's Gonna Stop Me Now, Samantha Fox, die 8, Living in a Box von Living in a Box, die 7 und Hold Me Now von Johnny Logan, die neue Position 6. Top 5. So ist es. Die ersten 5 in der deutschen Verkaufshitparade, ermittelt von Media Control. Von 9 nach oben auf die 5. Und diese Platte spielen wir auch. George Michael, I Want Your Sex.

Wir melden uns hier nochmal kurz aus dem Studio am Staden in Saarbrücken, denn der Schluss dieser Sendung ist nicht so ganz auf der Kassette drauf, deswegen gibt's die Top 5 gleich jetzt nochmal nachgereicht. Aber habt ihr es mitbekommen? In dieser Ausgabe sind nicht mehr und nicht weniger als zwei der Top 3 Songs des gesamten Jahres 1987 zu hören gewesen. Nämlich die meistverkaufte Platte überhaupt im Jahr 1987, Desireless mit Voyage, Voyage war in dieser Ausgabe auf Platz 28 eingestiegen und auch It's a Sin von den Pet Shop Boys war in dieser Ausgabe zum allerersten Mal vertreten, nämlich auf Platz 58 und das sollte natürlich noch hoch bis auf die 1 gehen und in der Jahresendabrechnung auf die 3. Jetzt aber erstmal die Top 5 nochmal vom 1. Juli 1987.

0: Und das heißt, auch auf der 1 hat sich am 1. Juli 1987 nichts geändert. Immer noch Whitney Houston mit I Wanna Dance With Somebody Who Loves Me. Damit sagt der Wolfgang Tschüss aus dem Studio am Staden. Bleibt dran, hier bei Top 75, denn gleich gibt's schon die nächste richtig coole Chartsendung aus früheren Zeiten.
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0: SA1, Europawelle Saar, Meldungen über Verkehrsstörungen liegen uns zurzeit nicht vor.
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Was haben wir heute anzubieten? Insgesamt 7 Neuzugänge. Als dann fangen wir an. Diverse Interpreten. Italo Bootmix Volume 8, Folge 8 auf der Position 75 heute. Lass die Sonne in dein Herz von Wind, die 74. Und Let's Wait a While von Janet Jackson, die 73. Bitter Fruit von Little Steven, die 72. Die Beastie Boys belegen die Position 71 mit Fight for Your Rights. You Sexy Thing von Hot Chocolate, die 70. My Pretty One von Cliff Richard, die 69. Keep Me in Mind von Boy George auf 68. Latin Fire von Fancy auf 67. Und Bon Jovi auf Position 66 mit Wanted Dead or Alive. Live It Up von Mental as Anything, die Position 65. You Want Love von Mixed Emotions, die 64. Lou Gramm mit Midnight Blue auf der 63. Und Mehr von Dir mit Nicky, die 62. You're the Voice, John Farnham, die 61. Why Can't I Be You von The Cure auf 60. Angelo Mio von Andy Borg auf 59. Und Dirty Looks von Diana Ross auf der Position 58. Und hier ist der Neuzugang 1 für heute. In der Ausgabe vom 8. Juli 87. Die neue Single von David Bowie, Neuzugang 1, von 0 auf Platz 57. Time Will Crawl.

Das war Neuzugang 1 in der deutschen Verkaufshitparade von heute. David Boy, Time Will Crawl, von 0 auf die 57. Du bist alles, Maria Maria von Andreas Martin, die Position 56. Und hier ist unser Neuzugang 2 für heute, von 0 auf die 55. Bereits ein Riesenerfolg in England. Die Gruppe heißt ABC oder auch ABC. Und erster Titel, Neuzugang 2, When Smokey Sings.

Neuzugang 2, ABC, When Smokey Sings, von 0 auf die 55. Damit kommen wir auch gleich zum Neuzugang 3, von 0 auf die 54, Chris Rea und Let's Dance.

Jawohl, das war er. Unser Neuzugang 3 für heute von Chris Rea. Let's Dance von 0 auf die 54. Everyone's a Winner von Hot Chocolate, die Position 53. Und hier haben wir den Neuzugang 4 von 0 auf 52. Die Beastie Boys mit No Sleep Till Brooklyn.

Unser Neuzugang 4 für heute. Die Beastie Boys mit No Sleep Till Brooklyn von 0 auf die 52. Bring Back Shanana von Mixed Emotions, die 51. Song for the World von Nicole auf 50. Lean on Me von Club Nouveau, die 49. Und hier ist er, unser Neuzugang 5, ganz genau um 6 Minuten vor 7:30. Neuzugang 5 von 0 auf die 48. Errol Brown, wir wissen, der Mann von Hot Chocolate. Errol Brown mit Personal Touch.

SA1, Europawelle Saar, Meldungen über Verkehrsstörungen liegen uns zurzeit nicht vor. Personal Touch von Errol Brown, Neuzugang 5, zugleich die neue Position 48. Let It Be von Ferry 8 auf der 47. Looking for a New Love von Jody Wadley, die 46. Und Are You Man Enough von CC Catch auf der 45. Nothing's Gonna Stop Us Now von Starship 44 und 16-Bit mit Changing Minds auf der 43. Big Love von Fleetwood Mac, die 42. Pressure Down von John Farnham, die 41. Und Victim of Love von Erasure, die Position 40. Und hier ist Neuzugang 6, von 0 auf die 39, die brandneue Single von AHA. The Living Daylights.

0: Das war Neuzugang 6. The Living Daylights von Aha. Zugleich die neue Position 39. Die Flippers mit Mexiko auf der Position 38. Goodbye Stranger von Pepsi and Shirley auf der 37. It's Tricky mit Run DMC auf der 36 und auf 35. Volker Lechtenbrink mit Irgendwann. If You Let Me Stay von Terence Trent D'Arby auf der 34, Serious von Donna Allen die 33 und Step by Step von Off die Position 32. Aber jetzt kommt es.
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0: Zu Deutsch, der höchste Einsteiger der Woche. Von 0 auf die 31. Zugleich unser Top-Einsteiger und Neuzugang 7, Madonna und Who's

Doppelsteiger für heute. Von 0 auf die 31. Die neue Single von Madonna, Who's That Girl? Madonna übrigens heute eingetroffen in Frankfurt. Wir werden morgen darüber berichten. Es gab eine Pressekonferenz. Es gibt ja auch einige Konzerte mit Madonna. Jackmix Number 2 von Mirage auf der Position 30. Incommunicado oder Kado, wie auch immer. Marillion, die 29. Alone von Heart, Amerikas 2, in Deutschland auf 28. Und Don't Dream It's Over von Crowded House, die Position 27. Jetzt kommen wir zum ersten Aufsteiger für heute. Letzten Mittwoch notiert auf der 58, heute auf der 26. Die Pet Shop Boys und It's a Sin. 20 seconds and count.

Der erste Aufsteiger für heute von 58 auf die 26, die Pet Shop Boys mit It's a Sin. Don't Break My Heart von Dan Harrow auf der 25. Und hier ist der zweite Aufsteiger, am letzten Mittwoch notiert auf 61, heute nach oben auf die 24. Mixed Emotions mit Sweetheart, Darling, My Dear.

Mixed Emotions, die Position 24 mit Sweetheart, Darling, My Dear. Strange Love von Depeche Mode auf der 23 und Tell Me Why von Dan Harrow die 22. With or Without You von U2 die 21, City Lights von William Pitt auf der 20, Voyage, Voyage von Desireless auf 19, Jet Airliner von Modern Talking die 18, Just Around the Corner von Cock Robin auf 17 und Bolland mit Tears of Ice auf 16. Diamonds von Herb Alpert die 15, La Isla Bonita Madonna die 14. Und hier kommen wir nun zum dritten Aufsteiger für heute. 21 am letzten Mittwoch, 13 heute. U2 mit I Still Haven't Found What I'm Looking For.

Das war die neue 13 von U2, I Still Haven't Found What I'm Looking For. Hold Me Now von Johnny Logan auf der 12, Living in a Box von Living in a Box, die 11, Call Me von Spanja auf 10 und Bonnie Bianco mit Miss You So auf 9. Flames of Paradise von Elton John und Jennifer Rush, die 8, Shattered Dreams von Johnny Hates Jazz, die 7, Nothing's Gonna Stop Me Now von Samantha Fox, die 6 und nun... Top 5. Zu Deutsch die ersten 5. In der deutschen Verkaufshitparade vom 8. Juli. Ermittelt von Media Control. Auf 5 Crockett's Theme mit Jan Hammer. George Michael auf der 4 mit I Want Your Sex. Guten Morgen, liebe Sorgen von Jürgen von der Lippe, die 3. Sweet 16 von Billy Idol auf 2. Und somit unverändert an der Spitze in der deutschen Verkaufshitparade auf 1. Whitney Houston mit I Wanna Dance With Somebody Who Loves Me. Neue Langspielplatten in ganz genau 10 Minuten. Um 5 nach 8 am Mikrofon dann Wilfried Eckel in der LP-Show. Tschüss, für heute sagt Wolfgang Hellmann. Nächste Ausgabe der Top 75 dann nächste Woche.

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2: Ja, von mir aus können wir gleich anfangen. Wir haben viel Musik. Wir haben 1, 2, 3, 4, 5, 6, 7 Neuzugänge. Wir haben eine neue Position 1 in Deutschland in der deutschen Verkaufshitparade. Und wir haben insgesamt 75 Positionen. Daher auch der Titel der Sendung, die Top 75. Die deutsche Verkaufshitparade ermittelt von Media Control. Am Mikrofon Wolfgang Hellmann. Und fangen wir wie gewohnt ganz unten an. Latin Fire von Fancy auf der Position 75.

0: You Want Love von Mixed Emotions, die 74. Du bist alles von Andreas Martin, die 73. Midnight Blue von Lou Gramm, die 72. Bitterfruit von Little Steven, die 71. Und Why Can't I Be You von The Cure auf 70. Dirty Looks von Diana Ross, die 69. Live It Up von Mentless Anything, die 68. Time Will Crawl von David Bowie auf 67. Und Bring Back Shanana von Mixed Emotions auf der 66. Lean On Me von Club Nouveau auf 65. Looking For A New Love von Jody Watley, Platz 64. Und Let It Be von Fairy 8 auf der Position 63. Keep Me In Mind von Boy George, die 62. Angelo Mio von Andy Borg auf der 61 und When Smokey Sings von ABC auf der 60. Mehr von dir von der Niki auf 59 und hier kommt nun der erste Neuzugang auf der Position 58. Die Gruppe heißt Modern Trouble und der Titel heißt Fly to Moscow.
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Jawohl, das war der Neuzugang 1 für heute. Fly to Moscow von Modern Trouble von 0 auf die 58. Wir haben ganz genau 11 Minuten nach 19 Uhr und kommen gleich zum zweiten Neueinsteiger für heute. Von 0 auf die Position 57, die brandneue Single von Starship, und die heißt It's Not Over Till It's Over.

It's not over till it's over von Starship. Unser Neuzugang 2 für heute zugleich die neue Position 57. My Pretty One von Cliff Richard auf der 56. Personal Touch von Errol Brown die 55. Everyone's a Winner von Hot Chocolate auf der 54. Und Victim of Love von Erasure die 53. Are You Man Enough von CC Catch die 52. Und jetzt haben wir 2 Neuzugänge nacheinander. Also aufgemerkt. Neuzugang 3 von 0 auf die 51, Robbie Neville und What's It To Ya. Und danach dann ohne Ansage gleich Neuzugang 4 von 0 auf die 50 eingestiegen, Breakfast Club mit Right on Track. Als dann los geht's mit unserem Zweierset, Robbie, auf!

Jawohl, das waren sie. Neuzugänge 3 und 4 nacheinander. Von 0 auf die 51 Robbie Neville, What's It To Ya, und von 0 auf die 50 Breakfast Club mit Right On Track. Ganz genau 5 Minuten vor 7:30 auf SR1 Europa Welle Saar. No Sleep Till Brooklyn von den Beastie Boys, die 49, und Nicole mit Song for a World auf der 48. Big Love von Fleetwood Mac, die 47, und Chris Rea mit Let's Dance auf der 46. Nothing's Gonna Stop Us Now von Starship, die 45, und John Farnham's Pressure Down, die 44. 16-Bit auf der Position 43, der Titel Changing Minds. Und wir kommen zu unserem Neuzugang 5 für heute, in der heutigen Sendung der neuesten Ausgabe der Top 75. Von 0 auf die 42, Hubert K. Er ist wieder da mit Military Drums.

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Dies eben war unser Neuzugang 5 von 0 auf die Position 42. Hubert K. mit Military Drums. If You Let Me Stay von Terence Trent D'Arby, die 41. Und wir kommen zum Neuzugang 6. Mit Living in a Box von Living in a Box gaben sie ihren Hitparaden Einstand. Und hier ist nun die zweite Singleplatte in der deutschen Verkaufshitparade vertreten. Wie gesagt, unser Neuzugang 6. Living in a Box mit Scales of Justice.

0: Scales of Justice von Living in a Box, Neuzugang 6, zugleich die neue Position 40. Goodbye Stranger von Pepsi and Shirley auf der Position 39 und Mexiko von den Flippers auf der 38. Sirius von Donna Allen auf der 37 und Platz 36 geht an Run DMC für It's Tricky.
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0: Hier ist der höchste Einsteiger in der heutigen Ausgabe der deutschen Verkaufshitparade. Datum vom 15. Juli. Von 0 auf die 35. Zugleich unser Neuzugang 7. Tina Charles mit I Love to Love.

Top-Einsteiger der heutigen Ausgabe, Tina Charles mit I Love to Love, der 87er Remix. Unser Neuzugang 7 und zugleich die neue Position 35. Irgendwann von Volker Lechtenbrink auf 34, The Living Daylights von Aha, die 33. Strangelove von Depeche Mode auf der 32 und Don't Break My Heart von Dan Harrow auf der 31. Incommunicator von Marillion, die 30. Und Don't Dream It's Over von Crowded House auf 29. Step by Step von Off, die 28. Und Jet Airliner von Modern Talking, die 27. Jack Mix Number 2 von Mirage auf der 26. Tell Me Why von Dan Harrow auf der 25. Und Mixed Emotions neue Singleplatte Sweetheart Darling My Dear auf der 24. With or Without You, immer noch dabei, von U2 in dieser Woche vertreten auf der 23. Jetzt kommen wir zum ersten Aufsteiger für heute. Letzten Mittwoch auf der 28 und heute nach oben auf die 22, Hard und Alone.

Hard and Alone, die neue Position 22. Die City Lights von William Pitt notieren wir auf der 21. Und Cock Robin mit Just Around the Corner auf 20. 19 kommt von Madonna und heißt La Isla Bonita. Diamonds von Herb Alpert auf der 18. Und U2 auf 17 mit I Still Haven't Found What I'm Looking For. Tears of Ice von Bolland und Bolland auf 16 und Hold Me Now von Johnny Logan auf der 15. Living in a Box von Living in a Box, die 14, Boni Bianco, Miss You So auf der 13 und Voyage, Voyage von Desi Ellis auf der 12. Ebenfalls aufgestiegen ist Madonna, letzten Mittwoch notiert auf der 31, heute nach oben auf die 11. Madonna mit Who's

0: 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Soeben erreicht uns folgende Meldung der Nachrichtenagentur dpa. Der DDR-Staatsratsvorsitzende Erich Honecker wird auf Einladung von Bundeskanzler Helmut Kohl vom 7. bis 11. September zu einem offiziellen Besuch in die Bundesrepublik kommen. Dies teilte der Kanzleramtsminister Wolfgang Schäuble soeben in Bonn mit. Nach Angaben von Schäuble wird Honecker am 7. und 8. September zu Gesprächen in Bonn sein. Anschließend werde er Städte in Nordrhein-Westfalen, im Saarland, in Rheinland-Pfalz und in Bayern besuchen.
1: Who's That Girl von Madonna, die 11, Call Me von Spanier auf 10, Johnny Hates Jazz mit Shattered Dreams auf 9, Elton John und Jennifer Rush mit Flames of Paradise die Position 8, Crockett's Theme mit Jan Hammer auf der 7, Samantha Fox auf 6 mit Nothing's Gonna Stop Me Now. Die Top 5. Die ersten 5 der deutschen Verkaufshitparade, Ausgabedatum 15. Juli. Auf Platz 5 Jürgen von der Lippe mit Guten Morgen, liebe Sorgen. Sweet 16 von Billy Idol, die 4. Und hier ist die 3 aus Deutschland, kommend von 4, also um einen Punkt verbessert. George Michael und I Want Your Sex.

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1: Von 4 nach oben auf die 3, George Michael, I want your sex. Ja, und jetzt wird's ganz spannend, denn Whitney Houston belegt nicht mehr die Position 1. Sie ist abgefallen auf die 2, Whitney Houston mit I Wanna Dance with Somebody Who Loves Me. Und das heißt, wir haben eine neue 1 in der deutschen Verkaufshitparade. Die spielen wir gleich in voller Länge. Kleiner Tipp, sie war letzte Woche noch auf Platz 26, also ein Riesenaufsteiger. Von 26 die neue 1. Weiter geht's um 5 nach 8 mit der nächsten Sendung auf SR1 Europawelle Saar. Da gibt es Pop nach 8. Am Mikrofon wird Manfred Sechsauer sein. Kraftpaket morgen wie gewohnt, 18.10 Uhr. Unser Hit-Tipp mit 8 brandneuen Platten. Und ab 19.05 Uhr die Superhits im Dreierpack. Aber hier erstmal die neue 1 und damit Tschüss vom Wolfgang Hellmann für heute. Die neue 1 heißt It's a Sin und kommt von den Pet Shop Boys.

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2: SR1 Europawelle Saar, zurzeit liegen uns keine Meldungen über Verkehrsstörungen vor.
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2: Die deutsche Verkaufshitparade ermittelt von Media Control jeden Mittwoch auf dieser Welle. Am Mikrofon Wolfgang Hellmann. Als dann ziehen wir uns warm an. Es gibt viel Musik, es gibt viele Neuzugänge und es gibt auch einen Wiedereinsteiger. Jawohl. Fangen wir wie gewohnt ganz unten an bei der Position 75. Und die heißt heute Dirty Looks und kommt von Diana Ross. Lean on Me von Club Nouveau zu finden auf der 74, Midnight Blue von Lou Gramm die Position 73 und Bitterfruit von Little Steven die 72. Looking for a New Love von Jody Watley die 71 und The Cure mit Why Can't I Be You auf der 70.